0: Mal von der SPD bei der Vorstellung des antragslosen Kindergelds. Konkret sieht der Gesetzentwurf vor, dass künftig nach der Geburt das Kindergeld automatisch ausgezahlt wird, also ohne dass die Eltern dafür einen Antrag stellen müssen. Die Regel soll im nächsten Jahr greifen und zunächst für Eltern gelten, die bereits Kinder haben. Grund dafür, der Familienkasse liegen dann bereits die nötigen Daten vor. In einem zweiten Schritt soll es das antragslose Kindergeld auch für Erstgeborene geben.
1: Außenminister Wadephul hat zum Ende des NATO-Gipfels in Ankara gesagt, die NATO sei stärker als je zuvor. Und das trotz des sprunghaften Verhaltens von US-Präsident Trump. Er hat in den ARD-Tagesthemen gesagt, die NATO halte zusammen. Sie habe sich auf neue Rüstungsprojekte und Kooperationen geeinigt. Die 32 Mitgliedsländer haben beschlossen, dass sie die Ukraine auch in Zukunft unterstützen wollen. Bis Ende kommenden Jahres soll das Land 140 Milliarden Euro bekommen. In Nordrhein-Westfalen wird gerade ein Castor-Behälter mit radioaktivem Müll transportiert. Er soll aus dem ehemaligen Forschungsreaktor Jülich ins Zwischenlager Ahaus kommen. Deshalb kann es auf einigen Autobahnabschnitten im Rheinland und im Münsterland zu Behinderungen kommen. Die Polizei begleitet den Schwertransport mit hunderten Beamten. Aus Sicherheitsgründen ist die genaue Strecke vorher nicht bekannt gegeben worden. Der deutsche Tennisprofi Alexander Zverev hat beim Turnier im Wimbledon beim ersten Mal das Halbfinale erreicht. Er hat im Viertelfinale den Amerikaner Taylor Fritz besiegt, der als sein Angstgegner gilt. Das war aber kein Problem, hat Zverev hinterher gesagt.
2: Ja, ich habe mich wohlgefühlt. Am Anfang vielleicht nicht den besten Start ins Match gehabt, direkt bei meinem Ausschussspiel Breakbälle gegen mich gehabt, aber sonst fand ich, dass das Match eigentlich relativ in Ordnung war. Ich habe mich wohlgefühlt. Gut, heute haben wir das Match natürlich auch durchgespielt, es waren keine Unterbrechungen großartig da, deswegen, es war eigentlich relativ gut.
1: Am Freitag hat Zverev die Chance auf den Einzug ins Finale. Dann spielt er gegen den britischen Außenseiter Arthur Ferry. Das Wetter. In der Nacht ziehen von Nordwesten bis zur Mitte Deutschlands Wolkenfelder auf, im Nordosten und im Süden bleibt es locker bewölkt oder klar. Tiefstwerte 17 bis 11 Grad. Tagsüber von der Nordsee bis zu den östlichen Mittelgebirgen weiter viele Wolken. Im Nordosten und auch im Südwesten wird es weiter sonnig. Die Höchstwerte 18 bis 33 Grad. Es ist 2.03 Uhr.
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4: Vorsicht bitte auf der A10 Dreieck Spreeau Richtung Dreieck Barnim. Zwischen Dreieck Spreeau und Freienbrink steht ein defektes Fahrzeug. Mitte, die Gormannstraße, ist wegen einer Gefahrenstelle zwischen Torstraße und Corinastraße voll gesperrt. Die A111 ist stadtauswärts in Höhe der Anschlussstelle Heckerdamm gesperrt. Der Verkehr wird bis Samstagabend über die Ab- und Auffahrt geleitet. Tiergarten. Der Tiergartentunnel ist wegen Wartungsarbeiten bis früh 5 Uhr voll gesperrt.
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5: Mit Ben Streubel und da haben wir das PPPPP. Das ist das perfekt fantastisch polierte Popnacht-Package. Das ist einzigartig für diese Show, weil für dieses Paket habe ich mir besonders viel Mühe gegeben. Das steht hier neben meinem rechten Fuß. Und ihr dürft es euch abholen in wenigen Minuten. Wir spielen drum. Möchtet ihr mitspielen? 07221 2011. Das ist die Ziffernfolge. Grundvoraussetzung, wenn man das tippen kann. Und kann gerade noch Hallo sagen, dann ist man da nicht qualifiziert. 07221 2011. Wer mitspielen möchte?
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0: and I couldn't care less in a Popnacht.
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0: Ich liebe es, am Zeitrad zu drehen. Dieser 9.7., was hat denn der so hergegeben in der Geschichte? Und das gehen wir jetzt mal durch mit Michaela aus Berlin. Guten Morgen, Michaela.
2: Und
0: du bist gut aufgeweicht. Du warst 2 Wochen in einem Spa-Hotel oder mehrere Spa-Hotels?
2: Das war ein Spa-Hotel, aber es gibt da mehrere Hotels. Es ist in Bad Saro.
0: Bad Saro, mit zwei A.
2: Bekannt.
0: Schön.
2: Da kann man sich rund um die Uhr nonstop verwöhnen lassen, massieren lassen, in die Sauna gehen, schwimmen gehen, Wellness.
0: Existenzmaximum.
2: Toll und essen.
0: Ach ja.
2: Alles.
0: Du hast es so richtig genossen, aber 2 Wochen ist schon eine ordentliche Zeit. Warst du da alleine oder habt ihr das zu zweit?
2: Nein, ich war in einer Begleitung.
0: Ah ja, und über die möchten wir aber nicht weiter reden. Die ist aber, ist sie offiziell schon eingeführt in deine Familie, diese Begleitung? Oder kann das
2: Das ist schon eine längere Bekanntschaft.
0: Ja.
2: Aber nix
0: beziehungstechnisches. Und so weiter. Ich verstehe. Ja, da musst du selbst lachen. Also gut.
2: Ja.
0: Aber man hat ja zumindest mal den Spaß gehabt. Ja, jetzt die 2 Fragen. Heute vor 70 Jahren, auf die Nacht genau, da wurde das Frankfurter Kreuz eingeweiht. Für jemanden in meinem Job natürlich etwas, was öfter schon mal ausgesprochen wurde. Das Frankfurter Kreuz, Autobahnkreuz. Ne? Welche beiden Autobahnen verbindet denn das Frankfurter Kreuz? A61 mit der A1, die A3 mit der A5 oder die A7 mit der Route 66? Welche Autobahnen werden da verbunden? A61 und A1, A3 und A5 oder A7 mit der Route 66? Was glaubst du?
2: Ich glaube, das ist Die B-Nummer.
0: Du meinst A3 und A5. Ja, und hast du recht.
2: Ja.
0: 48 Jahre ist es her. Da wurde das ABS eingeführt. ABS von Daimler-Benz und Bosch.
2: Antiblockiersystem,
0: Das weißt du schon. Ich hätte dir noch zur Auswahl gegeben. Allgemeine Bremssonderfunktion oder ein bisschen Senf. Na gut.
2: Nee.
0: Dann ist es das Antiblockiersystem und schon gehört dir das Paket.
2: Das müsste man als Autofahrer schon wissen.
0: Du nimmst dieses Paket, das ich dir schicke, mit in das nächste Spa-Hotel und lässt dir es gut gehen damit, okay?
2: Oh, danke schön.

draußen, Luke und Cole, das sind drei Jungs aus San Diego, Kalifornien, USA und die nennen sich Almost Monday. Ihr neuer Hit No

Almost Monday, neuer Hit in der Pop nach No More Regrets, haben wir gerade gehört. Und eine Gefahrenmitteilung für die Gemeinde Swisttal in Ollheim. Da brennt eine Müllverwertungsanlage. Dadurch kommt es zu starker Geruchsbelästigung und Rauchniederschlag. Es können auch Brandgase austreten. Gesundheitliche Beeinträchtigungen können auch nicht ausgeschlossen werden. Deswegen Fenster und Türen bitte geschlossen halten, Lüftungen und Klimaanlagen abschalten, das betroffene Gebiet meiden, wenn möglich. Das ist die Gemeinde Swisttal in Ollheim, brennt diese Müllverwertungsanlage. Hier ist die Pop-Up.

2:26 Uhr, eine Gefahrenstelle von der A8 Stuttgart Richtung München. Da liegen Fahrzeugteile auf der Fahrbahn überall verstreut. Zwischen Kirchhamm-Tech West und Kirchhamm-Tech Ost. Der Unfall ist auch passiert. Diese Unfallstelle ist noch nicht abgesichert. Also vorsichtig fahren, A8 Stuttgart Richtung München bei Kirchhamm-Tech.

0: 2.30 Uhr. Hier ist die Popnacht mit dem Neuesten aus dem Verkehrszentrum und so. Seid ihr so einigermaßen bereit? Die KI ist wach geworden.
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2: Heute geht es stellenweise wolkig los. Tagsüber zeigt sich aber oft die Sonne in Begleitung von nur lockeren Wolken. Es bleibt trocken bei Höchsttemperaturen von 23 bis 25 Grad und leicht böigem Nordwestwind. Am Freitag erwartet uns eine trockene Mischung aus Sonnenschein und mal mehr, mal weniger Wolken bei Höchstwerten von 26 oder 27 Grad. Am Wochenende gibt es neben oft lockeren Wolken viel Sonne bei weiter steigenden Temperaturen. Meist bleibt es trocken, vereinzelte Schauer oder Gewitter sind aber nicht ganz ausgeschlossen.
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3: Vorsicht bitte auf der A10 Dreieck Spreeau Richtung Dreieck Barnim. Zwischen Dreieck Spreeau und Freienbrink steht ein defektes Fahrzeug. Mitte, die Gormannstraße, ist wegen einer Gefahrenstelle zwischen Torstraße und Corinastraße voll gesperrt. Die A111 ist stadtauswärts in Höhe der Anschlussstelle Heckerdamm gesperrt. Der Verkehr wird bis Samstagabend über die Ab- und Auffahrt geleitet. Tiergarten. Der Tiergartentunnel ist wegen Wartungsarbeiten bis früh 5 Uhr voll gesperrt.
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0: Und die am meisten unterschätzte Höchsttemperatur in Deutschland in Wiedenborstel in Schleswig-Holstein. Da werden es 23 Grad. Hier ist die Popnacht. Ich bin...

Cyrus and Flowers in der Pop nach den Kreativen gehört die Nacht. Besonders kreativ. Jürgen. Kennt ihr eigentlich Jürgen? Die letzte Reihe weiß schon, von wem ich rede. Jürgen ist ein Marketingprofi aus Friedrichshafen. Hat irgendwann den Job an den Nagel gehängt. Hat sich ein großes Studio gebaut im Keller mit einem riesen Mischpult und singt dort. Fast jede Nacht nimmt er einen Song auf. Große Hits verbessert er ein bisschen. Und wenn die ganz perfekt sind, diese Songs, dann wird er sie auf den Bühnen dieser Welt aufführen. Aber soweit ist er noch nicht. Also er ist noch so in der Probephase. Er schickt es dann uns hier im Therapiekreis. Wir sollen es anhören. Wenn ihr es abnickt, dann kann man sagen, wird Jürgen irgendwann mal durchstarten. Dann werden wir hier die Tournee von Jürgen verlesen. Also er hat sich einen Song rausgesucht von Wonderful Life. Aha, it's a wonderful, wonderful life. Bin sehr gespannt, wie das klingt in seiner Version. Erstmal dieser Song hier von Fastboy und Raff.

0: Kasper und Rafa Wave.
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0: Jürgen, der hat sich ein Kellerstudio eingerichtet in Friedrichshafen und da holt er sich immer so tagsüber noch eine kleine Inspiration am Bodensee und dann geht er tief runter an sein 8 Meter langes Mischpult und nimmt seine Stimme auf zu Songs, zu großen Hits. Die macht er noch ein bisschen größer. Heute Wonderful Life. Ich habe noch nicht reingehört, aber es könnte ein Knaller sein.

Das mache ich sogar ein bisschen lauter. Vielleicht macht ihr mit. Dann machen wir es sehr viel lauter hier. Die Fantas in der Popnacht am Donnerstag. Yeah, Troy!

Tiffany Harris und Vertigo Co. Jetzt ist es 2.55 Uhr. Vorsicht bitte auf der A8 München in Richtung Stuttgart. Da sind Menschen auf der Fahrbahn an einem defekten LKW in Höhe Günzburg. Bitte aufpassen. Noch ein bisschen was Kultisches bis zu den 3 Uhr Nachrichten und später werden wir dann Eckhard Holland-Kunz wecken, unseren Bäckermeister in Meiningen in Thüringen.

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1: Um 3 Uhr mit Lydia Wagner. Der Bundestag sitzt ab heute Vormittag und bis tief in die Nacht zusammen. Und er entscheidet unter anderem abschließend über einen Gesetzentwurf der Bundesregierung, der die Stromversorgung in Deutschland langfristig sichern soll. Jasper Ruppert darüber, warum die Regierung das für notwendig hält.
2: In sogenannten Dunkelflauten, also wenn die Sonne nicht scheint und der Wind nicht weht, könnte es zu Versorgungslücken kommen. Diese Lücken hält die Bundesregierung bereits für die Zeit ab 2031 für möglich und will deswegen mit diesem Gesetz gegensteuern. Im Kern sollen neue Gaskraftwerke gebaut werden. Damit will man für Bürger und Wirtschaft die Stromversorgung sichern. Die neuen Kraftwerke sollen als Reserve für Dunkelflauten dienen. Mehrere Ausschreibungsrunden soll es dafür geben, die ersten bereits in diesem Jahr.
1: Am Abend hat der Haushaltsausschuss des Bundestages noch neue Regeln für die Förderung klimafreundlicher Heizungen beschlossen. Sie gelten ab heute. Neue Anträge nimmt die staatliche Förderbank aber erst ab dem 21. Juli an. Bis dahin stellt sie ihre Systeme um. Die Fördersumme richtet sich in Zukunft stärker nach dem Haushaltseinkommen und insgesamt gibt es jetzt weniger Förderung und sie sollen in den kommenden Jahren weiter sinken. Das US-Militär hat wieder eine Welle von Angriffen auf den Iran gestartet. Das zuständige Regionalkommando hat mitgeteilt, das Ziel sei, dass der Iran möglichst nicht mehr in der Lage sein soll, den Schiffsverkehr in der Straße von Hormus zu stören. Vorher hatte US-Präsident Trump das Rahmenabkommen mit dem Iran praktisch für gescheitert erklärt. Hintergrund der aktuellen Eskalation ist, dass mehrere Handelsschiffe in der Straße von Hormus angegriffen worden sind. Die TV-Serien The Pitt und Hex haben die größten Chancen auf einen Emmy Award. Das hat die US-Fernsehakademie in Los Angeles bekannt gegeben. Die US-Dramaserie The Pitt ist am häufigsten nominiert, 25 Mal. Nils Dams berichtet.
3: Sie spielt in einem Krankenhaus in Pittsburgh. The Pitt läuft in Echtzeit. Eine Folge zeigt, was die Ärztinnen und Ärzte im Pittsburgh Trauma Medical Center während einer Stunde ihrer Schicht erleben. Schon im letzten Jahr hat die HBO Max-Serie um Hauptdarsteller Noah Weil mehrere Emmys abgeräumt. Auch die Serie Hex hat in den letzten Jahren schon 12 Emmys gewonnen. Hannah Einbinder spielt in Hex eine junge Autorin. Aus finanziellen Gründen fühlt sie sich gezwungen, mit einer älteren, schwierigen Stand-up-Komikerin zusammenzuarbeiten, die von Jean Smart gespielt wird.
1: Das Wetter. In der Nacht ziehen von Nordwesten bis zur Mitte Deutschlands Wolkenfelder auf. Im Nordosten und im Süden bleibt es locker bewölkt oder klar. Tiefstwerte 17 bis 11 Grad. Tagsüber von der Nordsee bis zu den östlichen Mittelgebirgen weiter viele Wolken. Im Nordosten und Südwesten sonnig. Die Höchstwerte 18 bis 33 Grad. Und die Zeit? Es ist gleich 3.03 Uhr.
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4: Vorsicht bitte auf der A10 Dreieck Spreeau Richtung Dreieck Barnim. Zwischen Dreieck Spreeau und Freienbrink steht ein defektes Fahrzeug. Mitte, die Gormannstraße, ist wegen einer Gefahrenstelle zwischen Torstraße und Corinastraße voll gesperrt. Die A111 ist stadtauswärts in Höhe der Anschlussstelle Heckerdamm gesperrt. Der Verkehr wird bis Samstagabend über die Ab- und Auffahrt geleitet. Tiergarten. Der Tiergartentunnel ist wegen Wartungsarbeiten bis früh 5 Uhr voll gesperrt.
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5: Mit Ben Schreubel. Dann fliegen wir gleich mit dem Private Jet nachhaltig in die Backstube nach Meiningen, Thüringen. Ich lande direkt neben dieser Backstube und Eckhard, unser Bäckermeister, wird ein Instrument seiner Wahl herauskramen. Und einen Song spielen, erkenne ich den Titel, der spiele ich euch, die wertvollen Backwaren, das ist unser Bäcker-Musik-Quiz in 7 Minuten.

0: Guten Abend, hier ist die Popnacht.
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0: Ich bin ja schon gelandet, neben der Backstube mit meinem Private Jet. Nachhaltig in Meiningen in Thüringen bei Eckhard Roland Kunz. Guten Morgen, lieber Bäckermeister.
3: 1, 2, 3. Hier ist die Weihnachtsbäckerei.
0: Ach, komm jetzt hör auf mit Weihnachten. Wieso denn das?
3: Ja, du wirst nicht glauben, ich muss heute Stolle backen.
0: Oh, echt?
3: Ja, wie jedes Jahr um diese Zeit.
0: Was ist das für eine Aktion?
3: Nein, das ist keine Aktion, das ist ein Kundenwunsch. Ich habe einen treuen Kunden, sagen wir mal so, der regelmäßig bei mir einkauft. Das ist ein Arzt und der isst für sein Leben ganz Stollen.
0: Ja.
3: Und bis Weihnachten hält er nicht mehr durch.
0: Und
3: da habe ich zu ihm gesagt, na gut, mache ich, aber Mindestabnahmemenge 15 Stück, das muss sich ja auch lohnen.
0: Wie schwer ist denn so ein Stollen?
3: 1,5 Kilo.
0: Aha, das heißt 22,5 Kilo Stollen kauft er bei dir ein.
3: Ja, der Bennybär, der hat im Kopf rechnet doch noch was drauf.
0: Verständlich.
3: Soll es auch noch geben. Das
0: also,
3: ist korrekt.
0: Das ist ja ein Ding.
3: Adam Riese.
0: Das sind also ungefähr vom Gewicht so zwei große Gasflaschen, ne? Die man so links und rechts neben sich
3: trägt. Ach so, na gut, so kann man es auch vergleichen.
0: Ja, nur dass ich eine Vorstellung
3: habe. Aber in den Gasflaschen sind keine Rosinen drin.
0: Nee. Das ist also so, dass du da jetzt das ganze Zeug besorgt hast. Das bekommt man ja das ganze Jahr. Gibt es irgendetwas, was es nicht gibt? Orangeat aus Schweineblut?
3: Ja. Ja, das würde ich gerne mit reinmachen, aber es gibt's nicht mehr.
0: Okay.
3: Ja, aber es ist, ich habe ja sonst auch nichts zu tun. Ich muss mich jetzt auch noch mit diesen Stollen rumplagen.
0: Ja, das sieht auf jeden Fall lustig aus. Du kannst ja mal einen hergeben, mach mal ein bisschen mehr, dass wir um einen Stollen spielen, wenigstens heute mal.
3: Ja gut, da will ich hoffen, dass du heute verlierst gegen mich.
0: Wir werden es sehen. Also 07221 2011 ist die Nummer für den Telefonjoker, falls ich nicht weiter weiß beim musikalischen Rätsel. Welches Instrument nimmst du heute?
3: Donnerstag, da spiele ich ja meistens auf dem Horn.
0: Natürlich, aber dann ist natürlich jetzt zur Weihnachtszeit, wenn du Stollen backst, auch mal die Harfe nehmen können.
3: Ja, oder es wird immer wieder mal nach der Waldzither gefragt bei mir. Aber Leute, ihr müsst euch noch gedulden.
0: Na
3: ich gehe oft im Wald und ich zither auch, aber das kommt kein Ton.
0: Das musikalische Rätsel in 7 Minuten.

0: Shakira und Burna Boy.
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0: Eckerat spielt auf dem Horn, das bringt uns heute nach vorn. Und dann erkenne ich den Song und spiele euch die wertvollen Backwaren. Lieber Bäckermeister?
3: Ja, ich bin bereit.
0: Jo.
3: Ich habe erst noch mal eine kurze Trinkpause eingelegt.
0: Natürlich, Hydration
3: Break. Darf man nicht außer Acht lassen.
0: Mhm.
3: Und jetzt habe ich den Musikvorschlag vom Volkmar. Es wird kultisch.
0: Ja,

0: Aha. Mein lieber Bennybär.
1: Ja,
0: nicht, ja. Das, gibst du auf?
1: Nee, nein. Cold days, hot nights. Moti Special, Cold Days, Hot Nights.
0: Ja, so siehst kalt du, ist ja noch gar nicht.
1: Was kommt denn der Erste, der in deine Backstube reinbrüllt, Popnacht? Ich denke, das mit dem Stollen ist eine gute Idee, oder?
0: Ja, leider. Leider muss ich einen mehr machen.
1: Ja, so ist es.
0: Fantastisch. Du bringst meinen Plan durcheinander.
1: Bis morgen.
0: Morgen.

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Es ist jetzt 3.24 Uhr. Vorsicht auf der A4 Köln Richtung Aachen zwischen Eschweiler West und Kreuz Aachen. Da steht ein defekter LKW auf der Fahrbahn. Dieser Hit ist neu von Connor Skinner, Find You, in der

0: 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Es ist 3.30 Uhr.
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2: Heute geht es stellenweise wolkig los. Tagsüber zeigt sich aber oft die Sonne in Begleitung von nur lockeren Wolken. Es bleibt trocken bei Höchsttemperaturen von 23 bis 25 Grad und leicht böigem Nordwestwind. Am Freitag erwartet uns eine trockene Mischung aus Sonnenschein und mal mehr, mal weniger Wolken bei Höchstwerten von 26 oder 27 Grad. Am Wochenende gibt es neben oft lockeren Wolken viel Sonne bei weiter steigenden Temperaturen. Meist bleibt es trocken, vereinzelte Schauer oder Gewitter sind aber nicht ganz ausgeschlossen.
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3: Vorsicht bitte auf der A10 südlicher Berliner Ring, Dreieck Spreeau Richtung Schönefelder Kreuz. Zwischen Königs Wusterhausen und Schönefelder Kreuz befindet sich eine ungesicherte Unfallstelle und es liegen Trümmer auf der Fahrbahn. Tiergarten. Der Tiergartentunnel ist wegen Wartungsarbeiten bis früh 5 Uhr voll gesperrt.
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0: Die am meisten unterschätzte Höchsttemperatur in Deutschland, in Dierfeld. In Niedersachsen werden es 24 Grad im besten Fall. Hier ist die Popnacht. Ich bin Ben Sträubel.

0: Es ist 3.38 Uhr, eine Gefahrenstelle. Vorsicht, ein Falschfahrer auf der A7 Hamburg-Hannover zwischen Schneferdingen und Soltau-Ost. Kommt ein Fahrzeug entgegen, ein Falschfahrer. Bitte äußerst rechts fahren, nicht überholen. Wir melden uns, wenn die Gefahr vorüber ist. Auf der A7 Hamburg-Hannover zwischen Schneferdingen und Soltau-Ost ist ein Falschfahrer unterwegs. In beiden Richtungen bitte aufpassen. Und habt ihr den fußballfreien Tag gestern einigermaßen überstanden? War der erste spielfreie Tag bei dieser Fußball-Weltmeisterschaft. Und heute Abend geht's dann wieder weiter in Boston mit dem ersten Viertelfinalspiel Frankreich-Marokko. Und das wird gleich in mehrfacher Hinsicht ein besonderes Spiel für Marokko. Ist es ja die Möglichkeit, zur Revanche für das verlorene Halbfinale bei der WM in Katar zu kommen. Und es treffen zwei Nationen aufeinander, die durch die Kolonialgeschichte Frankreichs irgendwie auch miteinander verbunden sind. Also ARD-Sportreporter Burkhard Hupe, ist von dieser Geschichte noch irgendwas im Fußball zu spüren?
1: Also es gibt immer noch etliche marokkanische Nationalspieler, die in Frankreich geboren wurden und die heute ihr Geld in Frankreich verdienen. Die Kabinensprache ist deshalb aber nicht etwa Französisch, sondern Arabisch, was auch daran liegt, dass Marokkos Nationalspieler eigentlich in allen europäischen Top-Ligen mittlerweile zu finden sind. Also besinnt man sich in der Kabine, im Training oder auf dem Platz auf das, was alle miteinander verbindet. Und das ist die gemeinsame Sprache und natürlich auch die gemeinsame Kultur.
0: Und man kann auch sagen, die Spieler kennen sich eigentlich alle. Ne? Einige spielen zum Beispiel gemeinsam bei Paris Saint-Germain, werden vermutlich auch deshalb respektvoll miteinander umgehen, wollen wir es zumindest mal hoffen. In Marokko dürften auch bei einem Sieg wieder landesweit große Straßenpartys anstehen, wie beim vergangenen Sieg gegen Kanada. Und in Frankreich, da fürchtet man natürlich auch immer wieder bei einem, ja, je nach Ausgang der Partie, eher Ausschreitungen auch diesmal.
1: Da steckt eine ganze Menge Krawallpotenzial drin. Da werden durch den Fußball regelmäßig Ventile geöffnet, um den Alltagsfrust irgendwie loszuwerden. Und das wird auch heute Abend nicht anders werden, denn gerade in den Vororten der großen französischen Städte leben ja nach wie vor viele Menschen mit marokkanischen Wurzeln, die sich in Frankreich allerdings nicht mehr so richtig gut aufgehoben fühlen.
0: Heute Abend das erste Viertelfinalspiel bei der Fußball-Weltmeisterschaft 2026 Frankreich-Marokko um 22 Uhr live im Ersten. In der Mediathek kann man es auch angucken. Und wer sich noch ein bisschen durchklicken möchte, der kann das tun auf Sport.

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1: Es ist jetzt 3.47 Uhr, eigentlich eine ganz gute Zeit, aber nicht für so eine Gefahrenstelle hier. Wenn ihr auf der A61 unterwegs seid, da liegt ein Reifen auf der Fahrbahn, mitten auf der Autobahn. A61 Koblenz in Richtung Mönchengladbach zwischen Wehr und Raststätte Brohltal Ost. Und falls ihr was seht, das nicht auf die Straße gehört, gerne an der WhatsApp schicken und andere warnen über uns. 07221 20.

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1: 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Álvaro Soler, der Imaginaba in der Popnacht. Hattet ihr schon was zu lachen in den vergangenen 3 Stunden und 50 Minuten? Nein, da hinten letzte Reihe. Noch nix? Okay, dann wird's gleich lustig werden. Also für Lacherei und Witzigkeit, da sind Comedians zuständig, das sind Profis. Und wenn die ihren Job nicht gut machen, dann gibt's hier Geld zurück. Wir haben gleich Helene Bockhorst für euch. Die erzählt mal so ein bisschen, wie sie joggt und was daran lustig ist in diesen Situationen, wenn man Sport betreibt. Das hören wir dann nach diesem aktuellen Hit hier von Lucent, Love Bites Back in der Popnacht.

0: Back, neuer Hit hier in der Popnacht. Wir haben ja schon in dieser Nacht gewarnt vor einem Brand in Swisttal in Ollheim. Da brennt eine Müllverwertungsanlage. Wir haben auch Informationen von der Polizei, was das genau ist. Also 2500 Quadratmeter Plastikmüll stehen da in Flammen. Deswegen kommt es da auch erheblich zu diesen Geruchsbelästigungen. Fenster und Türen bitte geschlossen halten, Lüftungsanlagen abschalten. Und die Brandursache, die kennt man noch nicht. Die wird dann untersucht werden, wenn die Löscharbeiten vorbei sind. Das wird aber auch noch vermutlich bis in den Vormittag dauern. So, jetzt machen wir ein bisschen Sport mit unserer Comedian Helene Bockhorst.
1: Ich habe mir ganz fest vorgenommen, ein gesünderes Leben zu führen. Und das sind ja häufig kleine Veränderungen, die da den Unterschied machen. Ich wasche zum Beispiel meine Wäsche jetzt immer im Sportprogramm. Für mich persönlich eigentlich das Schönste am Sport ist, man kann Sportkleidung tragen. Ja, es gibt ja so Menschen, die joggen in ihrer Alltagskleidung. Würde ich nie machen. Ich muss beim Joggen Fitnessklamotten tragen. Woher soll man denn sonst wissen, dass ich jogge? Ich finde, Fitnesstrainer sind häufig so ein bisschen zu gemein. Mein Fitnesstrainer, der sagt so Sachen wie, ihr Schwächlinge, strengt euch mehr an. Da fühle ich mich manchmal ungerecht behandelt. Aber was tatsächlich noch schlimmer wäre, wäre so ein zu empathischer Fitnesstrainer. Stellt euch mal vor, ihr wollt Sport treiben und dann steht neben euch so ein Typ mit einem mitleidigen Gesicht und sagt so, oh, du arme Maus, das tut weh, ja, das tut dir weh in deinen armen kleinen Beinen. Du hast ganz arme kleine Beine. Du kannst doch schon gar nicht mehr. Du kannst doch schon seit 8 Wiederholungen kannst du doch nicht mehr. Komm, lass gut sein, ja? Setz dich hin, nimm dir die Chips, die tun dir doch immer so gut. Und ich würde dich jetzt gern einfach für den Rest der Stunde halten. Wäre auch nicht gut.
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1: Um 4 Uhr mit Lydia Wagner. Im Bundestag steht heute wieder eine Mammutsitzung an. Sie soll am Vormittag starten und bis tief in die Nacht gehen. Die Abgeordneten befassen sich dabei unter anderem mit E-Scootern und vor allem mit der Frage, wer haftet, wenn es zu Unfällen kommt. Hauptstadtkorrespondent Uwe Berns darüber, was sich ändern soll.
2: Zum einen wird die Verantwortung der Fahrer von E-Scootern betont. Musste man ihnen bisher in jedem Fall die Schuld konkret nachweisen können, muss man jetzt umgekehrt als Fahrer oder Fahrerin seine Unschuld beweisen können, wenn ein Schaden entsteht. Juristisch nennt man das Haftung für vermutetes Verschulden. Aber auch die E-Scooter-Verleihfirmen werden künftig bei Schäden in die Verantwortung genommen. Wenn es ihnen nicht gelingt, den Verursacher des Schadens ausfindig zu machen, müssen sie dafür aufkommen. Juristisch ist das die sogenannte Halterhaftung.
1: US-Präsident Trump hat dem Iran mit weiteren Angriffen gedroht, auch auf zivile Infrastruktur. Er hat gesagt, wenn die USA dazu gezwungen seien, würden sie iranische Kraftwerke und Meerwasserentsalzungsanlagen zerstören. Außerdem drohte er, die Insel Khark einzunehmen, die für die iranische Ölindustrie sehr wichtig ist. Trump sieht keinen Sinn mehr, weiter mit der iranischen Regierung zu verhandeln. Er nannte es eine Zeitverschwendung, sich mit ihr abzugeben. In der Nacht hat das US-Militär auf Trumps Anordnung wieder eine Serie von Angriffen auf den Iran geflogen. Jetzt ist es offiziell. Der Juni in diesem Jahr hat einen Hitzerekord gebrochen. Das zeigen Daten des EU-Klimadienstes Copernicus. Katrin Schmidt aus Brüssel berichtet, wo es besonders heiß war.
3: Vor allem Westeuropa stellt dabei neue Rekorde auf. Mit knapp 21 Grad im Schnitt war noch nie ein Juni wärmer, teilt der EU-Klimadienst mit, der extreme Hitzewellen zu Land verzeichnet, sowie gleichzeitig auch zu Wasser. Also auch marine Hitzewellen, die entlang den Atlantikküsten zu nie zuvor gemessenen Meeresoberflächentemperaturen führten. Und für die jetzt aktuelle erste Julihälfte zeichnen sich weitere rekordverdächtige Hitzewellen ab, so die Copernicus-Forscher. Damit verdeutliche die Abfolge von Hitzewellen die wachsende Herausforderung und zeige, wie tiefgreifend sich das Klima verändert.
1: Bei der Halbzeitshow im Finale der Fußball-WM wird auch Popstar Justin Bieber dabei sein. Vorher war schon klar, dass unter anderem Shakira, Burna Boy, Madonna und die K-Pop-Band BTS kommen. Es ist die erste Halbzeitshow in der Geschichte der Fußball-Weltmeisterschaften und sie soll im Stil einer Super Bowl-Show ablaufen. Deshalb gibt es auch Bedenken, dass die Halbzeitpause im Finalspiel deutlich überzogen werden könnte. Das Finale der Fußball-WM findet am 19. Juli statt. Das Wetter? Aktuell liegen die Tiefstwerte noch bei 17 bis 11 Grad. Tagsüber von der Nordsee bis zu den östlichen Mittelgebirgen weiter viele Wolken, sonst eher sehr sonnig und bei Höchstwerten zwischen 18 und 33 Grad. 4:03.
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4: Vorsicht bitte auf der A10 Dreieck Spreeau Richtung Dreieck Barnim. Zwischen Dreieck Spreeau und Freienbrink steht ein defektes Fahrzeug. Mitte, die Gormannstraße, ist wegen einer Gefahrenstelle zwischen Torstraße und Corinastraße voll gesperrt. Die A111 ist stadtauswärts in Höhe der Anschlussstelle Heckerdamm gesperrt. Der Verkehr wird bis Samstagabend über die Ab- und Auffahrt geleitet. Tiergarten. Der Tiergartentunnel ist wegen Wartungsarbeiten bis früh 5 Uhr voll gesperrt.
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5: 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Da habe ich noch ein Popnacht-Package hier und das werde ich euch gleich übergeben. Für 2 Hits in einer Sekunde im Tausch. Also ihr sagt mir, welche beiden Songs heute Geburtstag feiern und bekommt dafür das Popnacht-Package in 7 Minuten.
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0: Erste. Au revoir. Hier ist die Popnacht. Eine Entwarnung um 4:11 von der A7 Hamburg-Hannover. Kein Falschfahrer fährt mehr zwischen Schneverdingen und Soltau-Ost. Hier ist die Popnacht.
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0: Die zwei Nummer 1 Hits, die zu einem Popnacht-Package führen, die solltet ihr erkennen. Das sind beides Nummer 1 Hits des heutigen 9.7. in der Musikgeschichte. Da waren sie ganz oben in den Charts. Konzentration! Go on, go on. 07 221 2011. Welche beiden Songs waren das?

Der neue Hit von Zomber, My Body Isn't Ready. Mein Körper ist noch nicht fertig. Ja, das empfinde ich auch immer, wenn ich unter der Dusche stehe. Dass ich habe keine Figur, ich habe einen Körper, wie es der Opa einmal gesagt hat. Ne? Auf der A64A, bitte aufpassen, Trier in Richtung Hermeskeil. Da ist eine Ölspur auf der Fahrbahn zwischen Biberbachtalbrücke und Trier-Ehrang. Da passt ihr bitte auf. Und noch ein kultischer Song. Bevor wir unser Rätsel auflösen, gleich mit den zwei Hits, erstmal Sheryl Crow. All I Wanna Do. Hier ist die Popnacht.

0: gonna do is have some fun. Hier ist die Popnacht.
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0: Ja, das werdet ihr doch lösen, davon bin ich überzeugt. Welche beiden Songs sind denn das? Fatma aus Eckmannshausen. Guten Morgen, Fatma.
2: Ja, guten Morgen, Benny.
0: Lass mal hören, was du da erkannt hast.
2: Einmal ist das the Police, Every Breath You Take.
0: Ja.
2: Und dann sind es die Chors mit Breathless.
0: Wow, wow, so ist es. Und schon hast du dir ein Popnacht-Package verdient. Du trägst noch Zeitungen aus in Eckmannshausen oder im Siegerland?
2: Genau, im Ort, genau.
0: Ist ein schöner Ort, oder, Eckmannshausen?
2: Ich liebe es.
0: Ja. Wie weit ist das bis zum nächsten See?
2: Bis zum nächsten See, das wäre bei uns die Bicke, die runde, große, wunderschöne Bicke. Ich würde mal so 30, 40 Kilometer entfernt sagen.
0: Ja, da ist ja diese Talsperre, da bin ich auch mal Schlauchboot gefahren, ich kann mich erinnern. Und dann ist auch die Atta-Höhle in der Nähe.
2: Ja, genau.
0: Ja, da wurde ich hingepeitscht im vierten Schuljahr. Tropfsteinhöhle, Stalagniten, Stalaktiten angucken und so weiter.
2: Genau.
0: Ja.
2: Sehr wunderschön.
0: Ihr habt genug Freizeitangebote da.
2: Auf jeden Fall.
0: Wenn du nach Hause kommst, das ist ein Mehrgenerationenhaus, das heißt, du wohnst bei der Schwiegermama. Wie ist denn das so, mit der Schwiegermutter zusammen zu wohnen, wenn die auch noch über euch wohnt und kontrolliert?
2: Wir verstehen uns recht gut. Wie das so ist in einer guten Familie, mal mehr, mal weniger, aber wir können uns nicht beschweren.
0: Und warum hast du deinen Partner nicht geheiratet über all die Jahre?
2: Ja, das frage ich mich auch.
0: Vielleicht war die Schwiegermutter doch da ein bisschen mit ihrer Aura mit dabei.
2: Nee, die hat damit nichts zu tun.
0: Ja, aber du hast die Ruhe weg, ist alles in Ordnung. Ich finde, das klingt gut, nach einer guten Aura weitermachen, würde ich sagen. Genieß heute vielleicht noch einen schönen Tag, wenn du wach wirst dann am Biggesee. Und ich schicke dir was zu.
2: Das ist toll.
0: Tschüss.
2: Freue ich mich. Danke.

0: Kravitz, da machst du nichts falsch.
1: 4.30 Uhr.
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6: Heute geht es stellenweise wolkig los. Tagsüber zeigt sich aber oft die Sonne in Begleitung von nur lockeren Wolken. Es bleibt trocken bei Höchsttemperaturen von 23 bis 25 Grad und leicht böigem Nordwestwind. Am Freitag erwartet uns eine trockene Mischung aus Sonnenschein und mal mehr, mal weniger Wolken bei Höchstwerten von 26 oder 27 Grad. Am Wochenende gibt es neben oft lockeren Wolken viel Sonne bei weiter steigenden Temperaturen. Meist bleibt es trocken, vereinzelte Schauer oder Gewitter sind aber nicht ganz ausgeschlossen.
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7: Vorsicht bitte auf der A10 Dreieck Spreeau Richtung Dreieck Barnim. Zwischen Dreieck Spreeau und Freienbrink steht ein defektes Fahrzeug. Mitte, die Gormannstraße, ist wegen einer Gefahrenstelle zwischen Torstraße und Corinastraße voll gesperrt. Tiergarten. Der Tiergartentunnel ist wegen Wartungsarbeiten bis früh 5 Uhr voll gesperrt.
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0: Und die am meisten unterschätzte Höchsttemperatur heute in Deutschland in Sachsen, in Havelberg. Da werden es 24 Grad. Hier ist die Popnacht. Ich bin Ben Streubel.
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0: fegen über die Gitarre, bis die Saiten reißen. Down by the river, hier ist die Popnacht. Und hin und wieder muss man auch mal die Spuren der Nacht beseitigen, dass der Chef nicht mitbekommt. Kai aus Ilmenau, der ist an der Rezeption im Hotel. Guten Morgen, Kai.
1: Guten Morgen.
0: Und wir haben ja schon mal darüber gesprochen, dass du nachts ab und zu mal in diesen schönen Pool gehst. Ja, weil keiner dich beobachtet, die Kameras schaltest du aus. Das siehst ja eigentlich auch nur du. Und ja, und jetzt ist dir ein Missgeschick passiert, was denn?
1: Ja, ich bin nach dem Rundgang, offiziell ist es immer ein Rundgang, weißt du?
0: Ja.
1: Hab ich vergessen, die Badehose mitzunehmen. Jetzt tropft die da. Ja. Jetzt muss ich noch ein Handtuch mitnehmen und die Spuren beseitigen.
0: Das würde ich auch mal machen, weil sonst kommt einer und sagt, wer war denn das hier eigentlich? An Hotelgast könntest du natürlich auf den schieben, ne?
1: Ich sag immer, ich schwimme immer mit den Nixen, um eine gute Wasserqualität im Pool zu gewährleisten.
0: Auch, ist ja auch
1: das
0: gut.
1: Nehmen die mir nicht mehr ab.
0: Sinnvoll ist ja, dass du überhaupt eine Badehose anziehst. Stell dir mal vor, der Chef kommt rein. Wie alt ist der? Der ist ein bisschen älter, hast du erwähnt.
1: Ja. Er ist jetzt 90 geworden.
0: 90, ja, also gut, klar, wenn der kriegt einen Riesenschock, wenn er weiß, dass du da nackt im Pool nachts rumhängst, während du eigentlich ja dich um die Hotelgäste kümmern solltest. Aber es bleibt ja unter uns, weil alles, was in der Popnacht passiert, bleibt in der Popnacht. Das ist ja logisch.
1: Solange ich mich nicht nackt um die Gäste kümmere.
0: Ja, das ist dann der nächste Schritt, ja.
1: In diesem Sinne.
0: Dann brauchst du wieder meine Connections, damit du im Leben noch irgendwie einen Cent verdienst, sage ich dir. Also
1: kein Kopfkino bitte jetzt.
0: Ich spiele dir einen schönen Song, ja?
1: Danke dir, wünsche dir was für Tag.

0: The Weeknd und Dancing in the Flames. Ich habe ein Klavier ganz hinten auf dem Flur gesehen. Könnt ihr das Klavier mal reinschieben? Na gut, weigern Sie. Mach ich selbst.
1: Mach ich das selbst?
0: Gut. Mit Sienna Spyro wird es noch viel schöner. Auf der A7 Ulm Richtung Würzburg zwischen Gegenherbrichtingen und Ahlen-Oberkochen liegen Kanthölzer auf der Fahrbahn. Hier ist die Popnacht.

Sienna Spyro, Die on this Hill. Und hat eben Tim aus Reutlingen angerufen. Dann habe ich gesagt, wart noch einen kleinen Moment. Und dann wollte ich ihn ansprechen, ist er eingeschlafen. Ich weiß nicht, ob ihr ihn schnarchen hört hier. Im Hintergrund hört man ein bisschen, ne? So klingt das. Ja. Um diese Zeit, der ist nicht vorbereitet. Dass man muss, ja, ist ja gut. Man muss schon ein bisschen Durchhaltevermögen haben für diese Sendung. Ich würde es mir auch nicht erlauben, jetzt zu schnarchen um diese Zeit. So, ja, er konnte es nicht, aber ich habe gesagt, warte, ein Lied, ich habe noch was zu tun. Und dann das. Ja, das ist, hallo Tim, na gut, okay. Ist alles kein Problem, ich bin ja nicht so, vielleicht gibt's ja noch was für die letzte Amtshandlung, dann wird er wach, vielleicht habt ihr auch eine Idee. Dann

Calvin Jones. Das hilft aber nichts. Es ist ja 5:05. Ich habe zusammengepackt. Notaustaste ist schon abgeklemmt. Antennenleistung hochgefahren auf volle Suppe. Lichtstimmung auf OP. Letzte Amtshandlung für Anja aus Bremen. Die ist Zugbegleiterin und fährt dann zwischen Dänemark und Hamburg hin und her heute mit dem ICE. Und wer drängelt hier? Ah, die KI. Ich komme mit. Das war die Popnacht. Mein Name ist Ben Sträubel. Ihr macht euch ein schönes Leben in Deutschland und vor allen Dingen macht was aus diesem Donnerstag, damit der Tag historisch wird und mit eurem Namen in die Geschichtsbücher eingeht.

0: RBB 888 Berlin und die Welt. 5 Uhr, ich bin Michael Ernst, guten Morgen. Kanzler Merz gibt am Morgen im Bundestag eine Regierungserklärung zur aktuellen politischen Lage ab. Dabei wird es wohl um die Ergebnisse des NATO-Gipfels im türkischen Ankara gehen und um die Reformvorhaben der Koalition. Außerdem sollen einige Gesetze verabschiedet werden. Konkret geht es um die Einführung des antragsfreien Kindergelds und um eine Gesetzesänderung bei Unfällen mit Elektrorollern. Geschädigte sollen künftig einfacher an Schadenersatz kommen. Das US-Militär hat wieder den Iran angegriffen. So sollten die Fähigkeiten des Landes geschwächt werden, die Schifffahrt in der Straße von Hormuz zu behindern, hieß es vom Regionalkommando. US-Präsident Trump hatte das Rahmenabkommen für Verhandlungen über einen dauerhaften Frieden für gescheitert erklärt. Auslöser waren Attacken auf Schiffe in der Nähe der Meerenge. Auch Bahrain hat Raketenalarm ausgelöst und vor einem iranischen Angriff gewarnt. Die Bundespolizei hat mehr Gewaltdelikte an Bahnhöfen und anderen Orten, wo sie für die Sicherheit zuständig ist, festgestellt. Aus der Bilanz für das letzte Jahr geht hervor, dass die Zahl der Gewaltdelikte im Jahresvergleich um über 4% auf rund 35.400 Fälle stieg. Dort, wo Tatverdächtige bekannt sind, lag der Anteil deutscher Staatsangehöriger bei 53%. Ein Messer wurde bei rund 4% aller Gewaltdelikte mitgeführt. Der letzte Monat war der heißeste Juni in der Geschichte Westeuropas. Die Durchschnittstemperatur habe bei 20,7 Grad gelegen, sagt der EU-Klimadienst Copernicus. Damit sei der bisherige Rekordwert aus dem letzten Jahr noch übertroffen worden. Im Vergleich zum Juni-Durchschnittswert der Jahre 1991 bis 2020 lagen die Temperaturen in Westeuropa mehr als 3 Grad Celsius höher. Auch weltweit gesehen war der Juni der zweitwärmste der Geschichte.
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0: Der Untersuchungsausschuss zur umstrittenen Vergabe von Fördermitteln gegen Antisemitismus will Klage einreichen. Man wolle so erreichen, dass Ex-Kultursenator Cialo ein Ordnungsgeld zahlen muss, sagte die Ausschussvorsitzende Schmidt. Er hatte letzten Monat bei einer Zeugenbefragung weitgehend die Auskunft verweigert. Deswegen soll Cialo ein weiteres Mal vor dem Gremium erscheinen. Geplant ist bisher, dass der Abschlussbericht des Ausschusses Ende kommenden Monats fertig ist. Das Landgericht hat einen Mediziner aus China zu 5 Jahren Haft verurteilt. Er war Mitglied einer Chatgruppe, die als Austauschplattform für die Vergewaltigung betäubter Frauen genutzt wurde. Der Mann soll dafür konkrete medizinische Ratschläge erteilt haben. Auch seine Verlobte hatte der Mediziner in den Jahren 2020 und 2021 in einem Hotelzimmer in Peking betäubt und missbraucht. Das Urteil ist noch nicht rechtskräftig. 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
2: Wir starten in diesen Morgen mit 14 Grad. Wir kriegen heute im Laufe des Tages 25 Grad maximal. Am Vormittag noch einige Wolken, später dann fast wolkenfrei. Es bleibt trocken heute.
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2: Tiergarten. Der Tiergartentunnel ist wegen Wartungsarbeiten noch gesperrt. Ansonsten sieht es aber gut aus. 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
2: Oh, gleich mit Boyzone, No Matter What. Und jetzt Imani, Don't Be So Shy.

5 ist es. Guten Morgen, Berlin. Hier ist RBB 88.8. Wir sagen heute Happy Birthday Tom Hanks. Der Hollywood-Star wird nämlich 70 und der ist ja sehr verbunden mit unserer Stadt. Hat einige seiner Filme hier bei uns gedreht. Bridge of Spies zum Beispiel. Und wir fragen euch heute mal, welcher Kiez ist denn in euren Augen der perfekte Drehort in Berlin? Und Marcel schreibt dazu auf unserer Facebook-Seite, eigentlich kann man hier überall Filme drehen, weil es einfach alles gibt. Vom Bauernhof über die Villa, vom Krankenhaus bis zum Wolkenkratzer. Und was Berlin nicht hat, das bietet dann eben Brandenburg. Marlies könnte sich vorstellen, dass ein romantischer Liebesfilm in Köpenick spielt, mit dem Müggelsee als Kulisse. Und Patrick, der lebt in Kreuzberg und der beobachtet in seiner Nachbarschaft ständig irgendwelche Dreharbeiten und der freut sich dann, wenn er seinen Kiez im Fernsehen oder im Kino entdeckt. Welcher ist es denn für euch? Welcher Kiez ist der perfekte Drehort? Vielleicht euer eigener oder ja irgendwie einer, wo ihr mal durchgefahren seid und dachtet, wow, das sieht ja aus wie hier in Tributdorf Panem. Ruft gerne an oder schickt eine WhatsApp-Sprachnachricht zum Thema. Geht beides unter 030 30 32 88 8 100. Hier ist RBB 88 8. Mit Somba jetzt, Undressed.

Ketchup Boys. Um 18 Minuten nach 5, hier ist RBB 88.8. Und der schwierige Wohnungsmarkt ist ja ein großes Thema bei uns in der Stadt. Und in der Mecklenburgischen Straße in Wilmersdorf, da leben momentan einige Mieterinnen und Mieter in großer Sorge um ihr Zuhause. Deren Haus geht nämlich definitiv als Schrottimmobilie durch. Und genau deshalb befürchten sie, dass der Investor, an den das Haus verkauft wurde, da mal richtig aufräumt, also saniert. Und die Menschen dann raus müssen aus ihren Wohnungen. Unsere Guten Morgen Berlin-Reporterin Juliane Kowolik, die steht in Kontakt mit den Mieterinnen und Mietern und wird sich heute früh von dort melden, was die Menschen schon alles unternommen haben und was sie sich vom Bezirk jetzt wünschen. Das hören wir hier um 10:07 in Guten Morgen Berlin.

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2: Guten Morgen. Untersuchungsausschuss zur umstrittenen Vergabe von Fördermitteln will Ex-Kultursenator Cialo verklagen. So soll erreicht werden, dass er ein Ordnungsgeld zahlen muss, sagte die Ausschussvorsitzende Schmidt. Cialo hatte letzten Monat bei einer Zeugenbefragung weitgehend die Auskunft verweigert. Deswegen soll er ein weiteres Mal vor dem Gremium erscheinen. Geplant ist bisher, dass der Abschlussbericht des Ausschusses Ende kommenden Monats fertig ist. Geduld auf den Autobahnen, das ist zum Ferienstart heute gefragt. Auf welchen Strecken es schon ab morgen besonders eng werden könnte, sagte uns Claudia Löffler vom ADAC Berlin-Brandenburg.
3: Da wird es sich natürlich stauen in Richtung Nord- und Ostsee, also die A24. Das ist ja auch immer so ein Stauschwerpunkt, wo viele Menschen auch unterwegs sind, Richtung Hamburg, aber auch natürlich an die Ostsee, die A11. Da wird es sich stauen und genauso Richtung Süden, die A9. Da muss man dann halt einfach viel Zeit mitbringen.
2: Voll dürfte es auch am BER werden. Er hat sich auf einen Ansturm von Urlaubern eingestellt. Insgesamt rechnet die Flughafengesellschaft mit rund 3,7 Millionen Reisenden in den Sommerferien. Gegen Kahlschlag bei Volkswagen. Die Gewerkschaft IG Metall hat die Beschäftigten der Berliner Tochter Cariad aus Moabit am Nachmittag zu einer Protestkundgebung aufgerufen. Das Unternehmen sei quasi die Software-Schmiede von Volkswagen, sagte uns Moritz Riesinger von der IG Metall.
4: Dort geht es vor allen Dingen um die Frage, ob wir die Wertschöpfung im Bereich Software und Innovation innerhalb des Volkswagen-Konzerns behalten oder ob das in Frage gestellt wird. Bei Cariad in Berlin arbeiten ungefähr 1200 Menschen, um die es quasi bei dieser Aktion geht.
2: Heute tagt der Aufsichtsrat des VW-Konzerns zu den aktuellen Sparplänen beim Autohersteller. Zeit für Ferienjobs hat begonnen. Es gibt aber Regeln, an die sich Menschen unter 18 Jahren, Arbeitgeber und Eltern halten müssen, sagt die Senatsverwaltung für Arbeit. Mehr dazu von Timo Maschewski für die Redaktion Landespolitik.
5: Laut Jugendarbeitsschutzgesetz dürfen Jugendliche zwischen 15 und 18 Jahren in den Ferien arbeiten, aber höchstens 4 Wochen im Kalenderjahr. Außerdem gilt 40 Stunden wöchentlich in der Zeit von 6 bis 20 Uhr und an höchstens 5 Tagen in der Woche. Am Wochenende dürfen Schülerinnen und Schüler grundsätzlich erstmal nicht arbeiten. Hier gibt es aber Ausnahmen für bestimmte Bereiche wie die Gastronomie, Krankenhäuser oder Bäckereien. Dabei muss die Ferienarbeit leicht und geeignet sein.
2: Im 40-Minuten-Takt zum Baden. Ab heute fährt der 220er-Bus im Berliner Norden wieder bis zum Strandbad Tegel. Es handelt sich um eine Direktverbindung. Gerade für Menschen ohne Auto ist das Strandbad so deutlich besser zu erreichen. Bis Ferienende verkehrt die Linie 222 ab und bis U-Bahnhof Tegel alle 40 Minuten.
1: Wir haben aktuell zwischen 13 und 14 Grad und kriegen heute 25 maximal. Dazu ein Mix aus Sonne und Wölkchen. Es bleibt die ganze Zeit trocken. Morgen dann nochmal wärmer und das Wochenende sieht auch richtig gut aus. Einen richtig schönen Sommer haben wir jetzt vor uns.
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1: Aktuell scheint es ganz gut zu rollen auf den Straßen, aber die A111 ist stadtauswärts in Höhe der Anschlussstelle Heckerdamm gesperrt. Der Verkehr wird bis Samstagabend über die Ab- und Auffahrt geleitet. Da kann es voll werden. Friedrichshain, Frankfurter Allee. Nach dem Wasserrohrbruch ist bis Ende September zwischen Silvio-Meyer und Proskauer Straße stadteinwärts nur eine Spur frei. Die Silvio-Meyer-Straße ist von der Frankfurter Allee abgehängt. Für den Radverkehr ist eine Umleitung ausgeschildert. Da, wo es rollt, gute Fahrt. 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
1: Ich bin Lydia Mikiforow und spiele gleich Olivia Dean. Die mag ich ja sehr aktuell. So Easy heißt der Song und jetzt ein Künstler, der ist irgendwie verschwunden. Also zwischendurch war der wieder da mit Clouseau zusammen. Aber jetzt ist er wieder weg. Andreas Burani. Im Jahr 2014, bei der WM damals, hat er Auf uns rausgebracht. Ich glaube, das war einer seiner größten Erfolge. Danach folgte noch so ein bisschen was an Singles. Aber jetzt, also wenn einer was weiß, dann gerne hier melden.

0: ist so easy mit dem Wachwerden auf RBB 88.8. 5.42 Uhr ist es.
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0: Das ist heute Uschi aus Potsdam. Was brauchst denn du, damit dein Morgen ein guter Morgen wird?
2: Ein Kaffee. Unbedingt ein Kaffee.
0: Aha, mit Milch oder ohne?
2: Mit Milch.
0: Und mit Zucker auch?
2: Nein, natürlich nicht.
0: Natürlich nicht. Und Kuhmilch oder Hafer oder Soja oder whatever?
2: Kuhmilch, ganz normale Milch, fettarme natürlich.
0: Und den Kaffee trinkst du dann, während aus dem Küchenradio RBB 88.8 läuft?
2: Genau, aus dem Wohnzimmerradio, ja.
0: Ah, gemütlich. Und gibt's auch ein richtiges Frühstück bei dir?
2: Also Frühstück, je nachdem. Meistens ein Brötchen.
0: Und sag mal, was sagst du denn zu unserer neuen Musikausrichtung? Es ist ja alles ein bisschen frischer jetzt bei uns.
2: Finde ich toll, ja. Finde ich toll. Hauptsache die 80er bleiben. Das ist meine Musik.
0: Ach schön, ja, da kriegst du doch hier bei uns genau das Richtige. Und ich danke dir sehr fürs Hören.
2: Ja, gerne. Macht mir immer wieder Spaß.

0: Tommy, Anke Cracker hier auf RBB 88.8.
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0: Mit Christoph Kiesig von der Katholischen Kirche.
2: In Deutschland leben knapp 40 Millionen Haustiere. Hunde, Katzen, Kaninchen, Wellensittiche, Meerschweinchen, Fische und andere, die mancher persönlich vielleicht nicht in seinen vier Wänden haben möchte. Menschen sprechen mit ihren Tieren, fahren sie im Kinderwagen und Fahrradanhänger umher, tragen sie in Hand- oder Bauchtaschen mit sich herum, richten ihren Alltag nach ihnen aus, fahren mit ihnen in den Urlaub und wünschen sich auch, mit ihnen gemeinsam begraben zu werden. Das ist auch gut verständlich. Ein Hund hört geduldig zu, wenn man sich über den Arbeitsalltag beschwert. Eine Katze schaut dabei zwar so, als hätte man grundsätzlich die falsche Entscheidung getroffen, aber immerhin hört sie zu. Haustiere fragen nicht nach unserem Lebenslauf, für Tiere zählt etwas anderes. Ob jemand freundlich ist, sich kümmert, ob Vertrauen wachsen kann. Vielleicht können wir das von ihnen lernen. In der Bibel spielen Tiere eine große Rolle. Die Arche Noah wäre ohne sie nur ein schwimmendes Holzhaus gewesen. Jona wird von einem Wal verschluckt. Jesus selbst spricht von den Vögeln unter dem Himmel und sagt, schaut sie an, sie säen nicht, sie ernten nicht und doch sorgt Gott für sie. Das ist keine Aufforderung, die Steuererklärung zu ignorieren, aber es erinnert daran, dass das Leben mehr ist als Leistung und Effizienz. Haustiere wissen das längst. Sie leben konsequent im Hier und Jetzt. Der Hund freut sich über einen Spaziergang, als wäre es das größte Abenteuer der Welt. Die Katze findet einen Sonnenfleck auf dem Boden und betrachtet den Tag damit als gelungen. Manchmal beneide ich sie darum. Viele lieben ihre Haustiere gerade deshalb, weil in dieser Beziehung etwas Besonderes spürbar wird. Ein vorbehaltloses Angenommensein. Ohne Leistungsgedanken, einfach weil man da ist, weil man gebraucht wird. Sich um jemanden zu kümmern, erfüllt einen selbst und gibt dem Leben einen Sinn. Natürlich haben Tiere ihre Eigenheiten. Sie zerkratzen Sofas, fressen Schuhe oder wecken ihre Menschen morgens früh um 5. Aber das gehört dazu. Liebe ohne kleine Macken gibt es nicht. Und vielleicht ist das ja eine kleine Predigt auf 4 Pfoten oder 2 Flügeln. Gottes gute Schöpfung umgibt uns überall. Und manchmal sitzt sie schnurrend auf dem Sofa oder bellt fröhlich an der Haustür.
0: Das waren die Worte auf den Weg von Christoph Kiesig von der Katholischen Kirche hier auf RBB 88.8. Herzlich willkommen im Donnerstag. Es ist 5:53 Uhr.

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1: Um 6 Uhr, ich bin Max Keter, guten Morgen. Nach seiner Rückkehr vom NATO-Gipfel gibt Kanzler Merz am Morgen im Bundestag eine Regierungserklärung ab. Die Opposition dürfte die Debatte wieder für Kritik an der Bundesregierung nutzen, deren Reformen teils mit spürbaren Einschnitten für die Bürgerinnen und Bürger verbunden sind. Der Bundestag entscheidet außerdem über die Einführung des antragslosen Kindergelds, das in Zukunft automatisch nach der Geburt eines Kindes gezahlt werden soll. Auf der Tagesordnung stehen außerdem auch Anträge der Opposition unter anderem zu Patientenrechten und zu Arbeitsbedingungen in der Wissenschaft. In der Nacht hat es wieder eine Welle von Angriffen auf den Iran gegeben. Ziel sei es gewesen, die Straße von Hormus für die Schifffahrt offen zu halten, hieß es vom US-Militärkommando. Es ist von Explosionen und Stromausfällen in mehreren Städten die Rede. In Kuwait, Bahrain und Katar wurden Raketenalarme ausgelöst. US-Präsident Trump hat das Rahmenabkommen mit dem Land über eine Waffenruhe für beendet erklärt. Außenminister Vardafol hat die Ergebnisse des NATO-Gipfels im türkischen Ankara positiv bewertet. Das Bündnis sei stärker, als es je zuvor war, sagte Vardafol im Ersten. Zwar habe es irritierende Bemerkungen beim Gipfel gegeben, aber in den internen Diskussionen sei man sehr einig gewesen. Vardafol verwies unter anderem auf die weiteren Beschlüsse zur Unterstützung der Ukraine. US-Präsident Trump hatte den Verbündeten mangelnde Unterstützung vorgeworfen. Nach der Gewalttat an einem Gymnasium im bayerischen Schongau gehen die Behörden davon aus, dass es sich bei dem mutmaßlichen Täter um einen ehemaligen Schüler handelt. Der 16-Jährige kam nach dem Angriff auf zwei Schülerinnen in Untersuchungshaft. Die beiden 13 Jahre alten Mädchen wurden durch Messerstiche schwer verletzt, sind aber außer Lebensgefahr. Die Hintergründe der Tat sind noch unklar.
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1: Nach dem Fund eines toten Säuglings in Lichterfelde sucht die Polizei nach der Mutter. Dabei hat die Feuerwehr an der Reamurstraße auch eine verdächtige Wohnung aufgebrochen. Sie sei aber leer gewesen, hieß es von der Polizei. Die Ermittler gehen von einem Verbrechen aus. Ein Mann hatte das Kind gestern auf einer Wiese im Hinterhof eines Hauses in der Thermometersiedlung entdeckt. Das Baby war höchstens einen Tag alt. Rund 400.000 Schülerinnen und Schüler haben heute ihren ersten Tag der Sommerferien. Passend dazu gibt es wieder den Superferienpass mit Angeboten für bis 18-Jährige. Coupons bieten reduzierte Preise für Museen, Sportangebote und Co. Und mit der Badekarte hat man pro Ferientag einmal kostenfreien Eintritt in ein Schwimmbad der Berliner Bäderbetriebe. Außerdem gibt es Verlosungen. Am 24. August startet dann das neue Schuljahr. 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
2: Wir haben 13 Grad im Moment. Wir kriegen heute 25 Grad maximal. Dazu ein Mix aus Sonne und Wolken und es bleibt trocken. Und ich gucke jetzt schon mal auch bis zum Sonntag. Kein Regen in Sicht, herrlich blauer Himmel und es wird immer wärmer.
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3: Wir schauen auf die A111 statt auswärts in Höhe der Anschlussstelle Hecker. Dann gibt es eine Sperrung. Der Verkehr wird bis Samstagabend über die Ab- und Auffahrt geleitet. A113 Richtung Dresden im Tunnel Rudower Höhe ist die rechte Spur gesperrt. Hier ist ein Fahrzeug liegen geblieben. Friedrichshain, Frankfurter Allee nach einem Wasserrohrbruch ist zwischen Silvio Meyer und Proskauer Straße stadteinwärts nur eine Spur frei. Hohenschönhausen, Falkenberger Chaussee in Höhe Vincent van Gogh Straße sind die Ampeln außer Betrieb. Und Johannisthal, Sterndamm in Richtung Stubenrauchstraße, hinter dem Lindhorstweg gibt es eine Sperrung. Hier wird bis morgen die Fahrbahn erneuert. Alle Meldungen zu Straßen und Schienen findet ihr auf rbb888.de und in unserer App.
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3: Auf meiner Home-Jogging-Strecke, wie es ja heißt, neudeutsch, aha, die durch die Wasserstadt Spandau führt und das Falkenhagener Feld, da gibt es an der Stadtrandstraße eine Bushaltestelle.
2: Ja.
3: Und an dieser Bushaltestelle hat jemand, weil die so verwittert und fertig aussieht, einen Klappstuhl hingestellt. Weil die alte Sitzmöglichkeit, die die BVG irgendwann mal dort eingerichtet hat, weggetreten worden ist.
2: Oh.
3: Da steht halt eben dieser alte Klappstuhl. Das ist, würde ich sagen, eine der schlimmsten Bushaltestellen dieser Stadt. Eine der futuristischsten, hat sich unsere Kollegin Anke Michel angeschaut.
2: Das komplette Gegenteil also.
3: Also wirklich, stell dir gleich vor, und was die alles kann, das ist ein Kracher, das hört ihr in 10 Minuten.

0: Es ist 6:11. Ihr hört Holly Humberstone und To Love Somebody auf RBB 88.8. Guten Morgen, Berlin.
1: In Mitte können wir jetzt die Bushaltestelle der Zukunft kennenlernen. Bei der Marienkirche an der Haltestelle Spandauer Straße, da testet die BVG gerade die Bustelle 2.0.
0: Wahnsinn, mit Solarpanelen auf dem Dach, WLAN und USB-Ladestellen, aber auch mit einer Notruftaste zur Sicherheitsleitstelle.
1: Ja, die Idee dahinter ist mehr Sicherheit, mehr Service, während man da auf dem Bus wartet. Und unsere Berlin-Reporterin Anke Bichel hat sich diese Haltestelle der Zukunft für uns mal genauer angeguckt.
2: Der wichtigste Punkt ist die direkte Verbindung, die man eben hat zu den Sicherheitsleuten der BVG, also in die Sicherheitsleitstelle. Das ist ein gelber Knopf hier in dem Wartehäuschen. Und wenn du eben diesen Knopf drückst, dann kannst du direkt mit einem Mitarbeiter sprechen und die können dann eben entscheiden, wenn es nötig ist, auch noch mehr Hilfe zu dir zu schicken. Außerdem hängt hier ein Defibrillator. Das Gerät, das gibt Stromschläge ab, um das Herz wieder zum Schlagen zu bringen. Das muss im Notfall manchmal eben zum Einsatz kommen. Sven Wentrup, der ist Oberarzt bei der Berliner Feuerwehr. Er hat mir gesagt, man muss keine Angst haben, das Gerät zu benutzen.
3: Diese Geräte, das sind zwar medizinische Geräte, aber sind explizit für die Anwendung von medizinischen Laien entwickelt und gebaut worden. Sobald ich ihn anschalte, erhalte ich eine Schritt-für-Schritt-Anweisung mit Sprachausgabe, aber auch Piktogrammen und Bildern, die mir Schritt-für-Schritt erklären, was ich als nächstes zu tun habe und wie ich es zu tun habe. Die Anwendung dieser Geräte ist deshalb sicher und sehr einfach.
2: Was ich ja persönlich toll finde, ist, man kann sein Handy hier laden oder sein Laptop oder was auch immer. Also wenn man in der Stadt unterwegs ist und ein Problem bekommt, dann kann man das hier reinhängen. Da gibt es USB-Anschlüsse und es gibt außerdem noch so eine Sicherheitstafel, da läuft im Moment Werbung, so eine digitale Werbung. Aber im Notfall kann die auch bespielt werden mit Sicherheitshinweisen. Also das ist schon ein bisschen futuristisch hier in diesem Wartehäuschen.
1: Die Bushaltestelle der Zukunft wird gerade an der Spandauer Straße, Ecke Marienkirche in Mitte getestet.
0: Wirklich toll, was ihr alles kann. Ob Notruf zur Sicherheitsleitstelle, Defibrillator für den Ernstfall, to go quasi, oder digitale Infos in Echtzeit. Der Praxistest soll zeigen, welche Funktionen den Fahrgästen wirklich helfen und auf was man eher verzichten kann. Ihr hört jetzt Pharrell Williams und Happy auf RBB 88, 48 Minuten nach 6. Guten Morgen, Berlin.

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0: Talk, Talk und It's My Life um 6:22 hier für euch auf RBB 88.8 und ja, es sind Sommerferien, aber noch viel, viel wichtiger, heute ist ja Donnerstag.
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0: Und wer mich ein bisschen kennt, weiß, dass ich donnerstags vor allem eins im Blick habe. Klar, die Sendung des Tages, Konferenzen, wichtige Termine, all das.
2: Ja.
0: Und dann After Work.
2: Ja, ja, genau.
0: In die Clubs dieser Stadt.
2: Ja.
0: Sich schön treiben lassen.
2: Ja, einfach so mal. Kennt man dich. Du bist ja auch mit den Türstehern zwischen per Du.
0: Alles, per Du. Ja, nicht auf die Uhrzeit achten, sondern einfach von einem Beat zum nächsten.
2: Ja, Leben am Limit. Schimmi. Ja, so. Mal eskalieren, mal was riskieren.
0: Und das
2: Tim Koschwitz.
0: Und der Soundtrack, den ich mir da am meisten gönne, ist von Laserkraft 3D. Nein, Mann, weil wie oft habe ich die Diskussion, dass ich auf der Tanzfläche stehe morgens hier und jemand sagt, ey, nee, komm, lass nach Hause gehen. Und ich sage,
3: nein, Mann, ich will noch nicht gehen. Ich will noch ein bisschen tanzen.
0: Ja.
2: Als würdest du auf der Tanzfläche stehen.
0: Doch, so sage ich dann immer,
3: lass uns noch ein bisschen tanzen.
2: Aha. So, okay, ich muss ja jetzt, weil es ist ja ein Hit-Duell, was dagegen setzen. Ich nehme Deichkind, Remi Demi.
0: Ja, jetzt wird's unrealistisch für mich.
2: Wieso?
0: Bis jetzt habe ich alles gekauft, aber jetzt habe ich das Gefühl, nee.
2: Ja, deine Geschichten glaubst du dir, oder was?
0: Also ich würde schon so...
2: Denkst du, wie es rund geht, wenn ich mal auf der Pirsch bin?
0: auf der Pirsch, ja, genau. Ja, also ihr sollt entscheiden bitte, was könnte realistisch sein, beziehungsweise was ist für die Ohren auch angenehmer?
2: Ja, das ist heute die Frage, in der Tat. Wir hören den Gewinner-Song um kurz nach 6:30. Jetzt bitte abstimmen auf rbb888.de.
0: Nein, Mann.
2: Ich bin wirklich sehr gespannt.
0: Ich will noch nicht.
2: Ein bisschen Krawall und Remi Demi zum
0: Lass
2: Frühstück.
0: Lass uns ein bisschen noch tanzen.

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1: 6:30 ist Max Keter.
2: Guten Morgen. Ex-Kultursenator Cialo droht Klage. Er soll damit vom Untersuchungsausschuss zur umstrittenen Vergabe von Fördermitteln gezwungen werden, ein Ordnungsgeld zu zahlen. Hintergrund ist, dass er vor dem Gremium weitgehend die Aussage verweigert hat. Bei einer weiteren Sitzung soll er nochmal die Chance bekommen, vor den Abgeordneten auszusagen, sagte die Ausschussvorsitzende Schmidt. Noch bis Dienstag läuft die Frist, innerhalb der Stellungnahmen zum Wortprotokoll der Zeugenbefragung möglich sind. Der Plan ist danach, die Klage einzureichen. IG Metall ruft Beschäftigte der Moabiter VW-Tochter Cariad zu Protestkundgebung auf. Hintergrund ist, dass heute der Aufsichtsrat des VW-Konzerns über die Sparpläne beim Autohersteller beraten will. Zu befürchten sei ein Jobabbau, sagte uns Moritz Riesinger von der IG Metall.
3: Moderne Fahrzeuge sind hochkomplexe Produkte und die Qualität entsteht halt entweder hier durch leistungsfähige Fertigung oder Software. Und wer das nach außen verlagert, und das steht ja aktuell im Raum, der verliert langfristig an Wettbewerbsfähigkeit.
2: Vier VW-Werken in Deutschland droht die Schließung. Rückzug von Wegner gefordert. Der Chef der Jungen Union Burkhardt ist dafür, dass der regierende Bürgermeister bei der Abgeordnetenhauswahl auf die Spitzenkandidatur der CDU verzichtet. Das wäre im Interesse der Stadt und der Partei, sagte Burkhardt dem Nachrichtenportal The Pioneer. Stattdessen solle jemand kandidieren, der in seiner persönlichen Integrität unangreifbar sei. Wegner steht vor allem wegen seines Verhaltens während des großen Stromausfalls im Januar in der Kritik. Bis heute ist nicht lückenlos klar, mit welchen Stellen er wann und auf welche Weise Kontakt hatte. Zum Ferienstart ist Geduld auf den Autobahnen gefragt. Vor allem auf den Hauptreisestrecken Richtung Nord- und Ostsee und Richtung Süden könnte es schon ab morgen richtig voll werden. Um die Stauspitzen zu umgehen, rät Claudia Löffler vom ADAC Berlin-Brandenburg.
4: Am besten ist es natürlich immer, den Berufsverkehr außen vor zu lassen, also außerhalb dessen zu starten. Also das heißt, am Freitag dann eher in den Abend rein oder ganz früh vormittags dann starten oder am Samstag am Nachmittag und am Sonntag Vormittag. Das sind so die Zeiten, wo eher weniger Menschen unterwegs sind.
2: Und auch der BER rechnet mit einem Ansturm von Urlaubern. Die Flughafengesellschaft geht in den gesamten Sommerferien von rund 3,7 Millionen Reisenden aus. Vorlesung auf der Straße. Studentinnen und Studenten der Technischen Universität in Charlottenburg wollen damit zeigen, wie sehr sie unter der Schließung des Hauptgebäudes und weiterer maroder TU-Standorte leiden. Heute Vormittag wird deshalb die Straße des 17. Juni zum Hörsaal, sagte uns Jette Arndt vom Bündnis Campus Sanieren.
5: Wir haben eben eine LED-Videoleinwand und davor werden so Bierbänke und Biertische stehen, damit die Studierenden eben ihre Vorlesungsnotizen machen können. Das ist eine Vorlesung, die sonst regulär im Hauptgebäude stattfinden würde. Und dann haben wir noch zwei Vorträge von anderen Angehörigen der TU.
2: Das TU-Hauptgebäude ist seit Anfang Mai wegen massiver Wasserschäden vollständig geschlossen.
6: Wir haben aktuell 14 Grad. Viele Wolken, die verziehen sich aber im Laufe des Tages immer mehr. Dann ist ganz viel Platz für Sonne. Es bleibt trocken heute. Wir kriegen 25 Grad maximal.
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1: Wir schauen auf die A111, die Stadt auswärts in Höhe der Anschlussstelle Heckerdamm gesperrt. Der Verkehr wird hier bis Samstagabend über die Ab- und Auffahrt geleitet. A113 Stadt auswärts im Tunnel Rudower Höhe ist die rechte Spur gesperrt. Hier ist ein Fahrzeug liegen geblieben. Und wir schauen nach Friedrichshain, Frankfurter Allee. Nach einem Wasserrohrbruch ist zwischen Silvio Meyer und Proskauer Straße stadteinwärts nur eine Spur frei. Und Johannisthal, der Sterndamm, ist Richtung Stubenraumstraße hinter dem Lindhorstweg gesperrt. Hier wird die Fahrbahn erneuert. Alle Meldungen zu Straßen und Schienen findet ihr auf rbb888.de und in unserer App.
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1: Jeden Morgen um diese Zeit habt ihr die Wahl zwischen zwei ganz speziellen Hits. Und weil heute Donnerstag ist, heute ist Lydia After Work.
6: Ja, na klar.
1: Ja, ab 22 Uhr gehen wir in die Clubs der Stadt.
6: Ja, du wolltest jetzt auch sagen, auf die Pirsch, so wie ich eben. Da fandst du es noch uncool.
1: Auf die heißen Beats, genau. Wollte ich sagen, eigentlich so. Wir haben zwei Songs, die wir dazu gerne zelebrieren, zur Verfügung gestellt, für euch zur Wahl. Zum einen für mich Laserkraft 3D und Nein Mann.
7: Ich will noch nicht gehen.
6: Ja, weil Tim Koschwitz so oft auf der Tanzfläche steht und alle schon durch sind, aber Tim hat noch Energie.
1: Ich hab noch letzte Körner.
6: Genau. Also ich hätte lieber gehört Deichkind mit Remy Demi. Ravel und Remy, so zum Start, weißt du, Sommerferien. Wuhu! Aber ihr habt euch entschieden auf rbb888.de für Laserkraft 3D.
1: Weil wir uns ja auch alle morgens um 4 immer dort treffen.
6: Ja, na
1: und
6: klar.
1: Eben genau,
6: ja,
1: genau ja. Das feiern. Ich freue mich sehr und bedanke mich für diese kluge und weise Entscheidung.

komm schon, es ist kaum mehr was los. Ich hab Kopfweh und der DJ spielt die ganze Zeit nur so Elektrozeugs. Nicht mal was von David Guetta machte. Komm, lass uns nach Hause gehen.

0: Schatz.
1: Hey, na, Süße? Wohl auch alleine hier. Genau wie ich. Du bist mir gleich aufgefallen. Voll Laser, wie du abgehst. Leider ist hier ja gleich Feierabend. Also ich bin noch gar nicht müde. Aber vielleicht, wenn du Bock hast. Ich hab eine Wohnung gleich hier in der Nähe. Wenn du willst, wir könnten ja dort weiter tanzen. Wenn du weißt, was ich meine. Oder willst du etwa allein nach Hause gehen?

Pass mal auf, Junge. Hier ist langsam Feierabend. Also geh runter von der Tanze. Ich will nach Hause. Der Barkeeper will nach Hause. Und der DJ ist müde, hörst du doch. Mach ein bisschen halblang jetzt. Hol deine Jacke, schnapp dir deine Mädels und geh nach draußen. Also, wir sehen uns nächste Woche wieder.

0: uns noch ein bisschen.
1: Du hörst auch die Diskussion, die ich dann immer habe nachts, ne?
2: Ja, ja.
1: Wenn ich dann irgendwie...
2: Ja, das ist so in deinem Leben.
1: Wir treffen uns wieder zum Afterwork heute Nacht.
2: Das war wirklich schräg jetzt.
1: Und das nächste Hate-Duell gibt es morgen früh wieder um 6.25 Uhr.

0: Gute Laune Sound von Bruno Mars, I Just Might um 6.42 Uhr hier auf RBB 88.8.
1: Heute geht's weiter bei der Fußball-WM mit dem ersten Viertelfinale. Und darüber sprechen wir mit unserem WM-Reporter in den USA. Guten Morgen, Thomas Kunze.
2: Ja, guten Morgen.
0: Gestern war ja spielfrei, wobei ganz stimmt es ja nicht. Ne? Die Hertha hat gegen Lichtenberg gespielt und 2-0 gewonnen. Das möchten wir schon nochmal an dieser Stelle erwähnen. Und heute spielt Frankreich bei der WM ein erstes Viertelfinale gegen Marokko. Thomas, das sollte doch eine relativ leichte Aufgabe werden für die Franzosen, oder?
2: Ja, ich glaube, leicht ist nicht. Ist vorbei bei dieser WM, bei den Top 8. Und auch die Achtelfinals haben es ja schon gezeigt. Erinnert euch an Argentinien, Ägypten. Es gibt immer wieder verrückte Konstellationen. Aber ich würde schon so weit gehen, dass Frankreich der große Favorit ist. Ist ja noch gar nicht so lange her, 4 Jahre, da standen die beiden sich schon mal bei einer WM gegenüber. In einem Halbfinale war das, 2-0 für Frankreich in Katar. Aber seitdem haben die Marokkaner eben noch ein paar Schritte gemacht. Könnte spannend werden, aber ich sehe es auch so, Frankreich ist der Top-Favorit, klar.
1: Und wir wissen ja noch nicht, welche beiden Teams im WM-Finale wirklich aufeinandertreffen, aber es steht fest, dass Justin Bieber dabei sein wird. Der soll in der Halbzeitshow beim Finale auftreten und auch Superstars wie Madonna, Shakira und BTS. Wie soll das alles in 15 Minuten Pause passen?
2: Naja, also gibt nur eine Möglichkeit. Der Teamgedanke bei dieser Fußball-WM wird groß geschrieben. Wir müssen gemeinsam singen. Es kann nur in Chorstärke funktionieren. Ansonsten wird es eine sehr, sehr lange Halbzeitpause. Das ist mal Fakt.
0: Nicht, dass sie da zwischendurch noch einen Hydration Break brauchen oder ähnliches mehr. Dann wird am Rande dieser WM sich heute außerdem getroffen in New York, die Spitze des DFB mit Jürgen Klopp. Unterschreibt der heute als Bundesjürgen?
2: Auf gar keinen Fall. Also so schnell geht's nun überhaupt nicht. Er hat ja noch ein Arbeitspapier in Fuschel bei Red Bull. Und bis dort der allmächtige CEO Oliver Minzlaff in New York aufschlägt, dauert's noch ein bisschen. Der kommt erst nächste Woche. Hier wollen sie jetzt erstmal abklopfen. Was kann das eigentlich für ein Vertrag sein mit Jürgen Klopp und dem DFB? Klappt das überhaupt? Stimmen die Zahlen? Und auch die Befugnisse, die Struktur, die er vielleicht mitbringen möchte, das wird jetzt besprochen mit Bernd Neuendorf, Aki Watzke und Jürgen Klopp und seinem Berater Marc Kosicke. Und dann geht's nächste Woche, glaube ich, erstmal an die echte Verhandlung. Wie kriegt man ihn eigentlich raus aus diesem Vertrag, den er ja hat bei Red Bull bis 2029? Das wird die große Aufgabe.
0: Es bleibt also spannend bei dieser Weltmeisterschaft in den USA, Kanada und Mexiko. Danke sehr für diese Eindrücke an Thomas Kunze, unseren WM-Reporter vor Ort.
2: Gern gemacht.
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1: Es ist 6.51 Uhr. Guten Morgen zusammen.
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1: 7 Uhr, ich bin Max Keter, guten Morgen. Bundeskanzler Merz gibt heute Morgen im Bundestag eine Regierungserklärung zur aktuellen politischen Lage ab. Dabei wird es wohl um die Ergebnisse des NATO-Gipfels im türkischen Ankara gehen und um die Reformvorhaben der Koalition. Außerdem sollen heute einige Gesetze verabschiedet werden. Konkret geht es um die Einführung des antragsfreien Kindergelds und um eine Gesetzesänderung bei Unfällen mit Elektrorollern. Geschädigte sollen in Zukunft einfacher an Schadenersatz kommen. Das US-Militär hat wieder den Iran angegriffen. So sollten die Fähigkeiten des Landes geschwächt werden, die Schifffahrt in der Straße von Hormuz zu behindern, hieß es vom Regionalkommando. US-Präsident Trump hatte das Rahmenabkommen für Verhandlungen über einen dauerhaften Frieden für gescheitert erklärt. Auslöser waren Attacken auf Schiffe in der Nähe der Meerenge. Auch Bahrain hat Raketenalarm ausgelöst und vor einem iranischen Angriff gewarnt. Die Bundespolizei hat mehr Gewaltdelikte an Bahnhöfen und anderen Orten, wo sie für die Sicherheit zuständig ist, festgestellt. Aus der Bilanz für das letzte Jahr geht hervor, dass die Zahl der Gewaltdelikte im Jahresvergleich um über 4% auf rund 35.400 Fälle gestiegen ist. Dort, wo Tatverdächtige bekannt sind, lag der Anteil deutscher Staatsangehöriger bei 53%. Ein Messer wurde bei rund 4% aller Gewaltdelikte mitgeführt. Der letzte Monat war der heißeste Juni in der Geschichte Westeuropas. Die Durchschnittstemperatur habe bei 20,7 Grad gelegen, sagt der EU-Klimadienst Copernicus. Damit sei der bisherige Rekordwert aus dem letzten Jahr noch übertroffen worden. Im Vergleich zum Juni-Durchschnittswert der Jahre 1991 bis 2020 lagen die Temperaturen in Westeuropa mehr als 3 Grad Celsius höher. Und auch weltweit gesehen war der Juni der zweitwärmste der Geschichte.
0: Und jetzt das Wichtigste aus Berlin.
1: Die Junge Union hat den regierenden Bürgermeister Wegner aufgefordert, bei der Abgeordnetenhauswahl auf die Spitzenkandidatur der CDU zu verzichten. Das wäre im Interesse der Stadt und der Partei, sagte JU-Chef Burkhardt dem Nachrichtenportal The Pioneer. Wegner steht seit dem tagelangen Stromausfall im Südwesten in der Kritik, unter anderem, weil er ein etwa einstündiges Tennismatch am ersten Tag gegen Mittag zuerst verschwiegen hatte. Bis heute ist auch nicht lückenlos klar, mit welchen Stellen er wann und auf welche Weise Kontakt hatte. Der Untersuchungsausschuss zur umstrittenen Vergabe von Fördermitteln gegen Antisemitismus will Ex-Kultursenator Cialo verklagen. So soll erreicht werden, dass er ein Ordnungsgeld zahlen muss, sagte die Ausschussvorsitzende Schmidt. Cialo hatte letzten Monat bei einer Zeugenbefragung weitgehend die Auskunft verweigert. Deswegen soll er ein weiteres Mal vor dem Gremium erscheinen. Geplant ist bisher, dass der Abschlussbericht des Ausschusses Ende kommenden Monats fertig wird. 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
2: 14 Grad jetzt zum Aufstehen, später dann 25. Viele Wolken am Vormittag, am Nachmittag dann Sonne satt. Es bleibt heute trocken.
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3: Insgesamt ist es ganz ruhig in der Stadt, aber wir müssen auf der A100, dem Stadtring, ein bisschen Acht geben. In Höhe Kaiserdamm ist nämlich hier in beiden Richtungen gesperrt. Hier ist aktuell die Polizei im Einsatz. Die A111 ist stadtauswärts in Höhe der Anschlussstelle Heckerdamm gesperrt. Der Verkehr wird bis Samstagabend über die Ab- und Auffahrt geleitet. A113 stadtauswärts im Tunnel Rudower Höhe ist die rechte Spur gesperrt. Hier ist ein Fahrzeug liegen geblieben. Alle Meldungen zu Straßen und Schienen findet ihr auf rbb888.de und in unserer App. Wir wünschen euch eine gute Fahrt.
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2: Unsere Hörerin Uschi aus Potsdam, die hat direkt zum Start in die Ferien schon Omi-Dienst.
4: Ich habe meinen Enkel zum Schlafen da, mal sehen, wann der wach wird.
2: Wie alt ist der?
4: Nee, der ist schon 10, aber der weckt trotzdem sehr zeitig auf, leider.
2: Natürlich, mein Sohn ist 11, der ist, also um 7 spätestens ist der raus aus dem Bett.
4: Ja, jetzt, wenn sie die Schule gewöhnt sind, ist es ja sowieso erstmal eine Umstellung jetzt in Ferien, ne?
2: Absolut.
4: Wieder mal auszuschlafen.
2: Das ist so. Mensch, dann liebe Grüße an deinen Enkel, der soll sich ein bisschen länger hinlegen.
4: Ja, das werde ich ihm sagen, ja.
3: Na, für alle, die Sonderschichten haben, klingt das jetzt alles ein bisschen anders, ne? Und ist auch ein bisschen anders in den nächsten Wochen. Genesis hören wir jetzt. And that's all. Und davor The Beloved and Sweet Harmony. Guten Morgen zusammen.

0: 13 Minuten nach 7. Ihr hört RBB 88.8 mit Genesis und That's All und 6 Wochen frei. Heute ist der erste Tag der Sommerferien in unserer Stadt und mit einem Mal wirkt es so, als hätte ihr jemand den Stecker gezogen, so ein kleines bisschen.
1: Es fühlt sich schon ein bisschen ruhiger an. Unsere Guten Morgen Berlin-Reporterin Juliane Kowolik ist jetzt live am Potsdamer Platz, wo normalerweise um diese Uhrzeit wirklich schon richtig viel los ist. Wie sieht's da heute früh aus?
2: Also ich finde schon, das ist deutlich leerer als sonst. Das fällt mir richtig auf. Aber es gibt sie natürlich noch, die tapferen Übriggebliebenen, die natürlich wie jeden Morgen hier zur Arbeit stapfen. Eine Frau erzählte mir, sie muss jetzt sogar 2 Wochen lang früher ins Büro, weil sie natürlich teilweise die Arbeit ihrer Kollegen mitmachen muss, wenn die im Büro sind. Also die freut sich nicht so sehr auf die Sommerferien. Ich habe mich mit einer Ärztin unterhalten, die arbeitet in einer Diabetespraxis. Und sie sagt auch, in den Ferien ist viel, viel weniger los als sonst. Eigentlich wundert sie das, weil die meisten ihrer Patienten sind überwiegend wirklich deutlich älteren Semesters und die müssten sich ja eigentlich nicht unbedingt an die Sommerferien halten. Und hier, ich beobachte schon eine ganze Weile den Taxistand neben mir. Da sind wirklich einige Fahrer jetzt ohne eine einzige Fahrt seit einer ganzen Weile, die rauchen und quatschen. Sie erzählen mir, es ist tote Hose und seit Tagen, also schon seit Anfang der Woche mindestens, fahren sie eigentlich nur noch 2 Ziele an, den Hauptbahnhof und den Flughafen. Also die Straßen, die sind deutlich leer, aber auch die Züge, also die U-Bahn, die S-Bahn und auch die Regionalzüge sind nicht ganz so überfüllt wie sonst, erzählte mir zum Beispiel Alexander, der hier jeden Tag aus Dalgo-Döberitz in Brandenburg zur Arbeit an dem Potsdamer Platz kommt.
3: Ja, ich merke das, weil ich komme mit Regionalbahn und da ist auch weniger Leute und sowas, ja. Das merkt man ganz gut.
2: Wie viel weniger Leute?
3: Ich sag mal so 30% von 100. Ja, das war ganz gut, ja. Ich habe einen Sitzplatz.
2: Er hat endlich einen Sitzplatz. Also Alexander fährt gerne jetzt in den nächsten 6 Wochen entspannt zur Arbeit. Die Busse, die an mir vorbeifahren, auch wirklich teilweise ohne einen einzigen Fahrgast. Also wenn wir 3-mal zum Beispiel in so einem Doppeldeckerbus vorne oben sitzen wollen, wo man ja nie einen Platz bekommt, ja. Die beste Aussicht ist, heute wäre ein guter Tag oder in den Sommerferien.
1: Gut, haben wir ein Date.
0: Ich sitze immer nicht
1: so. Du sitzt immer, ja, die Coolen sitzen immer hinten, bla bla.
0: Ich euch,
1: Jule und
0: ist.
1: Ich setzen uns nach vorne. Ich finde ja, das ist wie Fliegen, wenn man da ganz oben und ganz vorne sitzt.
0: Ich sitze immer nicht so. Ich kann ja nicht aus meiner Haut. Sorry, das tut mir leid. Also Leonie jetzt, The Simple Life um 7:16 Uhr auf RBB 88. Guten Morgen, Berlin.

0: 7:22 hier mit RBB 888. Ich finde diese Frage ist gar nicht zu unterschätzen, die wir heute Morgen stellen. Wo würdet ihr in Berlin einen Film drehen? Warum ist diese Frage so besonders? Ich habe jetzt zuletzt Homeland Staffel 6 nachgeschaut, die in Berlin spielt. Mhm. Und es ist auffällig, wie sehr Produktionsfirmen, die von außen auf unsere Stadt gucken, immer wieder das gleiche abfilmen. Hackischer Markt, ein bisschen Fernsehturm, es ist alles relativ langweilig.
1: Ja, dann muss er die Stadt erkennen, denken die sich.
0: Ja, vermutlich. Aber es hat doch so viel mehr zu bieten.
1: Ja, ich habe mal Komparsen gemacht in dem Film Groupies bleiben nicht zum Frühstück. Da hat Kostja Ullmann so einen Megastar gespielt und ich war in der Fangemeinde und habe da rumgeschrien, da vor diesem MTV-Gebäude, weißt du, vor diesem
0: Universal-Gebäude.
1: An der Spree. Ja, genau, da war das. Das ist auch ein toller Ort zum Drehen. Und Marlies hat uns geschrieben, sie könnte sich vorstellen, dass so ein romantischer Liebesfilm auch in Köpenick spielen könnte, mit dem Mögelsee als Kulisse.
0: Absolutes, unterschätztes Berlin-Motiv.
1: Ja.
0: Und Patrick lebt in Kreuzberg, beobachtet in seiner Nachbarschaft ständig irgendwelche Dreharbeiten. Stimmt, in Kreuzberg gibt es auch viele.
1: Ja, andauernd. Ja.
0: Und freut sich, wenn er seinen Kiez dann im Fernsehen oder im Kino wiederentdeckt.
1: Ja, und über einen, der schon mehrere Filme hier in unserer Stadt gedreht hat, sprechen wir gleich, nämlich Hollywood-Star Tom Hanks, der wird heute 70.
0: Und was ihn alles mit Berlin verbindet, das hört ihr in 20 Minuten hier in Guten Morgen Berlin.

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1: 7:30, hier ist Max Keter.
2: Guten Morgen. Ex-Kultursenator Cialo droht Ordnungsgeld. Die Ausschussvorsitzende Schmidt will eine entsprechende Klage einreichen, nachdem er im Fördergelduntersuchungsausschuss als Zeuge geschwiegen hatte. Matthias Wetzel aus der Redaktion RBB 24.
3: Der CDU-Politiker sollte in dem Gremium eigentlich erläutern, unter welchen Umständen aus seinem Etat Fördermittel gegen Antisemitismus vergeben wurden. Seine Anwälte teilten aber nur mit, dass Cialo nicht aussagen werde. Vor allem Linke und Grüne bewerteten das als rechtlich nicht zulässig. Mit der Androhung des Ordnungsgeldes soll der Ex-Senator dazu gebracht werden, doch noch Stellung zu nehmen. Unterschrieben wurden die Förderbescheide von Cialos Nachfolgerin Wedel Wilson. Auch sie ist nicht mehr im Amt, auch sie verweigerte im Untersuchungsausschuss weitgehend die Aussage.
2: Geduld auf den Autobahnen, das ist zum Ferienstart gefragt. Auf welchen Strecken es schon ab morgen besonders eng werden könnte, sagte uns Claudia Löffler vom ADAC Berlin-Brandenburg.
4: Da wird es sich natürlich stauen in Richtung Nord- und Ostsee, also die A24. Das ist ja auch immer so ein Stauschwerpunkt, wo viele Menschen auch unterwegs sind, Richtung Hamburg, aber auch natürlich an die Ostsee, die A11. Da wird es sich stauen und genauso Richtung Süden, die A9. Da muss man dann halt einfach viel Zeit mitbringen.
2: Und voll dürfte es auch am BER werden. Der hat sich auf einen Ansturm von Urlaubern eingestellt. Insgesamt rechnet die Flughafengesellschaft in den Sommerferien mit rund 3,7 Millionen Reisenden. Gegen Kahlschlag bei Volkswagen. Die Gewerkschaft IG Metall hat die Beschäftigten der Berliner VW-Tochter Cariad aus Moabit am Nachmittag zu einer Protestkundgebung aufgerufen. Das Unternehmen sei quasi die Software-Schmiede von Volkswagen, sagte uns Moritz Riesinger von der IG Metall.
5: Dort geht es vor allen Dingen um die Frage, ob wir die Wertschöpfung im Bereich Software und Innovation innerhalb des Volkswagen-Konzerns behalten oder ob das in Frage gestellt wird. Bei Cariad in Berlin arbeiten ungefähr 1.200 Menschen, um die es quasi bei dieser Aktion geht.
2: Heute tagt der Aufsichtsrat des VW-Konzerns zu den aktuellen Sparplänen beim Autohersteller. Zeit für Ferienjobs hat begonnen. Es gibt aber Regeln, an die sich Menschen unter 18 Jahren, Arbeitgeber und auch Eltern halten müssen, sagt die Senatsverwaltung für Arbeit. Mehr dazu von Timo Maschewski für die Redaktion Landespolitik.
6: Laut Jugendarbeitsschutzgesetz dürfen Jugendliche zwischen 15 und 18 Jahren in den Ferien arbeiten, aber höchstens 4 Wochen im Kalenderjahr. Außerdem gilt 40 Stunden wöchentlich in der Zeit von 6 bis 20 Uhr und an höchstens 5 Tagen in der Woche. Am Wochenende dürfen Schülerinnen und Schüler grundsätzlich erstmal nicht arbeiten. Hier gibt es aber Ausnahmen für bestimmte Bereiche wie die Gastronomie, Krankenhäuser oder Bäckereien. Dabei muss die Ferienarbeit leicht und geeignet sein.
2: Im 40-Minuten-Takt zum Baden. Ab heute fährt der 222er-Bus im Berliner Norden wieder bis zum Strandbad Tegel. Es handelt sich dabei um eine Direktverbindung. Gerade für Menschen ohne Auto ist das Strandbad so deutlich besser zu erreichen. Bis Ferienende verkehrt die Linie 222 ab und bis U-Bahnhof Alt-Tegel alle 40 Minuten.
7: Viele dicke Wolken gerade über unserer Stadt, die verziehen sich aber im Laufe des Tages, dann ist ganz viel Platz für Sonne. Wir kriegen heute 25 Grad maximal und haben im Moment 14 in den meisten Bezirken.
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8: Insgesamt ist es ganz ruhig auf den Straßen, aber die A100 der Stadtring ist in Höhe Kaiserdamm in beiden Richtungen gesperrt. Hier ist die Polizei im Einsatz. Wir schauen noch zur A113 stadtauswärts. Im Tunnel Rudower Höhe ist nach einem Unfall die rechte Spur gesperrt. 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
8: Man kann sich ja die Kinder nicht aussuchen. Und gestern zum Zeugnis...
7: Ja, die ihre Eltern sich auch nicht.
8: Ja, ja. So, auf jeden Fall gestern zum Zeugnis gesagt, die hatten sich einen Wunsch überlegt, den sie hatten und den wir machen mussten. Und zwar, sie wollten unbedingt nach den Zeugnissen zum Goldenen M fahren.
7: Ja.
8: Das haben wir auch gemacht, sind zur Heerstraße geballert quasi.
7: Mhm, Hungrig.
8: Und ich saß da so beschämt. Ich sitze mir da wirklich wie die... Oh. So, und sitze
7: ja,
8: da...
7: Das ist ja nur eine Ausnahme, man kann auch mal ein bisschen Fastfood sich reinziehen, wenn die Kinder sich das wünschen zum Zeugnis.
8: Und das Lustige war aber wirklich, dass sich dann dieser Parkplatz dort füllte mit immer mehr Eltern, die aber mit demselben Gesicht wie ich reinkamen.
7: Ja.
8: Hoffentlich sieht mich niemand und so weiter und so fort. Man tut ja alles für die Kinder, nicht wahr?
7: Oh.
8: So, sie ja jetzt in Cheap Thrills, wo wir schon beim Thema sind, und davor die Backstreet Boys, The One, guten Morgen zusammen.

0: 7:42 Uhr, ihr hört RBB 888 und heute hat einer der größten Hollywood-Stars der Welt Geburtstag.
1: Tom Hanks wird 70 und erstaunlicherweise hat der Mann mehr Berlin- und Brandenburg-Bezug als viele denken. Max aus den Nachrichten ist bei uns. Du hast dir das mal genauer angeguckt. Was verbindet Tom denn mit unserer Region?
2: Ja, tatsächlich eine ganze Menge. Ich war auch überrascht. Viele kennen ihn ja aus Forrest Gump oder Castaway. Da war jetzt nicht viel Berlin zu sehen, aber er hat ja auch mehrfach in Berlin und Brandenburg gedreht, nämlich zum Beispiel Bridge of Spies, da stand er auf der Ginnicker Brücke vor der Kamera. Und während der Dreharbeiten zu Cloud Atlas hat er die Region dann offenbar so spannend gefunden, dass er privat mal ein bisschen auch rundherum geguckt hat, auf Entdeckungstour war.
0: Und wie sah diese Entdeckungstour aus? Also was hat er sich angeschaut, beziehungsweise was ihn besonders beeindruckt?
2: Zum allerersten Mal die deutsche Autobahn. Also darüber hat er später sehr witzig, wie ich finde, in einer US-Talkshow begeistert erzählt. Er konnte kaum glauben, dass man hier teilweise so schnell fahren darf, wie man möchte.
3: No matter how fast you're driving in Germany, someone is driving faster than you. Now, when another car passes you, when you are driving as fast as physics allowed, it does not pass you like, it doesn't, it passes you like this. No!
2: Ja, er sagt, egal wie schnell du fährst, es gibt immer jemanden, der schneller fährt und der überholt dich nicht, sondern biau. So, ja. Also du kannst nicht lange auf der linken Spur fahren, sagt er, da ist immer jemand, der nochmal vorbei will. Außerdem ist er großer Fan der Berliner Currywurst geworden und er hat dann auch mal einen Ausflug nach Eisenhüttenstadt gemacht, von dem er dann später regelrecht geschwärmt hat.
1: Und aus dieser Deutschlandbegeisterung ist am Ende ja sogar noch mehr geworden.
2: Er hat sich ein kleines Souvenir mitgenommen, kann man sagen. Aber halt auf Tom Hanks Art. Er hat sich einen Trabi gekauft, einen echten, einen himmelblauen aus Brandenburg. Und den hat er dann an einem drehfreien Tag abgeholt und gesagt, dass dieses Stück DDR-Geschichte vielleicht auch irgendwann mal in einem Automuseum in L.A. landet.
0: Ach schön. Hollywood-Star, Oscar-Preisträger, Autobahn-Fan und Trabi-Besitzer Tom Hanks hat heute Geburtstag und ist Berlin und Brandenburg deutlich näher, als man auf den ersten Blick denkt. Deswegen wünschen wir ihm heute alle alles erdenklich Gute. Teddy Swims jetzt in Mr. Know-It-All auf RBB 888. Es ist 7:44 Uhr. Guten Morgen, Berlin.

0: Es ist 8:09, das sind die Buggles und Video Killed the Radio Star auf RBB 88.8 für euch. Guten Morgen, Berlin.
1: Wir haben gerade eine WhatsApp-Nachricht bekommen aus dem Allgäu von Siggi.
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1: 8 Uhr, ich bin Max Keter, guten Morgen. Nach seiner Rückkehr vom NATO-Gipfel gibt Kanzler Merz heute Morgen im Bundestag eine Regierungserklärung ab. Die Opposition dürfte die Debatte wieder für Kritik an der Bundesregierung nutzen, deren Reformen teils mit spürbaren Einschnitten für die Bürgerinnen und Bürger verbunden sind. Der Bundestag entscheidet außerdem heute über die Einführung des antragslosen Kindergelds, das in Zukunft automatisch nach der Geburt eines Kindes gezahlt werden soll. Und auf der Tagesordnung stehen auch Anträge der Opposition, unter anderem zu Patientenrechten und zu Arbeitsbedingungen in der Wirtschaft. In der Nacht hat es wieder eine Welle von Angriffen auf den Iran gegeben. Ziel sei gewesen, die Straße von Hormus für die Schifffahrt offen zu halten, heißt es vom US-Militärkommando. Es ist von Explosionen und Stromausfällen in mehreren Städten die Rede. In Kuwait, Bahrain und Katar wurden Raketenalarme ausgelöst. US-Präsident Trump hat das Rahmenabkommen mit dem Land über eine Waffenruhe für beendet erklärt. Außenminister Wadefuhl hat die Ergebnisse des NATO-Gipfels im türkischen Ankara positiv bewertet. Das Bündnis sei stärker, als es je zuvor war, sagte Wadefuhl im Ersten. Zwar habe es irritierende Bemerkungen beim Gipfel gegeben, aber in den internen Diskussionen sei man sehr einig gewesen. Wadefuhl verwies unter anderem auf die weiteren Beschlüsse zur Unterstützung der Ukraine. US-Präsident Trump hatte den Verbündeten mangelnde Unterstützung vorgeworfen. Nach einer Gewalttat an einem Gymnasium im bayerischen Schongau gehen die Behörden davon aus, dass es sich bei dem mutmaßlichen Täter um einen ehemaligen Schüler handelt. Der 16-Jährige kam nach dem Angriff auf zwei Schülerinnen in Untersuchungshaft. Die beiden 13 Jahre alten Mädchen wurden durch Messerstiche schwer verletzt, sind aber außer Lebensgefahr. Die Hintergründe der Tat sind noch unklar.
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1: Nach dem Fund eines toten Säuglings in Lichterfelde sucht die Polizei nach der Mutter. Dabei hat die Feuerwehr an der Reh-Amur-Straße auch eine verdächtige Wohnung aufgebrochen. Sie sei aber leer gewesen, hieß es von der Polizei. Die Ermittler gehen von einem Verbrechen aus. Ein Mann hatte das Kind gestern auf einer Wiese im Hinterhof eines Hauses in der Thermometersiedlung entdeckt. Das Baby war höchstens einen Tag alt. Rund 400.000 Schülerinnen und Schüler haben heute ihren ersten Tag der Sommerferien. Und passend dazu gibt's wieder den Superferienpass mit Angeboten für unter 18-Jährige. Die Coupons bieten reduzierte Preise für Museen, Sportangebote und Co. Und mit der Badekarte hat man pro Ferientag einmal kostenfreien Eintritt in ein Schwimmbad oder der Bäderbetriebe. Außerdem gibt's auch Verlosungen. Und am 24. August startet dann das neue Schuljahr. 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
2: Also das war ein bisschen schöner angesagt. Das wird aber auch noch heute. Die dicken Wolken, die verziehen sich im Laufe des Tages. Spätestens heute Nachmittag ist dann ganz viel Platz für Sonne. Wir kriegen 25 Grad und wir haben im Moment zwischen 14 und 15.
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3: Insgesamt ist es ganz entspannt heute Morgen, aber die A100 der Stadtring ist in Höhe Kaiserdamm in Richtung Treptow gesperrt. Hier ist aktuell die Polizei im Einsatz. Zurzeit geht dort nichts. Der Verkehr steht bereits auf der A111. Auch die Umfahrungen sind betroffen. A111 Richtung Deich-Charlottenburg. Der Tunnelflughafen Tegel ist gesperrt. Hier ist die Polizei im Einsatz. Und Johannisthal, der Sterndamm, ist in Richtung Stubenraumstraße hinter dem Lindhorstweg gesperrt. Hier wird bis morgen die Fahrbahn erneuert. 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
3: Sag mal Stopp.
2: Stopp.
3: M.
2: M wie Mama.
3: Stadt.
2: Eine Stadt mit M. Magdeburg.
3: Land.
2: Moldawien.
3: Und ein Fluss.
2: Moldau.
3: Geht es, dass man dann zweimal Moldawien und die Moldau?
2: Bei mir geht das. Warum soll das nicht gehen?
3: Main, Mosel wäre noch eine Variante gewesen.
2: Ja, mach du doch das Spiel. Mekong. Schreib du das doch bei dir.
3: Ich übe jetzt ja nur für die Kinder. Die Kinder sind jetzt während den Sommerferien. Man muss ja ständig irgendwelche Spiele spielen, damit man die irgendwie beschäftigt bekommt.
2: Ja, aber das ist ja, also Stadt, Land, Fluss. Wenn man das mit Kindern spielt, dann muss man andere Kategorien nehmen.
3: Okay, Musikerin mit M.
2: Ja, Lieblingsgericht oder also so irgendein Essen.
3: Dann machen wir doch Musikerin mit M. Ist hier Madonna.
2: Ja.

0: Alex Warren in Fever Dream um 11 Minuten nach 8 auf RBB 88.8.
1: Das Dschungelbuch, Die Schöne und das Biest, Der König der Löwen, Mulan auch. All diese Filme, die gibt's ja nicht nur als animierte Filme, sondern auch in einer realen Version mit so echten Schauspielern.
0: Ja, in mal gut und mal weniger gut, ehrlicherweise. Jetzt bringt Disney die nächste Realverfilmung auf den Markt, Vaiana.
1: Ah, da freue ich mich schon sehr drauf, muss ich sagen. Unsere Hollywood-Reporterin Antje Sieb hat den Film schon gesehen. Antje, vor 10 Jahren kam der Animationsfilm in die Kinos. Worum geht's jetzt in der Neuauflage?
2: Die Geschichte ist genau dieselbe wie in der Originalversion. Die polynesische Häuptlingstochter Vaiana, die lebt auf der Insel Motunui, wo aber das Leben für ihr Volk immer schwieriger wird. Die Fischer, die fangen nämlich keinen Fisch mehr, die Ernte misslingt. Und das alles deswegen, weil Halbgott Maui vor langer Zeit das Herz von Inselmutter Tifiti geklaut hat. Vaiana muss jetzt also lossegeln und muss mit Maui zusammen ihre Welt retten.
0: Im Vorfeld gab es viele Diskussionen um das Styling von Dwayne Johnson für diesen Film. Was war das Problem?
2: Dwayne Johnson spielt den Halbgott Maui, der leidet ja ein bisschen an Selbstüberschätzung und hat eben in der Animation lange Locken. Johnson bekanntermaßen ja nicht so, deshalb hat man ihm eine Perücke verpasst, was einige Fans jetzt auch ganz furchtbar fanden. Ich hatte damit jetzt wirklich kein ernstes Problem. Ich fand insgesamt, dass die Schauspieler sehr gut in das Bild gepasst haben, was man so im Kopf hatte. Und natürlich ist immer noch trotz Realverfilmung auch ein sehr großer Teil des Films computeranimiert. Auch das sehr dicht am Original. So sehr, dass man sich in manchen Szenen richtig so dran erinnern muss, dass man den Film gerade zum ersten Mal sieht.
1: Und wie hat er dir gefallen?
2: Wenn ich ehrlich bin, habe ich einfach wenig gefunden, was mich so richtig begeistert hat. Eigentlich hätte ich mir auch das Original nochmal angucken können. Hm. Dann ist die Frage für mich schon, braucht man das wirklich? Das kann man bei solchen Realverfilmungen natürlich sehr oft oder fast immer fragen. In diesem Fall ist eben auch das Original noch gar nicht so alt, aber das ist für Disney offenbar nach wie vor eine lukrative Strategie, um eben eine vorhandene Fangemeinde wieder zu aktivieren.
0: Aber das finde ich, geht mir ehrlicherweise bei diesen Realfilmverfilmungen auch so. Ich habe mich auch beim Dschungelbuch gefragt, warum brauche ich das jetzt nochmal in echt oder auch beim König der Löwen? Was soll denn das?
1: Ach, ich gucke das immer schon ganz gerne. Hauptsache, die machen den zweiten Teil von Vaiana nicht nochmal in der Realverfilmung, weil der war wirklich doof.
0: Heute bringt Disney die neueste Realverfilmung auf den Markt, Vaiana, in den Berliner Kinos um 8.13 Uhr hier auf RBB 88.8. Guten Morgen, Berlin.

0: Ich will jetzt ja nicht rummosern, aber hattest du nicht irgendwas erzählt von wegen jetzt ab Mittwoch, Sommer, Sonne,
1: Ja.
0: Das ist hier grau in grau, Lydia Mikiforow.
1: Noch Tim Koschwitz. Es wird immer schöner heute im Laufe des Tages und heute Nachmittag ist richtig schön.
0: Heute Nachmittag ist richtig schön.
1: Ja.
0: Na, wenigstens das. Guten Morgen, Berlin.
1: Guten Morgen, Janine.
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3: Sehr oft steige ich unten aus der U-Bahn Alexanderplatz aus und muss zur S-Bahn. Und jedes Mal stelle ich mir die Pest- oder Cholera-Frage des Berliners. Gehe ich jetzt unten durch die U-Bahn-Unterführung oder oben über den Platz? Also unten, Nase zuhaltend und Urinpfützen-Slalom laufend durch einen dunklen, grau gekachelten Tunnel, in dem man froh sein kann, nicht ausgeraubt zu werden? Oder oben über den Alex? Was nimmt sich die Stadt eigentlich raus, sowas irgendjemandem anzubieten? Ich weiß, er hat viel Geschichte, er ist trotzdem hässlich. Wenn ich mir vorstelle, ich bin Tourist und stehe auf diesem Platz, ich würde die Stadt verklagen. Oder gibt's sowas wie Mülltouristen, die sich vornehmen, die hässlichsten Plätze der Welt zu besichtigen? Dann willkommen! Mittendrin nur der Springbrunnen, auch bekannt als Berlins größter Mülleimer. Und wo sind eigentlich die Bäume? Bäume brauchen in dieser Stadt dringend eine Gewerkschaft, die für sie kämpft. Der Fernsehturm wirkt wie ein riesiger Mittelfinger nach dem Motto, euch gefällt's hier nicht? Tja, Pech. Naja, immerhin entsteht da jetzt was Neues. Ja, und zwar ein seelenloses, graues Hochhaus, das es genau so überall auf der Welt gibt und dessen Anblick nur ein Gefühl auslöst. Den Wunsch, sich runterzustürzen.
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1: Gleich halb neun, hier ist Max Keter.
2: Guten Morgen. Ex-Kultursenator Cialo droht Klage. Er soll damit vom Untersuchungsausschuss zur umstrittenen Vergabe von Fördermitteln gezwungen werden, ein Ordnungsgeld zu zahlen. Hintergrund ist, dass er vor dem Gremium weitgehend die Aussage verweigert hat. Bei einer weiteren Sitzung soll er nochmal die Chance bekommen, vor den Abgeordneten auszusagen, sagte die Ausschussvorsitzende Schmidt. Noch bis Dienstag läuft die Frist, innerhalb der Stellungnahmen zum Wortprotokoll der Zeugenbefragung möglich sind. Der Plan ist, danach die Klage einzureichen. Mieter kämpfen für ihr Haus. In den nächsten 14 Tagen muss der Bezirk Charlottenburg-Wilmersdorf das Vorkaufsrecht ziehen, sonst geht das marode Gebäude in der Mecklenburgischen Straße 89 an einen neuen Investor. Von dort berichtet Berlin-Reporterin Juliane Kowalik.
3: Die Fassade bröckelt, die Keller sind nicht nutzbar und immer wieder gibt es Wasserschäden. Der letzte Eigentümer hat das Haus völlig verkommen lassen. Die Übernahme durch einen neuen Investor steht jetzt bevor und die Mieter befürchten starke Mieterhöhungen. Vorher könnte das Haus vom Bezirk gekauft und durch ein Landeseigen des Wohnungsunternehmen sozialverträglich vermietet werden. Vor 3 Jahren hatte der Bezirk das Vorkaufsrecht nicht gezogen, weil 4 Millionen Euro Zuschuss vom Senat fehlten. Seitdem haben die Mieter schon demonstriert und im Bezirksparlament vorgesprochen.
2: Rückzug von Wegner gefordert. Der Chef der Jungen Union Burkhardt ist dafür, dass der regierende Bürgermeister bei der Abgeordnetenhauswahl auf die Spitzenkandidatur der CDU verzichtet. Das wäre im Interesse der Stadt und der Partei, sagte Burkhardt dem Nachrichtenportal The Pioneer. Stattdessen soll er jemand kandidieren, der in seiner persönlichen Integrität unangreifbar sei. Wegner steht vor allem wegen seines Verhaltens während des großen Stromausfalls im Januar in der Kritik. Bis heute ist nicht lückenlos klar, mit welchen Stellen er wann und vor allem auf welche Weise Kontakt hatte. Zum Ferienstart ist Geduld auf Autobahnen gefragt. Vor allem auf den Hauptreisestrecken Richtung Nord- und Ostsee und in Richtung Süden könnte es schon ab morgen richtig voll werden. Um die Stauspitzen zu umgehen, rät Claudia Löffler vom ADAC Berlin-Brandenburg.
4: Am besten ist es natürlich immer, den Berufsverkehr außen vor zu lassen, also außerhalb dessen zu starten. Also das heißt, am Freitag dann eher in den Abend rein oder ganz früh vormittags dann starten oder am Samstag am Nachmittag und am Sonntag Vormittag. Das sind so die Zeiten, wo eher weniger Menschen unterwegs sind.
2: Und auch der BER rechnet mit einem Ansturm von Urlaubern. Die Flughafengesellschaft geht von rund 3,7 Millionen Reisenden in den Sommerferien aus. Vorlesungen auf der Straße. Studentinnen und Studenten der Technischen Universität in Charlottenburg wollen damit zeigen, wie sehr sie unter der Schließung des Hauptgebäudes und weiterer maroder TU-Standorte leiden. Heute Vormittag wird deshalb die Straße des 17. Juni zum Hörsaal, sagte uns Jette Ahn vom Bündnis Campus Sanieren.
5: Wir haben eben eine LED-Videoleinwand und davor werden so Bierbänke und Biertische stehen, damit die Studierenden eben ihre Vorlesungsnotizen machen können. Das ist eine Vorlesung, die sonst regulär im Hauptgebäude stattfindet. Und dann haben wir noch 2 Vorträge von anderen Angehörigen der TU.
2: Das TU-Hauptgebäude ist seit Anfang Mai wegen massiver Wasserschäden vollständig geschlossen.
6: Hey, guck mal da, jetzt ist hier tatsächlich mir die Wettermusik ausgegangen. Entschuldige.
7: Ach, sowas.
6: Aber mal gucken, ob ich das jetzt hier wiederbekomme.
7: Du, ich kann auch ohne Musik.
6: Wenn dann schon richtig.
7: Wenn dann schon richtig. Guck mal, das klang jetzt so ein bisschen, als würde die Sonne schon aufgehen, aber die ja ist noch hinter den dicken Wolken. Soll aber heute noch rauskommen. Also spätestens heute Nachmittag ist aber richtig blauer Himmel. Und dann haben wir 25 Grad, aktuell haben wir 15.
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6: Wir schauen auf die A100 in Stadtring. In Höhe Kaiserdamm ist hier in Richtung Treptow gesperrt. Aktuell ist hier die Polizei im Einsatz. Und zurzeit geht dort nichts. Der Verkehr steht bereits auf der A111 ab dem Saatwinkler Damm. Auch die Umfahrungen sind überlastet. A111 Richtung Dreieck Charlottenburg. Der Tunnelflughafen Tegel ist gesperrt. Hier ist die Polizei im Einsatz. Charlottenburg, Straße 17. Juni Richtung Siegessäule. Bis etwa 14 Uhr ist die Straße zwischen Ernst-Reuter-Platz und Müller-Breslau-Straße wegen einer Demonstration gesperrt. Alle Meldungen zu Straßen und Schienen findet ihr auf rbb888.de und in unserer App.
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6: Wir sind sowas von beseelt, übrigens immer noch nach etwa einer Woche jetzt mit dem neuen Programm. Ja. Wie lecker ihr das findet.
7: Das ist wirklich schön. Es ist frisch. Es ist immer noch gespickt mit 80ern und 90ern. Natürlich das Beste vom Besten, auch aus den 2000ern. Neue Musik. Also es ist wirklich sehr abwechslungsreich. Ich mag's.
6: Christy Serenity als nächstes soll das mal unterstreichen mit Good Old Days. Und davor hören wir einen klasse 90er. Ace of Base and the Wheel of Fortune. Guten Morgen zusammen.

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1: Bei der Fußball-WM steht heute das erste Viertelfinale an. Darüber sprechen wir jetzt mit unserem WM-Reporter Thomas Kunze. Guten Morgen.
2: Ja, guten Morgen. Gestern war ja spielfrei, wobei ganz stimmt es ja nicht. Ne? Die Hertha hat gegen Lichtenberg gespielt und zu 0 gewonnen. Das möchten wir schon nochmal an dieser Stelle erwähnen. Und heute spielt Frankreich bei der WM ein erstes Viertelfinale gegen Marokko. Thomas, das sollte doch eine relativ leichte Aufgabe werden für die Franzosen, oder?
3: Ja, ich glaube, leicht ist nicht. Ist vorbei bei dieser WM, bei den Top 8. Und auch die Achtelfinals haben es ja schon gezeigt. Erinnert euch an Argentinien, Ägypten. Es gibt immer wieder verrückte Konstellationen. Aber ich würde schon so weit gehen, dass Frankreich der große Favorit ist. Ist ja noch gar nicht so lange her, 4 Jahre, da standen die beiden sich schon mal bei einer WM gegenüber. In einem Halbfinale war das, 2-0 für Frankreich in Katar. Aber seitdem haben die Marokkaner eben noch ein paar Schritte gemacht. Könnte spannend werden, aber ich sehe es auch so, Frankreich ist der Top-Favorit, klar.
0: Wir wissen ja noch nicht, welche beiden Teams im WM-Finale wirklich aufeinandertreffen, aber es steht fest, dass Justin Bieber dabei sein wird. Der soll in der Halbzeitshow beim Finale auftreten und auch Superstars wie Madonna, Shakira und BTS. Wie soll das alles in 15 Minuten Pause passen?
3: Naja, also gibt nur eine Möglichkeit. Der Teamgedanke bei dieser Fußball-WM wird groß geschrieben. Wir müssen gemeinsam singen. Es kann nur in Chorstärke funktionieren. Ansonsten wird es eine sehr, sehr lange Halbzeitpause. Das ist mal Fakt.
1: Nicht, dass sie da zwischendurch noch einen Hydration-Break brauchen oder ähnliches mehr. Dann wird am Rande dieser WM sich heute außerdem getroffen in New York die Spitze des DFB mit Jürgen Klopp. Unterschreibt der heute als Bundesjürgen?
3: Auf gar keinen Fall. Also so schnell geht's nun überhaupt nicht. Er hat ja noch ein Arbeitspapier in Fuschel bei Red Bull. Und bis dort der allmächtige CEO Oliver Minzlaff in New York aufschlägt, dauert's noch ein bisschen. Der kommt erst nächste Woche. Hier wollen sie jetzt erstmal abklopfen. Was kann das eigentlich für ein Vertrag sein mit Jürgen Klopp und dem DFB? Klappt das überhaupt? Stimmen die Zahlen? Und auch die Befugnisse, die Struktur, die er vielleicht mitbringen möchte, das wird jetzt besprochen mit Bernd Neuendorf, Aki Watzke und Jürgen Klopp und seinem Berater Marc Kosicke. Und dann geht's nächste Woche, glaube ich, erstmal an die echte Verhandlung. Wie kriegt man ihn eigentlich raus aus diesem Vertrag, den er ja hat bei Red Bull bis 2029? Das wird die große Aufgabe.
1: Es bleibt also spannend bei dieser Weltmeisterschaft in den USA, Kanada und Mexiko. Danke sehr für diese Eindrücke an Thomas Kunze, unseren WM-Reporter vor Ort.
3: Gern gemacht.
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1: Jetzt gibt's Soul to Soul und Back to Life für euch auf RBB 888. Guten Morgen, Berlin.

0: Plätze für Workshops, Konzerte, Sportveranstaltungen und Tagesausflüge.
1: Und auch für die Erwachsenen, die die Kinder begleiten, gibt's da viele Rabatte. Und wer jetzt noch keinen Pass hat, der ist sogar auch für die Osterferien im kommenden Jahr gültig. Und den kann man kaufen für 9 € in den Sommer- und Strandbädern, Kinder- und Jugendfreizeiteinrichtungen oder auch beim Jugendkulturservice.
0: Also ganz, ganz stark der Superferienpass. Und was wir noch, sage ich mal, als musikalischen Ferienpass im Angebot haben ab der nächsten Woche, hört ihr jetzt hier.
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1: Um 9 Uhr mit Max Keter. Guten Morgen. Kanzler Merz gibt gerade im Bundestag eine Regierungserklärung zur aktuellen politischen Lage ab. Dabei wird es wohl um die Ergebnisse des NATO-Gipfels im türkischen Ankara gehen und um die Reformvorhaben der Koalition. Außerdem sollen heute einige Gesetze verabschiedet werden. Konkret geht es um die Einführung des antragsfreien Kindergelds und um eine Gesetzesänderung bei Unfällen mit Elektrorollern. Geschädigte sollen in Zukunft einfacher Schadensersatz bekommen. Das US-Militär hat wieder den Iran angegriffen. So sollten die Fähigkeiten des Landes geschwächt werden, die Schifffahrt in der Straße von Hormuz zu behindern, hieß es vom Regionalkommando. US-Präsident Trump hatte das Rahmenabkommen für Verhandlungen über einen dauerhaften Frieden für gescheitert erklärt. Auslöser waren Attacken auf Schiffe in der Nähe der Meerenge und auch Bahrain meldet Raketenalarm und hat vor einem iranischen Angriff gewarnt. Die Bundespolizei hat mehr Gewaltdelikte an Bahnhöfen und anderen Orten, wo sie für die Sicherheit zuständig ist, festgestellt. Aus der Bilanz für das letzte Jahr geht hervor, dass die Zahl der Gewaltdelikte im Jahresvergleich um über 4% auf rund 35.400 Fälle gestiegen ist. Dort, wo Tatverdächtige bekannt sind, lag der Anteil deutscher Staatsangehöriger bei 53%. Ein Messer wurde bei rund 4% aller Gewaltdelikte mitgeführt. Für den Einbau von Wärmepumpen gibt es in den kommenden Jahren weniger Geld vom Staat. Der Haushaltsausschuss des Bundestags hat Änderungen bei der Förderung beschlossen. Die Zuschüsse werden stärker nach Einkommen gestaffelt. Neben Wärmepumpen betrifft das auch andere klimafreundliche Heizungen. Mit dem neuen Konzept will die Bundesregierung bis 2030 gut 2 Milliarden Euro einsparen. Von den Grünen kommt deutliche Kritik.
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1: Die Junge Union hat den regierenden Bürgermeister Wegner aufgefordert, bei der Abgeordnetenauswahl auf die Spitzenkandidatur der CDU zu verzichten. Das wäre im Interesse der Stadt und der Partei, sagte JU-Chef Burkhardt dem Nachrichtenportal The Pioneer. Wegner steht seit dem tagelangen Stromausfall im Südwesten in der Kritik, unter anderem, weil er ein etwa einstündiges Tennismatch am ersten Tag gegen Mittag zuerst verschwiegen hatte. Und bis heute ist auch nicht lückenlos klar, mit welchen Stellen er wann auf welche Weise Kontakt hatte. Der Untersuchungsausschuss zur umstrittenen Vergabe von Fördermitteln gegen Antisemitismus will Ex-Kultursenator Cialo verklagen. So soll erreicht werden, dass er ein Ordnungsgeld zahlen muss, sagte die Ausschussvorsitzende Schmidt. Cialo hatte letzten Monat bei einer Zeugenbefragung weitgehend die Auskunft verweigert. Deswegen soll er ein weiteres Mal vor dem Gremium erscheinen. Geplant ist bisher, dass der Abschlussbericht des Ausschusses Ende kommenden Monats fertig wird. 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
2: Trotz des grauen Starts in diesen Donnerstag wird heute noch die Sonne durchkommen. Wir kriegen 25 Grad maximal. Im Moment melden die meisten Bezirke 15. Es bleibt trocken.
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3: Wir schauen uns die A100 an. Stadtring Richtung Treptow, die Einfahrt Kaiserdamm ist gesperrt. Der Grund sind hier Aufräumarbeiten. A100 Stadtring Richtung Wedding zwischen Kurfürstendamm und Tunnel Rathenauplatz ist die rechte Spur gesperrt. Der Grund ist ein defektes Fahrzeug. Charlottenburg, Straße 17. Juni Richtung Siegessäule. Bis etwa 14 Uhr ist die Straße zwischen Ernst-Reuter-Platz und Müller-Breslau-Straße wegen einer Demonstration gesperrt. Alle Meldungen zu Straßen und Schienen findet ihr auf rbb888.de und in unserer App.
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2: Unsere Hörerin Uschi aus Potsdam, die hat jetzt direkt zum Start in die Sommerferien schon Omi-Dienst.
4: Ich habe meinen Enkel zum Schlafen da, mal sehen, wann der wach wird.
2: Wie alt ist der?
4: Nee, der ist schon 10, aber der weckt trotzdem sehr zeitig auf, leider.
2: Natürlich, mein Sohn ist 11, der ist also um 7 spätestens ist der raus aus dem Bett.
4: Ja, jetzt wenn sie die Schule gewöhnt sind, ist es ja sowieso erstmal eine Umstellung jetzt in Ferien, ne?
2: Absolut.
4: Wieder mal auszuschlafen.
2: Das ist so, Mensch, dann liebe Grüße an deinen Enkel, der soll sich ein bisschen länger hinlegen.
4: Ja, das werde ich ihm sagen, ja.
3: Also verschieben sich während der Sommerferien so ein bisschen auch die Arbeitsaufträge, ne? Die Großeltern haben auf einmal mehr zu tun, weil die Eltern noch arbeiten müssen. Kolleginnen gehen in Urlaub und dann hat man selbst zu tun als derjenige, der zurückbleibt.
2: Vertritt auch, ja.
3: So muss man dementsprechend alles irgendwie umschichten und wir begleiten Sie bei all diesen Aufgaben. Peter Gabriel gibt es jetzt und die Eurythmics. Guten Morgen zusammen.

0: Peter Gabriel und Sledgehammer um 12 Minuten nach 9 auf RBB 888. Und stellt euch vor, ihr wohnt in einem Mehrfamilienhaus, 5 Etagen, und der Eigentümer kümmert sich seit Jahren überhaupt nicht mehr um das Gebäude. Die Fassade bröckelt, die Keller sind feucht, so drohen Licht, Wasserschäden, alte Leitungen, die Balkons und das Treppenhaus müssten eigentlich dringend mal saniert werden.
1: Genau das ist die Situation der Mieterinnen und Mieter in der Mecklenburgischen Straße 89 in Wilmersdorf. Und unsere Guten Morgen Berlin-Reporterin Juliane Kowolik hat die Mieter getroffen. Was hoffen die denn?
2: Naja, zuallererst hoffen die mal, dass ihnen nicht so ein Brocken von der Fassade auf den Kopf fällt oder dass ihnen die Ratten im Keller über die Füße laufen.
0: Oh.
2: Aber langfristig hoffen sie, dass der Bezirk sie rettet und ihr Haus kauft mit dem sogenannten Vorkaufsrecht. Und es bleibt auch nicht mehr lange Zeit. 14 Tage. So lange bleibt jetzt noch Zeit. Dann muss sich Charlottenburg-Wilmersdorf entschieden haben. Ansonsten geht nämlich das Mauergebäude an einen neuen Investor. Und die Mieter befürchten natürlich, dass sie dann auch deutlich mehr Miete zahlen. Aktuell sind das so 7-8 Euro den Quadratmeter. Sehr human. Ein neuer Investor könnte dann natürlich ganz andere Preise dann aufrufen. Mit Betty habe ich zum Beispiel gesprochen. Die wohnt seit 30 Jahren in diesem Haus. Und sie und ihre Mitstreiter haben wirklich richtig viel gekämpft schon. Die haben Petitionen gestartet. Die haben Demonstrationen gemacht. Die haben im Bezirksparlament vorgesprochen. Und draußen am Gebäude hängen auch so Kampfbanner. Und jetzt können sie eigentlich nur noch abwarten.
3: Jetzt im Moment, muss ich sagen, sind alle in so einer Art Agonie. Der Schock. Aber wer will uns? Wer kauft uns? Wer will sich um uns weiter kümmern? Das schafft eine Situation, dass viele sich zurücknehmen und sagen, ich kann nicht mehr. Ich habe nicht mehr die Kraft und die Nerven, mich darauf einzulassen und nochmal irgendwo so hinstellen und was zu machen.
2: Ja, gestern habe ich mit 8 Mietparteien dort in einem Wohnzimmer gesessen. Sie haben mir ihre Geschichte erzählt und die hoffen und bangen jetzt quasi 14 Tage, bis diese Entscheidung steht, wer das Gebäude kauft.
0: Wie stehen denn die Chancen, dass der Bezirk das Gebäude kauft?
2: Ja, das habe ich natürlich auch nachgefragt beim Bezirksamt. Dort hieß es, man prüfe und bemühe sich, das Vorkaufsrecht auszuüben. Allerdings braucht man auch Zuschüsse vom Senat. Und vor 3 Jahren war die Situation eigentlich genau die gleiche. Da brauchte man auch 4 Millionen Euro vom Senat, hat die nicht bekommen. Das Vorkaufsrecht haben sie nicht gezogen. Und seitdem ist dieses Haus eben so verfallen. Ich würde mal sagen, ich frage in 2 Wochen nochmal nach, wie es ausgegangen ist und spreche nochmal mit den Mietern dann.
1: Ein Foto von dem Haus in der Mecklenburgischen Straße in Wilmersdorf findet ihr im Blog unserer Guten Morgen Berlin-Reporterin auf rbb888.de.
0: Jetzt Ray and Where's My Husband? Guten Morgen zusammen.

0: Kaylee auf RBB 88.8. Es ist 9.22 Uhr. Guten Morgen, Berlin.
1: Wir sagen Happy Birthday to Tom Hanks. Der Hollywood-Star wird nämlich heute 70 und der ist ja sehr verbunden mit unserer Stadt. Der hat einige seiner Filme bei uns gedreht, zum Beispiel Bridge of Spies. Da stand er auf der Glienicke-Brücke.
0: Deshalb fragen wir euch heute, welcher Kiez in euren Augen der perfekte Drehort in Berlin ist. Es gibt so ein paar Klassiker, wie beispielsweise, wie heißt es nochmal mit Pfeil und Bogen, diese Nummer? Tribute von Panem.
1: Ja.
0: Da hier Frankfurter Tor wurde da gedreht.
1: Ja. Die haben hier ja auch die ganzen Komparsen hergehabt und
0: an
1: so.
0: An der Messeunterführung. Ja. Marcel schreibt auf unserer Facebook-Seite, das Tolle an Berlin ist, vom Bauernhof über die Villa, vom Krankenhaus bis zum Wolkenkratzer. Es gibt hier alles, was man braucht, um einen Film zu drehen. Und was man hier nicht hat in Berlin, gibt es dann eben in Brandenburg.
1: Ja.
0: Stimmt auch.
1: Marlies könnte sich vorstellen, dass so ein romantischer Liebesfilm in Köpenick spielen könnte, mit dem Müggelsee als Kulisse.
0: Voll. Und Patrick lebt in Kreuzberg und beobachtet in seiner Nachbarschaft, wie natürlich ständig irgendwie, irgendwo, überall Dreharbeiten stattfinden und freut sich dann, wenn er seinen Kiez im Fernsehen oder im Kino entdeckt.
1: Welcher Kiez ist für euch der perfekte Drehort in unserer Stadt? Ruft gerne an zum Thema oder schickt eine WhatsApp-Sprachnachricht. Geht beides an die 030 30 32 88 8100.
0: Wir hören jetzt Felix Jehn und Ain't Nobody. Es ist 9.23 Uhr. Guten Morgen, Berlin.

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1: 10 ist Max Keter.
2: Guten Morgen. Ex-Kultursenator Cialo droht Ordnungsgeld. Die Ausschussvorsitzende Schmidt will eine entsprechende Klage einreichen, nachdem er im Fördergelduntersuchungsausschuss als Zeuge geschwiegen hatte. Matthias Wetzel aus der Redaktion RBB 24.
3: Der CDU-Politiker sollte in dem Gremium eigentlich erläutern, unter welchen Umständen aus seinem Etat Fördermittel gegen Antisemitismus vergeben wurden. Seine Anwälte teilten aber nur mit, dass Cialo nicht aussagen werde. Vor allem Linke und Grüne bewerteten das als recht nicht zulässig. Mit der Androhung des Ordnungsgeldes soll der Ex-Senator dazu gebracht werden, doch noch Stellung zu nehmen. Unterschrieben wurden die Förderbescheide von Cialos Nachfolgerin Wedel Wilson. Auch sie ist nicht mehr im Amt, auch sie verweigerte im Untersuchungsausschuss weitgehend die Aussage.
2: Geduld auf den Autobahnen zum Ferienstart. Auf welchen Strecken es schon ab morgen besonders eng werden könnte, hat uns Claudia Löffler vom ADAC Berlin-Brandenburg gesagt.
4: Da wird es sich natürlich stauen in Richtung Nord- und Ostsee, also die A24. Das ist ja auch immer so ein Stauschwerpunkt, wo viele Menschen auch unterwegs sind, Richtung Hamburg, aber auch natürlich an die Ostsee, die A11. Da wird es sich stauen und genauso Richtung Süden, die A9. Da muss man dann halt einfach viel Zeit mitbringen.
2: Voll dürfte es auch am BER werden, der sich auf einen regelrechten Ansturm von Urlaubern eingestellt hat. Insgesamt rechnet die Flughafengesellschaft mit rund 3,7 Millionen Reisenden in den Sommerferien. Gegen Kahlschlag bei Volkswagen. Die Gewerkschaft IG Metall hat die Beschäftigten der Berliner VW-Tochter Cariad aus Moabit am Nachmittag zu einer Protestkundgebung aufgerufen. Das Unternehmen sei quasi die Software-Schmiede von Volkswagen, sagte uns Moritz Riesinger von der IG Metall.
5: Dort geht es vor allen Dingen um die Frage, ob wir die Wertschöpfung im Bereich Software und Innovation innerhalb des Volkswagen-Konzerns behalten oder ob das in Frage gestellt wird. Bei Cariad in Berlin arbeiten ungefähr 1200 Menschen, um die es quasi bei dieser Aktion geht.
2: Heute Nachmittag tagt der Aufsichtsrat des VW-Konzerns zu den aktuellen Sparplänen beim Autohersteller. Zeit für Ferienjobs hat begonnen. Es gibt aber Regeln, an die sich Menschen unter 18 Jahren Arbeitgeber und Eltern halten müssen, sagt die Senatsverwaltung für Arbeit. Mehr dazu von Timo Maschewski für die Redaktion Landespolitik.
6: Laut Jugendarbeitsschutzgesetz dürfen Jugendliche zwischen 15 und 18 Jahren in den Ferien arbeiten, aber höchstens 4 Wochen im Kalenderjahr. Außerdem gilt 40 Stunden wöchentlich in der Zeit von 6 bis 20 Uhr und an höchstens 5 Tagen in der Woche. Am Wochenende dürfen Schülerinnen und Schüler grundsätzlich erstmal nicht arbeiten. Hier gibt es aber Ausnahmen für bestimmte Bereiche wie die Gastronomie, Krankenhäuser oder Bäckereien. Dabei muss die Ferienarbeit leicht und geeignet sein.
2: Im 40-Minuten-Takt zum Baden. Ab heute fährt der 222er-Bus im Berliner Norden wieder bis zum Strandbad Tegel. Dabei handelt es sich um eine Direktverbindung. Gerade für Menschen ohne Auto ist das Strandbad so deutlich besser zu erreichen. Bis zum Ferienende verkehrt die Linie 222 von und ab ab und bis U-Bahnhof Alt-Tegel alle 40 Minuten.
7: Die Sonne, die schafft das heute noch, sich durch die dicken Wolken zu drängeln. Spätestens am Nachmittag dann auch viel blauer Himmel. Es bleibt trocken, wir kriegen 25 Grad maximal. Im Moment melden die meisten Bezirke 15 Grad.
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1: Wir schauen auf die A100 in Stotting Richtung Treptow. Die Einfahrt Kaiserdamm ist gesperrt. Der Grund sind Aufräumarbeiten. A100 Stotting Richtung Wedding zwischen Kurfürstendamm und Tunnel Rathenauplatz ist die rechte Spur gesperrt. Der Grund ist ein defektes Fahrzeug. Charlottenburg, Straße 17. Juni Richtung Siegessäule. Bis etwa 14 Uhr ist die Straße zwischen Ernst-Reuter-Platz und Müller-Breslau-Straße wegen einer Demonstration gesperrt. Die A111 ist stadtauswärts in Höhe der Anschlussstelle Heckerdamm gesperrt. Der Verkehr wird bis Samstagabend über die Ab- und Auffahrt geleitet. Alle Meldungen zu Straßen und Schienen findet ihr auf rbb888.de und in unserer App.
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7: So, jetzt in den Ferien sitzt ja so manche Familie so spät erst am Frühstückstisch. Guten Appetit. Gemeinsam jetzt kurz lauschen. Es geht um diese Sekunde.
8: Mal.
7: Oh, mach mal nochmal.
8: Mal.
7: Das ist ja crazy. Was ist das für ein Hit? Das ist die Frage im schnellsten Musikrätsel der Stadt. Zu gewinnen gibt's unsere Guten Morgen Berlin Tasse.
1: Also ich habe schon eine Idee. Jetzt anrufen. 30 32 88 8 100. Bis gleich.

0: Wer ist es? Oder Who is it, wie Michael Jackson singt, ist eine Frage, die wir uns an dieser Stelle häufiger stellen.
1: Aha.
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1: Ja, und ich habe die Antwort. Es ist Daniel aus Lichterfelde West. Guten Morgen.
3: Guten Morgen.
0: Es rauscht ganz schön in Lichterfelde West.
3: Ja, neben ist das Auto.
0: Ah, okay, du bist schon unterwegs.
3: Die Freisprechanlage. Ich bin auf dem Weg zur Arbeit.
0: Das heißt, du hast keine Sommerferien, sondern du musst durchziehen.
3: Ich muss durchziehen. Die Kinder sind alle schön zu Hause, spielen sich ein und ich gehe arbeiten.
1: Ach, Mensch, aber macht doch noch irgendwas Schönes? Hast du noch was vor, urlaubstechnisch?
3: Ja, wir fliegen nach Ägypten. Wenn es richtig heiß ist, in der ersten Augustwoche, das geht richtig los.
1: Okay.
0: Ja, lustig, das teilt sich die Stadt auch so ein bisschen auf. Die ersten gehen in den ersten paar Wochen, die zweiten in den zweiten paar Wochen. Aber das heißt, du musst noch ein bisschen durchziehen und hast dabei die Chance, jetzt unsere RBB 88 Lieblingstasse zu gewinnen, wenn du uns sagen kannst, was das hier ist.
1: Hast du es gehört?
3: Ja, ich hab's gehört. Das war Dragostar Tinte Ozon. Ich habe ihn gefeiert damals.
1: Wuhu, yeah. Völlig richtig. Herzlichen Glückwunsch.
3: Dankeschön.
0: Die sind ja auch in dem Video, glaube ich, auf den Flügeln des Flugzeugs unterwegs.
1: So ähnlich klingt es dann auch.
0: Und tanzen dann. Ach, herrlich. Mensch, Daniel, dann halt durch, zieh ordentlich durch und wir schicken dir deine Lieblingstasse und hören zusammen Ozone und Dragostar den Tay auf RBB 88.8.

0: 49 RBB 888. Guten Morgen, Berlin.
1: Unsere Hörerin Sigi hat uns eine Sprachnachricht per WhatsApp aus dem Allgäu geschickt.
2: Ich wollte mich nochmal bedanken. Wir hatten Karten für das Public Viewing Spanien gegen Bosnien-Herzegowina im Studio 14 und das war wirklich total schön, vor allem die Aussicht und alles, also war super und wir hatten wieder eine super tolle Zeit in Berlin. Wir waren auch auf dem Fernsehturm und im Zoo, die Pandas anschauen, also war wirklich wieder ganz toll und wir werden bestimmt mal wieder nach Berlin kommen.
0: Ja, da freuen wir uns, wenn ihr zurück seid und zum Public Viewing mit herrlicher Aussicht könnt ihr natürlich auch kommen.
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1: Es ist 10 Uhr, ich bin Michael Ernst, guten Tag. Kanzler Merz hat im Bundestag eine Regierungserklärung abgegeben. Die von ihm geführte Koalition sei angetreten, um Probleme zu lösen, die teils seit Jahrzehnten bestehen, sagte Merz. Die politische Mitte arbeite, liefere und erfülle den Auftrag aus dem Grundgesetz. Merz verteidigte außerdem die geplante Krankenkassenreform. Sie soll morgen beschlossen werden. Darüber hinaus gab er bekannt, dass sich Deutschland mit den USA beim NATO-Gipfel im türkischen Ankara auf den Kauf von Mittelstreckenwaffen des Typs Tomahawk geeinigt hat. Deutsche Unternehmen haben überraschend den 4. Monat in Folge mehr Waren exportiert. Das Statistische Bundesamt sagt, dass die Ausfuhren trotz der Belastungen durch den Iran-Krieg um knapp 1% wuchsen. Die Gesamtsumme lag bei 138 Milliarden Euro. Grund sei vor allem die höhere Nachfrage aus den USA und China gewesen, heißt es. Ökonomen hatten mit einem Rückgang der Exporte gerechnet. Nach dem tödlichen Angriff auf einen Zugbegleiter in Rheinland-Pfalz spricht das Landgericht Zweibrücken gerade sein Urteil. Angeklagt ist ein Mann wegen Körperverletzung mit Todesfolge. Er soll vor 5 Monaten den Bahnmitarbeiter während einer Fahrkartenkontrolle mit den Fäusten auf den Kopf geschlagen haben. Das Opfer starb später im Krankenhaus an einer Hirnblutung. Nach den schweren Erdbeben in Venezuela ist die Zahl der Todesopfer auf mehr als 3.800 gestiegen. Mindestens 16.700 Menschen wurden verletzt. Interimspräsidentin Rodriguez bat den britischen König Charles III. Um die Freigabe von rund 30 Tonnen Gold, das wegen britischer Sanktionen bei der Bank of England eingefroren ist. Es soll für den Wiederaufbau genutzt werden.
0: Und jetzt das Wichtigste aus Berlin.
1: Im ersten Halbjahr sind schätzungsweise 120 Menschen hitzebedingt gestorben. Das seien mehr als insgesamt jeweils in den letzten 3 Jahren, heißt es vom Robert-Koch-Institut. Die am stärksten betroffenen Bundesländer waren Rheinland-Pfalz und das Saarland. Deutschlandweit hat die extreme Hitze Ende letzten Monats mehr als 5.100 Menschen das Leben gekostet. Im Wedding haben etwa 100 Menschen versucht, die Zufahrt zum Gelände der Firma Rheinmetall zu blockieren. Die Polizei habe das aber mit rund 200 Kräften verhindert, heißt es. Die Identität von 60 Menschen sei festgestellt worden, 2 wurden festgenommen. Dabei hat die Polizei auch körperlichen Zwang angewendet. 2 Beamte wurden verletzt. In den letzten Wochen hatte es bei Rheinmetall immer wieder Proteste gegeben. Und mehr Nachrichten aus Berlin rund um die Uhr auf rbb24.de.
2: Sonne und Wolken heute bei uns in der Stadt bei Tageshöchstwerten um die 25 Grad. Wir messen jetzt aktuell Temperaturen von 16 Grad in Mitte, 16 Grad in Lichtenberg und fast 16 Grad in Schöneberg. Ja, morgen kriegen wir dann Tageshöchstwert um 28 Grad und vielleicht noch ein bisschen mehr Sonnenschein als heute.
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2: Stadtverkehr Berlin, A100 Stadtring in Richtung Treptow. Die Einfahrt Kaiserdamm ist gesperrt wegen Aufräumarbeiten. Charlottenburg, die Straße 17. Juni in Richtung Siegessäule. Bis etwa 14 Uhr ist die Straße zwischen Ernst-Reuter-Platz und Müller-Breslau-Straße wegen einer Demonstration gesperrt. Schmargendorf, Hohenzollern-Damm auf der Brücke über den Stadtring ist bis Mitte August stadtauswärts nur eine Spur frei. Stadteinwärts ist das Auffahren zum Stadtring in Richtung Wedding nicht möglich. Und vor der Ausfahrt vom Stadtring in Richtung Treptow kann nicht nach links abgebogen werden. Alle Meldungen zu Straßen und Schienen gibt's auf rbb888.de und in unserer App. Kommt gut und sicher durch die Stadt.
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2: Mit Anni Friedrich, guten Morgen Berlin. Guten Morgen, meine Schöne. Auf in die Sommerferien. Na gut, die meisten von uns müssen zumindest heute und morgen nochmal ran. Mega 90er gleich bei uns, Whitney Houston, I'm Your Baby Tonight, Mr. Know-It-All, Teddy Swims und Blondie mit einem legendären Intro. Hier ist Call Me.

0: dem Cover von diesem Song saß sie vorne auf so einem Motorrad drauf. Whitney Houston, I'm your baby tonight, hier auf RBB 88.8. Deine Hits, dein Berlin. Und Bruno Mars, der hat heute frei. Tatsächlich mal, wir hören ihn gleich mit seinem großen Song APT mit Rose zusammen. Der ist ja gerade auf Stadiontour in Europa und ab morgen später dann Madrid, dann kommt noch Italien, London und dann geht's nochmal zurück in die Staaten und da wird weiter getourt. Bruno Mars ist ja so ein kleiner Perfektionist, ein kleiner großer Perfektionist, ne? Und natürlich hat er deshalb auch eine Strategie zur Entspannung. Keine Handys. Vor allem kein Smartphone. Er weigert sich einfach, ständig erreichbar zu sein. Sehr clever. Und Meditation. Also wenn er im absoluten Adrenalinkick von der Bühne kommt, dann meditiert er erstmal eine Runde und macht Atemübungen. Keine Aftershow-Partys also, sondern ruhige Musik, um den Adrenalinspiegel so langsam runterzufahren. Und zu Hause, wenn er dann wieder zu Hause ist, chillt er sehr gerne in seiner Villa und in seinem Studio. Und da war eben auch diese koreanische Sängerin Rose und die beiden hatten offensichtlich eine Menge Spaß. Auf jeden Fall hat sie ihm das Trinkspiel APT beigebracht und daraus ist dann eben auch ein Superhit entstanden, ne? Hier sind Bruno Mars und Rose nach entspannender Musik von Alphaville.
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0: Lieber 888 Mitarbeiter, es entspricht Ihren RBB-Sicherheitsbeauftragten Herrn Mangold. Ich bräuchte mal Hilfe hier. Ich hatte eben einen alten Aktenschrank aufgestemmt mit die Aufschrift Alte Akten. Du ist in denen drinne, aber noch ein älterer Aktenschrank mit die Aufschrift. Noch ältere Akten. Na klasse. Wenn das hier so weitergeht, werden wir laut meiner Hochrechnung noch Ende der Woche das Jahr 1956 erreichen. Und für die Öffnung von derartigen Schränke benötige ich wahrscheinlich wegen Datenschutzverordnung die Unterschrift von 3 verstorbenen Intendanten und ich mache das jetzt wieder zu.
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0: Flugzeug im Bauch in deiner Hits da in Berlin hier auf RBB 88.8. Und die Jungs, die wir jetzt haben, nämlich die Pet Shop Boys, die bereiten sich gerade auf ihr Konzert in der Waldbühne vor. Übermorgen ist es soweit, die Dreamworld Greatest Hits Tour. Und ich habe gerade nochmal nachgeschaut, es gibt noch Tickets ab 80 Euro. Sonntag und Montag spielen sie dann im Huxleys.
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0: Hallo, wir sind Lydia Mikiforow und Tim Koschwitz aus Guten Morgen Berlin.
1: Und bei uns heißt das jetzt Deine Hits, Dein Berlin.
0: Und falls Sie sich fragen...
1: Ja, bitte?
2: Spielt ihr dann auch...
3: Kiss?
0: Ja.
2: Und...
3: Voyage, voyage.
1: Jupp.
2: Aber auch das?
0: Auf jeden Fall.
2: Und dieses?
1: Ja.
2: Und auch...
0: Ja.
2: Aber auch...
0: Ja.
2: Und...
1: Ja.
2: Das auch?
0: Deine Hits, Dein Berlin.
2: Ist das auch mein Frohnau?
0: Ja.
2: Und auch Pankow, wo mein Neffe...
1: Und Britz.
2: Prima.
0: Und auch gesund.

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1: Ganz genau 10:30, hier ist Natascha Gutschmidt.
2: Guten Tag. Junge Union fordert Rückzug von Wegner. Der Chef der Jungen Union, Burkhardt, hat den regierenden Bürgermeister aufgefordert, auf die CDU-Spitzenkandidatur für die Abgeordnetenhauswahl zu verzichten. Grund dafür ist Wegners Amtsführung während des Stromausfalls Anfang des Jahres. Aus unserer Redaktion für Landespolitik, Thorsten Gabriel.
3: Burkhardt wirft Wegner laut dem Nachrichtenportal The Pioneer vor, mit widersprüchlichen Aussagen über seine Arbeit am ersten Tag des Stromausfalls seine Glaubwürdigkeit beschädigt zu haben und damit auch der CDU zu schaden. Er fordert Wegner nun auf, von der Spitzenkandidatur zurückzutreten. Burkhardt war 2023 zum Berliner JU-Chef gewählt worden, allerdings war seine Wahl unter anderem vom Bundesvorstand der Jungen Union nicht anerkannt worden. Nach jahrelangem Rechtsstreit hatte das Landgericht Burkhardt recht gegeben. Er gilt seit seiner umstrittenen Wahl zum JU-Chef als parteiinterner Kritiker von Wegner.
2: Cialo droht Ordnungsgeld. Der ehemalige Kultursenator könnte außerdem nochmal vor einen parlamentarischen Untersuchungsausschuss des Abgeordnetenhauses vorgeladen werden. Der Ausschuss prüft die umstrittene Vergabe von Fördermitteln gegen Antisemitismus. Die Vorsitzende Schmidt von den Linken will Klage auf ein Ordnungsgeld einreichen, weil Cialo bei einer Befragung letzten Monat die Aussage verweigert hatte. Vor allem Linke und Grüne bewerten das als rechtlich nicht zulässig. Erster Tag Sommerferien. In den Bahnen und auf den Straßen ist weniger Verkehr. Das hat unsere Berlin-Reporterin Juliane Kowolik am Potsdamer Platz beobachtet.
4: Die Busse waren am frühen Morgen hier noch gähnend leer. Langsam füllen sie sich. Und auch die S-Bahn und Regionalzüge waren nicht ganz so überfüllt wie sonst, erzählt Alexander, der jeden Tag hier aus Brandenburg zur Arbeit reinfährt.
5: Das merkt man ganz gut. 30% von 100 ist ab einen Sitzplatz.
4: Einige Büroangestellte sagen, dass sie teilweise sogar mehr arbeiten müssen, wenn ihre Kollegen im Urlaub sind. Und Taxifahrer berichten, dass seit Tagen vor allem Fahrten Richtung Hauptbahnhof und Flughafen gebucht werden.
2: Wieder Proteste bei Rheinmetall. Etwa 100 Menschen haben am Morgen versucht, die Zufahrt zum Gelände der Firma in Wedding zu blockieren. Rund 200 Einsatzkräfte hätten das aber verhindert, heißt es von der Polizei. Die Identität von 60 Menschen sei festgestellt worden, 2 wurden festgenommen. Dabei habe die Polizei auch körperlichen Zwang angewendet. 2 Beamte wurden verletzt. In den vergangenen Wochen hatte es bei Rheinmetall immer wieder Proteste gegeben. Vorlesung auf der Straße. Studentinnen und Studenten der Technischen Universität in Charlottenburg wollen damit zeigen, wie sehr sie unter der Schließung des Hauptgebäudes und anderer maroder TU-Standorte leiden. Am Vormittag wird deshalb die Straße des 17. Juni zum Hörsaal, sagte uns Jette Arndt vom Bündnis Campus sanieren.
6: Wir haben eben eine LED-Videoleinwand und davor werden so Bierbänke und Biertische stehen, damit die Studierenden eben ihre Vorlesungsnotizen machen können. Das ist eine Vorlesung, die sonst regulär im Hauptgebäude stattfinden würde. Und dann haben wir noch 2 Vorträge von anderen Angehörigen der TU.
2: Das TU-Hauptgebäude ist seit Anfang Mai wegen massiver Wasserschäden vollständig geschlossen.
1: Eine Menge Wolken heute am Berliner Himmel. Was ist da los? Wo ist die Sonne? Die sollte vielleicht heute noch rauskommen. Wir warten es einfach mal ab. Tageshöchstwerte liegen auf jeden Fall bei 25 Grad und es bleibt trocken, sagen die Wetterexperten. In den nächsten Tagen wird es dann wärmer, bis an die 30 Grad, bleibt trocken und weiter sonnig. Aktuell messen wir 16 Grad in Lichtenberg, 15 Grad in Spandau und 16 Grad in Mitte.
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1: Es läuft ganz gut auf den Straßen bei uns in der Stadt. Erstmal gehen wir auf die A10 südlicher Berliner Ring Richtung Dreieck Spreeau. Vor der Ausfahrt Michendorf ist ein Fahrzeug auf der Verzögerungsspur liegen geblieben. Dann geht es weiter in die Stadt rein, nach Charlottenburg, Straße 17 Juni in Richtung Siegessäule. Bis ca. 14 Uhr ist die Straße zwischen Ernst-Reuter-Platz und Müller-Breslau-Straße wegen einer Demonstration gesperrt. Und noch eine Meldung aus Schmargendorf, Hohenzollern-Damm. Auf der Brücke über den Stadtring ist bis Mitte August stadtauswärts nur eine Spur frei. Stadteinwärts ist das Auffahren zum Stadtring in Richtung Wedding nicht möglich. Und vor der Ausfahrt vom Stadtring Richtung Treptow kann nicht nach links abgebogen werden. Alle Meldungen zur Straße und Schienen auf rbb888.de und in unserer App. Gute Fahrt euch unterwegs.
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1: Mit Anni Friedrich, Moinsen, ich bin irritiert. Hatten wir nicht Sonnenschein heute bestellt?
7: Yeah, Mann!
1: Boah, sowas von Hall & Oates hören wir gleich mit Out of Touch. PM Samson, der nach seinem Superhit We Love to Love, den wir gleich hören hier aus den 90ern, Sportlehrer geworden ist. Und Leonie und Callum Scott mit

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0: Hall & Oates mit Out of Touch hier auf RBB 88.8. Hören wir gleich Elton John und Britney Spears mit Hold Me Closer.
1: Eine Sekunde Hit.
0: Naja, nee, nicht ganz. Also, ein bisschen länger sogar, ein bisschen schöner sogar noch. Insofern, als das eine Sekunde Hit spielen wir jeden Morgen mit Ihnen kurz nach 9:30. Da gibt's immer eine Sekunde aus einem Hit und Sie können dann anrufen, ihr könnt dann anrufen und sagen, welcher Song das ist und dann kriegt ihr so eine super schicke RBB 88.8 Tasse. Aber jetzt möchte ich eigentlich über was ganz anderes reden, nämlich über morgen früh. Da habt ihr nämlich in der Hand, welcher Song laufen soll. Tim und Lydia bringen wieder einen Song mit und naja, diesmal hat es ein bisschen was mit Trennungsschmerz zu tun.
2: Was mir immer vor den Sommerferien das Herz bricht, ist, dass wir uns dann 5 Wochen lang nicht sehen.
3: Ja, wir zwei beide.
2: Ja, deswegen wünsche ich an dieser Stelle Au revoir von Mark Forster. Oder Mark Förster, ihn seine wirklich engen Freunde nennen dürfen.
3: Ist das so? Ich wünsche mir, auch sehr passend, von Sarah Brightman, Time to Say Goodbye.
2: Das ist ein bisschen sehr pathetisch.
3: Aber es ist doch passend. Nein. So fühlen wir uns doch, wenn wir hier aus dem Studio gehen heute.
2: Ihr entscheidet das auf rbb888.de.
0: Morgen früh entscheidet ihr, welcher Song laufen soll.

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1: Es ist 11 Uhr, ich bin Michael Ernst, guten Tag. Kanzler Merz hat die bisherige Bilanz seiner Koalition im Bundestag gegen Kritik verteidigt. Es sei sehr viel geschehen im ersten Regierungsjahr, das für das Land einen Aufbruch bedeute, sagte Merz in einer Regierungserklärung. Für die anstehenden großen Reformen rief er die Abgeordneten zu einer angstfreien und selbstbewussten Diskussion auf. In der Rede hat Merz außerdem bekannt gegeben, dass Deutschland von den USA Tomahawk-Marschflugkörper kaufen wird. Durch die Hitzewelle letzten Monats sind schätzungsweise in Deutschland mehr als 5000 Menschen ums Leben gekommen. Das geht aus einem RKI-Bericht hervor, der sich mit der hitzebedingten Sterberate befasst. Während der Hitzewelle sind mehrere Tage in Folge immer neue Temperaturhöchstwerte registriert worden. In Koschen im Kreis Oder Spree wurden 41,7 Grad gemessen. Für den Einbau von Wärmepumpen gibt es in den kommenden Jahren weniger Geld vom Staat. Der Haushaltsausschuss des Bundestags hat Änderungen bei der Förderung beschlossen. Die Zuschüsse werden stärker nach Einkommen gestaffelt. Neben Wärmepumpen betrifft das auch andere klimafreundliche Heizungen. Mit dem neuen Konzept will die Bundesregierung bis 2030 gut 2 Milliarden Euro einsparen. Von den Grünen kommt deutliche Kritik. Nach dem tödlichen Angriff auf einen Zugbegleiter in Rheinland-Pfalz ist der Angeklagte zu 10 Jahren Gefängnis verurteilt worden. Das Landgericht Zweibrücken befand ihn wegen Körperverletzung mit Todesfolge schuldig. Der Mann hatte dem Bahnmitarbeiter bei einer Fahrscheinkontrolle vor 5 Monaten mit den Fäusten so heftig gegen den Kopf geschlagen, dass dieser im Krankenhaus starb. Der Fall löste eine bundesweite Diskussion über die Sicherheit des Zugpersonals aus.
0: Und jetzt das Wichtigste aus Berlin.
1: Die Junge Union hat den regierenden Bürgermeister Wegner aufgefordert, bei der Abgeordnetenhauswahl auf die Spitzenkandidatur der CDU zu verzichten. Dies wäre im Interesse der Stadt und der Partei, sagte JU-Chef Burkhardt dem Nachrichtenportal The Pioneer. Wegner steht seit dem tagelangen Stromausfall im Südwesten in der Kritik, unter anderem, weil er ein etwa einstündiges Tennismatch am ersten Tag gegen Mittag zuerst verschwiegen hatte. Bis heute ist auch nicht lückenlos klar, mit welchen Stellen er wann und auf welche Weise Kontakt hatte. Das Bündnis Campus Sanieren und die Klimaschutzbewegung Fridays for Future haben zu einer gemeinsamen Protestaktion vor dem Hauptgebäude der Technischen Universität aufgerufen. Auf der Straße des 17. Juni gibt es bis 13 Uhr eine Vorlesungsreihe. Anlass ist die Schließung mehrerer sanierungsbedürftiger Häuser der TU. Die Studentinnen und Studenten wollen mit der Aktion auf die Folgen für Forschung, Lehre und Verwaltung aufmerksam machen. 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
2: Die Wolken lockern immer weiter auf. Die Sonne kommt raus. Heute bei Tageshöchstwerten um 26 Grad. Wir messen jetzt immer noch relativ frische 17 Grad in Marzahn, 18 Grad in Mitte und 17, fast 18 Grad in Spandau. Es bleibt heute bei Wolken und Sonne trocken, bei Höchstwerten um die 26 Grad. Wie schon gesagt, morgen sollen wir sogar 28 Grad kriegen bei ganz viel Sonnenschein.
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2: A10 westlicher Berliner Ring Richtung Dreieckhaflamm zwischen Brieselang und Falkensee steht ein defektes Fahrzeug auf der rechten Spur. A10 südlicher Berliner Ring Richtung Dreieck Spreeau vor der Ausfahrt Michendorf ist ein Fahrzeug auf der Verzögerungsspur liegen geblieben. Es geht rein in die Stadt nach Charlottenburg, Straße 17. Juni Richtung Siegessäule. Bis etwa 14 Uhr ist die Straße zwischen Ernst-Reuter-Platz und Müller-Breslau-Straße wegen einer Demonstration gesperrt. Schmargendorf und Zollerndamm auf der Brücke über den Stadtring ist bis Mitte August stadtauswärts nur eine Spur frei. Stadteinwärts ist das Auffahren zum Stadtring in Richtung Wedding nicht möglich und vor der Ausfahrt vom Stadtring in Richtung Treptow kann nicht nach links abgebogen werden. Alle Meldungen zu Straßen und Schienen auf rbb888.de. Und in unserer App. Gute und sichere Fahrt euch.
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2: Mit Anni Friedrich, wie macht ihr das, wenn ihr Liebeskummer habt? Ich weiß nicht, mit Freunden reden, in sich reinfressen. Ah, es geht ja jeder irgendwie anders damit um. Schlimm ist es so oder so. Und ich glaube aber, dass Liebeskummer tatsächlich auch der perfekte Songschreiber ist. Wir haben nämlich gleich eine Nummer von Alex Warren. Der verarbeitet eine Beziehung, in der er sich, wie er sagt, fühlte, als wäre er nur der Beifahrer. Emilia, hören wir auch, die hat Herzschmerz bzw. Weltschmerz. Big, big world. Und Michael Cimbello trifft, oh mein Gott, auf eine starke Frau. Maniac.

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0: Vor dem habe ich echt Respekt, der hat sich alleine durchgekämpft. Alex Warren mit Passenger auf RBB 88.8. Und es gibt ja Leute, von denen kennen wir nur einen Song, ne? Dabei haben die noch viel mehr Musik gemacht.
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0: Hier, Prinzessin Stefanie zum Beispiel. Ich kann mich noch ganz genau an die Zeit erinnern, ne? Sie, die Tochter von Fürst Rainer von Monaco und Grace Kelly, Jet-Set-Leben ohne Ende. Sie, Prinzessin, Model, Designerin, hatte immer absolut abgefahrene Frisuren und Outfits. Und 1986 ist sie dann eben auch Sängerin geworden. Wahrscheinlich einfach auch eine gute Abwechslung für so eine Prinzessin, ne? Und nach ihrem ersten ziemlich erfolgreichen Album kam dann irgendwie nicht mehr so viel. Aber wusstet ihr, dass sie einen geheimen Gastauftritt in einem Michael Jackson-Song hatte? Wir hören mal rein.

Gut, hätte jetzt auch eine andere Stimme sein können, aber es war eben die Stimme von Stephanie und ihre eigenen Songs, die sind leider trotzdem weiter gefloppt. Wir hören trotzdem einen, der echt schön ist, nämlich Winds of Change. Stephanie.

0: Geht ordentlich ab, diese Nummer. Hier ist RBB 88.8. 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Und puh, krass, hier kommt gerade echt eine traurige Meldung rein. Bonnie Tyler ist gestorben. 75 Jahre ist sie geworden. Wollte eigentlich noch Shows in Deutschland und Co. spielen. Dann die schreckliche Nachricht, dass sie eben im Koma liegt, ne? Und jetzt ist sie nach, wie ihre Familie schreibt, langer Krankheit überraschend gestern Abend in Portugal im Krankenhaus gestorben. Bonnie Tyler ist tot. Diese krasse Reibeisenstimme wird auf jeden Fall fehlen.
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3: Eine Minute nach 11:30, hier ist Natascha Gutschmidt.
4: Guten Tag. Druck auf Wegner wächst. Wegen seiner Krisenkommunikation beim großen Stromausfall Anfang des Jahres schließt SPD-Spitzenkandidat Steffen Krach eine Zusammenarbeit mit Wegner nach der Abgeordnetenhauswahl im September aus. Aus der Redaktion Landespolitik Jan Menzel.
5: Gut zwei Monate vor der Berlin-Wahl spitzt sich die Lage für den regierenden Bürgermeister und CDU-Spitzenkandidaten Wegner weiter zu. Nicht nur, dass SPD-Landeschef Krach eine rote Linie zieht. Er werde es in keiner Konstellation zulassen, dass Wegner eine Rolle in einem neuen Senat übernehme, so Krach. Auch aus Wegners Partei kommt eine Rückzugsforderung. Der Chef des Parteinachwuchses Junge Union Burkhardt forderte Wegner im Portal The Pioneer auf, die Spitzenkandidatur zurückzugeben. Es brauche stattdessen eine Person, deren persönliche Integrität unangreifbar sei.
4: Toter Säugling in Lichterfelde. Einen Tag nach dem Fund des toten Babys haben Polizei und Staatsanwaltschaft eine Jugendliche als Tatverdächtige ermittelt. Sie befinde sich in einem Krankenhaus, hieß es. Details wurden nicht genannt. Das Neugeborene war gestern Vormittag auf dem Rasen eines Hinterhofs in der Rio-Mur-Straße entdeckt worden. Auf der Suche nach der Mutter war in dem Gebäudekomplex eine Wohnung aufgebrochen worden. Sie soll aber leer gewesen sein. Die Ermittler gehen von einem Verbrechen aus. Zahl der Hitzetoten gestiegen. Nach aktuellen Schätzungen des Robert-Koch-Instituts starben hier in Berlin bis Ende Juni hitzebedingt etwa 120 Menschen. Das sind mehr Menschen als jeweils insgesamt in den drei Jahren davor. Aus unserer Redaktion Matthias Wetzel.
6: Gerechnet auf 100.000 Einwohner gab es in Berlin in diesem Jahr bisher 3,3 Hitzetote. Im Bundesdurchschnitt liegt er sogar bei 6,2 Hitzetoten auf 100.000 Einwohner im ersten Halbjahr 26. Am stärksten betroffen waren das Saarland und Rheinland-Pfalz. Deutschlandweit hat die extreme Hitze Ende Juni zum Tod von mehr als 4.000 Menschen geführt. Bei der Hitzewelle in der zweiten Junihälfte wurden in weiten Teilen Deutschlands Temperaturen von nahe oder über 40 Grad Celsius erreicht.
4: IG Metall ruft Beschäftigte der Moabiter VW-Tochter Carrier zu Protestkundgebung auf. Hintergrund ist, dass am Nachmittag der Aufsichtsrat des VW-Konzerns über die Sparpläne beim Autohersteller beraten will. Zu befürchten sei ein Jobabbau, sagt uns Moritz Riesinger von der IG Metall.
7: Moderne Fahrzeuge sind hochkomplexe Produkte und die Qualität entsteht halt entweder hier durch leistungsfähige Fertigung oder Software. Und wer das nach außen verlagert, und das steht ja aktuell im Raum, der verliert langfristig an Wettbewerbsfähigkeit.
4: Vier VW-Werken in Deutschland droht die Schließung. Kostenloses Kino für alle in Hohenschönhausen. In der Freiluftkinoreihe sind ab heute 10 kostenlose Filme zu sehen. Gezeigt werden die Kinofilme an verschiedenen Standorten in Neu- und Alt-Hohenschönhausen. Los geht es heute um 15.30 Uhr. Im Kabuwazi-Zelt in der Wartenberger Straße wird der Film Sister Queens gezeigt. Finanziert wird Kino für alle von der Stiftung Stadtkultur.
3: Na bitte, da ist ja doch die Sonne. Zumindest stellenweise ein paar Wolken haben wir auch am Berliner Himmel. Aber wir kriegen heute immerhin 26 Grad. Es bleibt trocken bei Sonne und Wolken im Wechsel. Aktuell messen wir 19 Grad in Reinickendorf, 19 Grad in Mitte und 19 Grad in Tempelhof. Auch morgen viel Sonnenschein bei Tageshöchstwerten um 28 Grad.
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3: Vorsicht auf der A10 im westlichen Berliner Ring Richtung Dreieckwerder zwischen Spandau und Potsdam Nord. Behinderungen durch ein defektes Fahrzeug auf der rechten Spur. A10 westlicher Berliner Ring Richtung Dreieckhaflan zwischen Brieselang und Falkensee steht auch ein defektes Fahrzeug auf der rechten Spur. A10 südlicher Berliner Ring, die Anschlussstelle Königs Wusterhausen, ist wegen Bauarbeiten voraussichtlich noch bis heute Abend gesperrt. Der Verkehr wird über den Anschluss Niederlehme umgeleitet. Stadtverkehr Berlin, Charlottenburg. Die Straße 17 Juni in Richtung Siegessäule ist noch bis 14 Uhr in zwischen Ernst-Reuter-Platz und Müller-Breslau-Straße gesperrt, und zwar wegen einer Demonstration. Noch nach Schmargendorf und Zollerndamm auf der Brücke über den Stadtring ist bis Mitte August stadtauswärts nur eine Spur frei. Stadteinwärts ist das Auffahren zum Stadtring in Richtung Wedding nicht möglich, und vor der Auffahrt vom Stadtring in Richtung Treptow kann nicht nach links abgebogen werden. Alle Meldungen zu Straßen und Schienen auf rbb888.de und in unserer App. Kommt gut durch die Stadt.
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3: Hallo Berlin, mit Anni Friedrich hier. Unterhalten sich zwei Typen, einer ist fremdgegangen und dann kriegt er vom anderen den schlechtesten Ratschlag aller Zeiten. Sag einfach, du warst es nicht. Blöd. Jetzt Shaggy.
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0: Einer dieser Songs, wo man definitiv nicht neben dem Beat liegen kann. Kygo, Khalid und Griffin mit Save My Love.
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0: Wir haben uns jede Woche einen Song, den schnappen wir uns und verwandeln ihn in einen Sound. Und wenn ihr rauskriegt, welcher Sound bzw. welcher Song sich dahinter verbirgt, dann gibt's Kopfhörer in ihr von Teufel. Das ist das Rätsel dieser Woche.
2: Soll ich mitkommen?
3: Je nachdem.
0: Was könnte denn das sein? Frank hat sich gemeldet.
4: Hallo Anni. Ich tippe auf Billy Ocean, Get Out of My Dreams, Get Into My Car aus dem Jahre 1988 und hoffe, dass ich vielleicht dieses Mal Erfolg haben werde. Ich wünsche euch einen schönen Tag. Dankeschön. Tschüss.
0: Den wünschen wir dir natürlich auch, lieber Frank. Ich finde, wir sollten noch mal ganz kurz ins Rätsel reinhören. Es gibt's natürlich auch auf rbb888.de, aber das geht so schnell.
2: Soll ich mitkommen?
3: Je nachdem.
0: Was könnte das für ein Song sein? 030 30 32 88 8 100, die Nummer ins Studio. Da könnt ihr anrufen oder aber einfach eine WhatsApp ins Studio schicken direkt. Und morgen haben wir dann eine Gewinnerin oder einen Gewinner. Also her mit den Ideen.
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0: Hallo, wir sind Lydia Micky Vorhoff und Tim Koschwitz aus Guten Morgen Berlin.
1: Und bei uns heißt das jetzt Deine Hits, Dein Berlin.
0: Und falls Sie sich fragen...
1: Ja, bitte?
2: Spielt ihr dann auch?
0: Ja.
2: Und...
3: It's a love story.
1: Jupp.
2: Aber auch das?
0: Auf jeden Fall.
2: Und dieses?
3: Lips nach.
1: Ja.
2: Und auch...
0: Ja.
2: Aber auch...
4: One more time.
2: Und...
3: If you wanna be my lover.
1: Ja.
2: Das auch?
0: Deine Hits, Dein Berlin.
2: Ist das auch mein Frohnau?
0: Ja.
2: Und auch Pankow, wo mein Neffe...
1: Und Britz.
2: Prima.
0: Und auch gesund.

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1: Um 12 mit Peter Klinke, guten Tag. Deutschland kauft US-Mittelstreckenwaffen vom Typ Tomahawk. Das sagte Bundeskanzler Merz bei einer Regierungserklärung im Bundestag. Demnach hat sich Deutschland mit den USA beim NATO-Gipfel in Ankara auf den Kauf geeinigt. Die Bundesregierung will mit der Beschaffung der Marschflugkörper, die eine Reichweite von bis zu 2500 Kilometern haben, eine Lücke in den militärischen Fähigkeiten schließen. In der jüngsten Hitzewelle sind nach einer Schätzung des Robert-Koch-Instituts in Deutschland deutlich mehr Menschen gestorben als üblich. Das geht aus einem Bericht hervor, der sich mit der hitzebedingten Sterberate befasst. Darin wird für das erste Halbjahr die Zahl von 5100 zusätzlichen Todesfällen genannt. Davon allein mehr als 4000 während der extremen Hitzephase im Juni. Dabei waren mehrere Tage in Folge immer neue Temperaturhöchstwerte registriert worden. In Koschen im Kreis Oder Spree wurden 41,7 Grad gemessen. 5 Monate nach dem gewaltsamen Tod eines Zugbegleiters in Rheinland-Pfalz ist der Täter zu 10 Jahren Haft verurteilt worden. Der 26-Jährige hatte dem Schaffner Anfang Februar bei einer Ticketkontrolle mit den Fäusten gegen den Kopf geschlagen. Das Opfer starb 2 Tage später an einer Hirnblutung. Der Fall hatte eine Diskussion über die Sicherheit von Zugbegleitern ausgelöst. Das US-Militär hat wieder Ziele im Iran attackiert. Laut Berichten iranischer Medien wurden unter anderem eine Eisenbahnbrücke im Nordosten des Landes getroffen. Auch 2 Hafenstädte sowie ein Militärstützpunkt an der Küste von Bushehr meldeten Beschuss. Laut den USA sollen die Angriffe die Fähigkeiten des Iran schwächen, Schiffe in der Straße von Hormuz anzugreifen. Die britische Rocksängerin Bonnie Tyler ist tot. Sie starb im Alter von 75 Jahren in einem Krankenhaus in Portugal. Das teilte ihre Familie mit. Tyler war Anfang Mai in einem Krankenhaus in Faro notoperiert worden und lag anschließend wochenlang im künstlichen Koma.
0: Und jetzt das Wichtigste aus Berlin.
1: Nach dem Fund eines toten Säuglings in Lichterfelde haben Polizei und Staatsanwaltschaft eine jugendliche Tatverdächtige ermittelt. Sie wurde nach Abschluss der polizeilichen Maßnahmen in die Obhut eines Krankenhauses übergeben. Gestern Morgen hatte ein Anwohner in der Reamürstraße das leblose Baby auf einer Rasenfläche in der sogenannten Thermometersiedlung entdeckt und Polizei sowie Feuerwehr alarmiert. 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
2: Ein insgesamt freundlicher Tag hier bei uns in Berlin und wir haben viel Sonnenschein, ab und zu mal ein paar lockere Wolken dazu und Tageshöchstwerte immerhin um 26 Grad. Der Sommer nimmt wieder Anlauf. Jetzt im Moment 19 Grad in Reinickendorf, 19 Grad in Mitte und 19 Grad in Tempelhof. Und ansonsten 26 Grad mit 4 Sonnenschein. Heute noch, morgen sogar 28 Grad bei 4 Sonnenschein.
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2: A10 südlicher Berliner Ring, die Anschlussstelle Königs Wusterhausen ist wegen Bauarbeiten noch bis heute Abend gesperrt. Der Verkehr wird über die Anschlussstelle Niederlehme umgeleitet. In die Stadt rein nach Charlottenburg, Straße 17 Juni Richtung Siegessäule. Bis etwa 14 Uhr ist die Straße zwischen Ernst-Reuter-Platz und Müller-Breslau-Straße wegen einer Demonstration gesperrt. Die A111 ist stadtauswärts in Höhe Anschlussstelle Heckerdamm gesperrt. Der Verkehr wird bis Sonnabend über die Ab- und Auffahrt geleitet. Schmargendorf und Zollerndamm. Auf der Brücke über den Stadtring ist bis Mitte August stadtauswärts nur eine Spur frei. Stadteinwärts ist das Auffahren dann zum Stadtring in Richtung Wedding nicht möglich und von der Ausfahrt vom Stadtring Richtung Treptow kann nicht nach links abgebogen werden. Alle Meldungen zu Straßen und Schienen auf rbb888.de und in unserer App. Gute Fahrt euch unterwegs.
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2: Mit Anni Friedrich, Moinsen. Leute, wogegen habt ihr denn eigentlich so eine Null-Toleranz? Also gibt ja Sachen, die mag man einfach nicht. Was mögt ihr einfach null an anderen? Ich hasse es zum Beispiel, wenn Leute falsch sind. Schön nach vorne so da-da-da-da-da und hintenrum lässt dann ohne Ende. Boah. Kamerad mag es überhaupt nicht von oben herab.
3: Arroganz mag ich gar nicht. Also wenn jemand mit Leuten von oben herab redet, das mag ich nicht.
2: Kamerad ist hier gleich bei uns auf Kuschelkurs. Hug Yourself. Dazu die Sugar Babes mit Round and Round und Belinda Carlisle.

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0: Ihr hört so einen Song und denkt, puh, cool, der ist ja toll und ganz neu, aber puh, nicht immer. Das ist, ich weiß nicht, ich fall immer wieder darauf rein und denke, ach, das ist was Neues, was ganz, ganz, was sich jemand neu ausgedacht hat. Und dann stelle ich fest, ach, guck mal, das Original, das kam schon viel, viel früher raus. Und genau solche Stories, die kramen wir hier raus. Heiner Knapp hat sich heute einem fantastischen Song gewidmet. Wir hören mal rein. I swear.
1: Wunderschön. Das sind All for One. Aber das ist nicht das Original. Ich schwöre, dass diese Ballade bereits ein Jahr zuvor veröffentlicht wurde. Von einem Mann, dessen Name hierzulande wahrscheinlich nur Country-Fans geläufig ist. John Michael Montgomery. Er stand 1993 4 Wochen lang mit seinem Treuegelöbnis auf Platz 1. Aber nur in den Country-Charts. Also überlegte man, wie lässt sich dieser Erfolg auf die internationalen Popcharts übertragen? Die Wahl fiel auf All for One. Die suchten für ihr Debütalbum noch eine Ballade. Ja, und die Rechnung ging auf. Ihr leidenschaftlich gesungenes I Swear kam in halb Europa und den USA auf Platz 1 und die vier Jungs gewannen sogar einen Grammy für die beste Pop-Performance. Zu verdanken haben sie das John Michael Montgomery. I Swear.

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3: Ganz genau 12:30, hier ist Natascha Gutschmidt.
4: Guten Tag. Junge Union fordert Rückzug von Wegner. Der Chef der Jungen Union, Burkhardt, hat den regierenden Bürgermeister aufgefordert, auf die CDU-Spitzenkandidatur für die Abgeordnetenhauswahl zu verzichten. Grund dafür ist Wegners Amtsführung während des Stromausfalls Anfang des Jahres. Aus unserer Redaktion für Landespolitik, Thorsten Gabriel.
5: Burkhardt wirft Wegner laut dem Nachrichtenportal The Pioneer vor, mit widersprüchlichen Aussagen über seine Arbeit am ersten Tag des Stromausfalls falls seine Glaubwürdigkeit beschädigt zu haben und damit auch der CDU zu schaden. Er fordert Wegner nun auf, von der Spitzenkandidatur zurückzutreten. Burkhardt war 2023 zum Berliner JU-Chef gewählt worden, allerdings war seine Wahl unter anderem vom Bundesvorstand der Jungen Union nicht anerkannt worden. Nach jahrelangem Rechtsstreit hatte das Landgericht Burkhardt recht gegeben. Er gilt seit seiner umstrittenen Wahl zum JU-Chef als parteiinterner Kritiker von Wegner.
4: Cialo droht Ordnungsgeld. Der ehemalige Kultursenator könnte außerdem nochmal vor einen parlamentarischen Untersuchungsausschuss des Abgeordnetenhauses vorgeladen werden. Der Ausschuss prüft die umstrittene Vergabe von Fördermitteln gegen Antisemitismus. Die Vorsitzende Schmidt von den Linken will Klage auf ein Ordnungsgeld einreichen, weil der CDU-Politiker Cialo bei einer Befragung letzten Monat die Aussage verweigert hatte. Vor allem Linke und Grüne bewerten das als rechtlich nicht zulässig. Wieder Proteste bei Rheinmetall. Etwa 100 Menschen haben am Morgen versucht, die Zufahrt zum Gelände der Firma in Wedding zu blockieren. Die Polizei habe verhindert, dass sich dort Menschen festkleben, sagte Polizeisprecher Jörn Iffländer dem RBB. Die Identität von 60 Menschen sei festgestellt worden. 2 wurden festgenommen. Dabei habe die Polizei auch körperliche Gewalt anwenden müssen, sagte Iffländer.
6: Wir haben zurzeit hier im Wedding angemeldete Kundgebungen im Rahmen von Aktionstagen und dementsprechend sind wir hier in der Scheringstraße und auch im Umfeld der Scheringstraße entsprechend aufgestellt und waren auch heute schon um 6.30 Uhr hier mit Einsatzkräften vor Ort.
4: In den vergangenen Wochen hat es bei Rheinmetall immer wieder Proteste gegeben. Vorlesung auf der Straße. Aus Protest gegen die Schließung vieler Uni-Gebäude haben Studierende der TU sie vor dem Hauptgebäude auf der Straße des 17. Juni abgehalten. Informatikstudent Fabian ist genervt von der Situation.
7: Ja, also das macht den Studienalltag halt unglaublich stressig, ne? Ich habe hier angefangen während Corona und ich habe das mit der Online-Uni schon mal gemacht und ich fühle jetzt halt so, wie das wieder zurück zur Online-Uni geht, ne? Und das, ich will das nicht, aber immer mehr Vorlesungen werden halt auf Online umgebaut.
4: Seit 2 Monaten sind viele TU-Gebäude wegen Baumängeln geschlossen, darunter das Hauptgebäude. Die Studierenden fordern Geld vom Senat, um schnell sanieren zu können. Erster Tag Sommerferien. In den Bahnen und auf den Straßen ist weniger Verkehr. Das hat unsere Berlin-Reporterin Juliane Kowolik am Potsdamer Platz beobachtet.
8: Die Busse waren am frühen Morgen hier noch gähnend leer. Langsam füllen sie sich. Und auch die S-Bahn und Regionalzüge waren nicht ganz so überfüllt wie sonst, erzählt Alexander, der jeden Tag hier aus Brandenburg zur Arbeit reinfährt.
9: Das merkt man ganz gut. 30% von 100 ist ab einen Sitzplatz.
8: Einige Büroangestellte sagen, dass sie teilweise sogar mehr arbeiten müssen, wenn ihre Kollegen im Urlaub sind. Und Taxifahrer berichten, dass seit Tagen vor allem Fahrten Richtung Hauptbahnhof und Flughafen gebucht werden.
3: Die Sonne scheint bei uns in der Stadt, aber es wird irgendwie nicht so richtig warm. Wir messen jetzt erst 20 Grad in Neukölln, 20 Grad in Mitte, na gut, und fast schon 21 Grad in Lichtenberg. Bis zu 26 Grad sind heute drin und der Sommer nimmt so langsam wieder Fahrt auf. Morgen auch Sonne und ein paar Wolken bei Höchstwerten um 28 Grad.
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3: Stadtverkehr Berlin, oder wir bleiben noch mal ganz kurz auf der A10 westlicher Berliner Ring Richtung Dreieckwerder. Zwischen Spandau und Potsdam Nord gibt's Behinderungen durch ein defektes Fahrzeug auf der rechten Spur. Spur. Jetzt geht's rein in die Stadt nach Charlottenburg, Straße 17 Juni, Richtung Siegessäule. Bis circa 14 Uhr ist die Straße zwischen Ernst-Reuter-Platz und Müller-Breslau-Straße noch wegen einer Demonstration gesperrt. Nochmal Charlottenburg, die Mommsenstraße ist am Hindemith-Platz in beiden Richtungen bis etwa 14 Uhr gesperrt. Ich mach's nochmal in schönen Charlottenburg. Die Mommsenstraße ist am Hindemith-Platz in beiden Richtungen noch bis ca. 14 Uhr wegen Bauarbeiten gesperrt. Und Schmargendorf und Zollerndamm auf der Brücke über den Stadtring ist bis Mitte August stadtauswärts nur eine Spur frei. Stadteinwärts ist das Auffahren zum Stadtring in Richtung Wedding nicht möglich. Und von der Ausfahrt zum Stadtring Richtung Treptow kann nicht nach links abgebogen werden. Alle Meldungen zu Straßen und Schienen auf rbb888.de und in unserer App. Kommt gut und sicher ans Ziel.
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3: Mit Anni Friedrich, Moinsen Berlin, Zitadelle Spandau, Müggelsee, Rixdorf. Eine Menge schöne Ideen, die ich da auf der rbb 888 Facebook-Seite von euch sehe. Vielleicht habt ihr ja auch noch eine Idee. Welcher Kiez wäre denn perfekt für einen Filmdreh? 030 30 32 88 8100. Da könnt ihr im Studio durchklingeln oder eine kurze WhatsApp ins Studio schicken. Ansonsten gerne auch einfach einen Kommentar auf unserer Facebook-Seite hinterlassen.

0: schon so ein Song, der unter die Haut geht, ne? Kelly Clarkson, Because of You, hier in Deine Hits, Dein Berlin auf RBB 88.8, gleich Ed Sheeran mit Shivers.
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1: Um 13 Uhr mit Peter Klinke, guten Tag. In der jüngsten Hitzewelle sind in Deutschland deutlich mehr Menschen gestorben als üblich. Das geht aus einem Bericht des Robert-Koch-Instituts hervor, der sich mit der hitzebedingten Sterberate befasst. Darin wird für das erste Halbjahr die Zahl von 5.100 zusätzlichen Todesfällen genannt, davon allein mehr als 4.000 während der extremen Hitzephase im Juni. Dabei waren mehrere Tage in Folge immer neue Temperaturhöchstwerte registriert worden. In Koschen, im Kreis Oder Spree wurden 41,7 Grad gemessen. Deutschland kauft US-Mittelstreckenwaffen vom Typ Tomahawk. Das sagte Bundeskanzler Merz bei einer Regierungserklärung im Bundestag. Demnach hat sich Deutschland mit den USA beim NATO-Gipfel in Ankara auf den Kauf geeinigt. Die Bundesregierung will mit der Beschaffung der Marschflugkörper, die eine Reichweite von mehr als 2500 Kilometern haben, eine Lücke in den militärischen Fähigkeiten schließen. Die britische Rocksängerin Bonnie Tyler ist tot. Sie starb im Alter von 75 Jahren in einem Krankenhaus in Portugal. Das teilte ihre Familie mit. Tyler war Anfang Mai in einem Krankenhaus in Faro notoperiert worden und lag anschließend wochenlang im künstlichen Koma. 5 Monate nach dem gewaltsamen Tod eines Zugbegleiters in Rheinland-Pfalz ist der Täter zu 10 Jahren Haft verurteilt worden. Der 26-Jährige hatte dem Schaffner Anfang Februar bei einer Ticketkontrolle mit den Fäusten gegen den Kopf geschlagen. Das Opfer starb 2 Tage später an einer Hirnblutung. Der Fall hatte eine Diskussion über die Sicherheit von Zugbegleitern ausgelöst. Das US-Militär hat wieder Ziele im Iran attackiert. Laut Berichten iranischer Medien wurde unter anderem eine Eisenbahnbrücke im Nordosten des Landes getroffen. Auch 2 Hafenstädte sowie ein Militärstützpunkt an der Küste von Bushehr meldeten Beschuss. Laut den USA sollen die Angriffe die Fähigkeiten des Iran schwächen, Schiffe in der Straße von Hormus anzugreifen.
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1: Nach dem Fund eines toten Säuglings in Lichterfelde haben Polizei und Staatsanwaltschaft eine jugendliche Tatverdächtige ermittelt. Sie wurde nach Abschluss der polizeilichen Maßnahmen in die Obhut eines Krankenhauses übergeben. Gestern hatte ein Anwohner in der Reamürstraße das leblose Baby auf einer Rasenfläche in der sogenannten Thermometersiedlung entdeckt und Polizei sowie Feuerwehr alarmiert. 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
2: Unser Berlin-Wetter ist heute ziemlich schön. Wir sollen noch 26 Grad kriegen und dazu viel Sonnenschein. Ein paar Wolken sind natürlich auch mit dabei, aber es bleibt trocken. Jetzt aktuell 21 Grad bei euch in Marzahn, 20 Grad in Mitte und 21 Grad in Lichtenberg. Morgen wird sogar noch mal wärmer, 28 Grad mit viel Sonnenschein.
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2: Schauen wir mal, was so los ist. Es läuft eigentlich ganz gut auf den Straßen. Bei uns in der Stadt geht's erstmal zur A10. Westlicher Berliner Ring Richtung Dreieckwerder zwischen Spandau und Potsdam Nord. Behinderung durch ein defektes Fahrzeug auf der rechten Spur. A11 Stettin Richtung Berlin zwischen Pfingstberg und Joachimsthal. Behinderung durch eine ungesicherte Unfallstelle. Und jetzt rein in die Stadt nach Charlottenburg. Straße 17 Juni Richtung Siegessäule. Bis etwa 14 Uhr ist die Straße zwischen Ernst-Reuter-Platz und Müller-Breslau-Straße wegen einer Demonstration gesperrt. Charlottenburg, die Mommsenstraße ist am Hindemithplatz in beiden Richtungen noch bis 14 Uhr wegen Bauarbeiten gesperrt. Und eine letzte Meldung aus Schmargendorf, Hohenzollern-Damm. Auf der Brücke über den Stadtring ist bis Mitte August statt auswärts nur eine Spur frei. Statt einwärts ist das Auffahren zum Stadtring Richtung Wedding nicht möglich. Und von der Ausfahrt zum Stadtring in Richtung Treptow kann nicht nach links abgebogen werden. Alle Meldungen zu Straßen und Schienen auf rbb888.de. Und in unserer App, kommt gut durch die Stadt.
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2: Mit Anni Friedrich, Moinsen. Also wenn ihr das nächste Mal feiern geht, könnte es sein, dass sie neben euch steht mit langen blauen Haaren, Norma Jean Martin. Sie sagt nämlich, Berlin ist ihre zweite Heimat und fühlt sich hier ziemlich wohl. Wir hören gleich von ihr Encore und Westernhang ist auch wieder hier mit Jure Dancing.

Die Neuberlinerin mit den blauen Haaren, Norma Jean Martin, Encore auf RBB 88.8. 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Und wie süß ist das denn bitte? Luis Capaldi, dessen größten Song Someone You Loved, wir hier im Hintergrund hören. Die schottische Beyoncé, wie er sich selbst nennt, der hat eine fette Runde ausgegeben. Der war nämlich zusammen mit Rita Ora in einem Pub in London und die beiden haben die WM geschaut, Schottland gegen Mexiko. Naja, was soll ich sagen? Seine Band hat Mannschaft hat verloren. Also muss schon eh die Hölle gewesen sein, Schottland da irgendwie fliegen zu sehen. Aber dann hat er einfach das Ganze umgedreht und hat einfach für alle im Pub eine Runde ausgegeben, beziehungsweise die Rechnung bezahlt, hat gesagt, so hier Barmann, geht alles mal jetzt hier heute auf mich. Ist schon sehr, sehr süß, oder? Mal sehen, was dann passiert, wenn er hier bei uns in Berlin ist. Nächstes Wochenende. Nicht dieses, nächstes Wochenende, 18. 19. Juli, spielt er beim Lollapalooza. RBB 88.8, jetzt mit den 80ern. Hey, little girl.

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5: Eine Minute vor 2:30, hier ist Natascha Gutschmidt.
6: Guten Tag. Druck auf Wegner wächst. Wegen seiner Krisenkommunikation beim großen Stromausfall Anfang des Jahres schließt SPD-Spitzenkandidat Steffen Krach eine Zusammenarbeit mit Wegner nach der Abgeordnetenhauswahl im September aus. Aus der Redaktion Landespolitik Jan Menzel.
7: Gut 2 Monate vor der Berlin-Wahl spitzt sich die Lage für den regierenden Bürgermeister und CDU-Spitzenkandidaten Wegner weiter zu. Nicht nur, dass SPD-Landeschef Krach eine rote Linie zieht. Er werde es in keiner Konstellation zulassen, dass Wegner eine Rolle in einem neuen Senat übernehme, so Krach. Auch aus Wegners Partei kommt eine Rückzugsforderung. Der Chef des Parteinachwuchses Junge Union Burkhardt forderte Wegner im Portal The Pioneer auf, die Spitzenkandidatur zurückzugeben. Es brauche stattdessen eine Person, deren persönliche Integrität unangreifbar sei.
5: Toter Säugling in Lichterfelde. Einen Tag nach dem Fund des toten Babys haben Polizei und Staatsanwaltschaft eine Jugendliche als Tatverdächtige ermittelt. Sie befinde sich in einem Krankenhaus, hieß es. Details wurden nicht genannt. Das Neugeborene war gestern Vormittag auf dem Rasen eines Hinterhofs entdeckt worden. Auf der Suche nach der Mutter war in dem Gebäudekomplex eine Wohnung aufgebrochen worden. Sie soll aber leer gewesen sein. Die Ermittler gehen von einem Verbrechen aus. Zahl der Hitzetoten gestiegen. Nach aktuellen Schätzungen des Robert-Koch-Instituts starben hier in Berlin bis Ende Juni hitzebedingt etwa 120 Menschen. Das sind mehr Menschen als jeweils insgesamt in den 3 Jahren davor. Aus unserer Redaktion Matthias Wetzel.
8: Gerechnet auf 100.000 Einwohner gab es in Berlin in diesem Jahr bisher 3,3 Hitzetote. Im Bundesdurchschnitt liegt er sogar bei 6,2 Hitzetoten auf 100.000 Einwohner im ersten Halbjahr 26. Am stärksten betroffen waren das Saarland und Rheinland-Pfalz. Deutschlandweit hat die extreme Hitze Ende Juni zum Tod von mehr als 4.000 Menschen geführt. Bei der Hitzewelle in der zweiten Junihälfte wurden in weiten Teilen Deutschlands Temperaturen von nahe oder über 40 Grad Celsius erreicht.
5: IG Metall ruft Beschäftigte der Moabiter VW-Tochter Carrier zu Protestkundgebung auf. Hintergrund ist, dass am Nachmittag der Aufsichtsrat des VW-Konzerns über die Sparpläne beim Autohersteller beraten will. Zu befürchten sei ein Jobabbau, sagt uns Moritz Riesinger von der IG Metall.
9: Moderne Fahrzeuge sind hochkomplexe Produkte und die Qualität entsteht halt entweder hier durch leistungsfähige Fertigung oder Software. Und wer das nach außen verlagert, und das steht ja aktuell im Raum, der verliert langfristig an Wettbewerbsfähigkeit.
5: 4 VW-Werken in Deutschland droht die Schließung. Kostenloses Kino für alle in Hohenschönhausen. In der Freiluftkinoreihe sind ab heute 10 kostenlose Filme zu sehen. Gezeigt werden die Kinofilme an verschiedenen Standorten in Neu- und Alt-Hohenschönhausen. Los geht es heute um 15.30 Uhr. Im Kabuwazi-Zelt in der Wartenberger Straße wird der Film Sister Queens gezeigt. Finanziert wird Kino für alle von der Stiftung Stadtkultur.
10: Unser Berlin-Wetter hat heute eine Menge Sonnenschein mit dabei. Die Wolken von heute Vormittag haben sich nach und nach aufgelöst. Es bleibt trocken und so sonnig mit ein paar lockeren Wolken bei Tageshöchstwerten um 26 Grad. 22 Grad jetzt aktuell in Neukölln, 21 Grad in Mitte und 22 Grad in Spandau. Bis 26 Grad, wie gesagt, heute drin. Morgen nochmal wärmer bis 28 Grad und am Wochenende gibt es sogar schon bis 30 Grad. An allen Tagen mit viel Sonnenschein.
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10: A10 südlicher Berliner Ring zwischen Königs Wusterhausen und Niederlehme gab es einen Unfall. Die linke Spur ist blockiert. A10 westlicher Berliner Ring Richtung Dreieckwerder zwischen Spandau und Potsdam Nord blockiert ein defektes Fahrzeug die rechte Spur. Und es geht rein in die Stadt. Da haben wir eine Meldung aus Charlottenburg. Die Straße 17. Juni in Richtung Siegessäule ist noch bis ca. 14 Uhr zwischen Ernst-Reuter-Platz und Müller-Breslau-Straße wegen einer Demonstration gesperrt. Und weiter geht es Das war's schon. Mehr Meldungen gibt's gar nicht aus Berlin. Also es läuft gut. Die meisten sind offensichtlich schon im Urlaub und die anderen fahren ganz entspannt. Alle Meldungen zu Straßen und Schienen auf rbb888.de und in unserer App kommt gut durch unsere Stadt.
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10: Kennt ihr dieses Overthinking? Also wenn man manchmal, keine Ahnung, nachmittags, morgens, nachts wach liegt und denkt, oh, und man denkt es und denkt und denkt und denkt und es geht nicht vorwärts. Wusstet ihr, dass am Meer sitzen zum Beispiel dagegen hilft? Weil immer wenn wir so einen flachen Horizont sehen, kann unser Hirn das irgendwie viel leichter einordnen und sagen, alles klar, Himmel, Erde und entspannt sich dadurch. Also, wenn ihr zu viel nachdenkt, vielleicht einfach mal eine Runde ans Meer fahren. Ihr könnt uns ja mitnehmen in der App.

0: ihr so zauberhaft. Olivia Dean, So Easy hier in deiner Hits, dein Berlin auf RBB 88.8. Welcher Song ist das hier?
1: Avails.
0: Ah, ging schnell, ne? Habt ihr eine Idee?
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0: Spielen wir jeden Morgen mit euch und zwar kurz nach 9:30, da gibt es so einen kleinen Schnipsel, eine Sekunde aus einem berühmten Popsong. Gerade eben war es der von dem Song, den wir gleich hören werden. Ihr wisst ja vielleicht schon welchen. Wir horchen mal rein, wie das heute Morgen klang. Hast du es gehört?
1: Ja, das, ich hab's gehört. Das war Dragostar Tinte Oso und ich habe ihn gefeiert damals.
0: Völlig richtig. Herzlichen Glückwunsch.
1: Dankeschön.
0: Daniel hat einfach mal auf dem Weg zur Arbeit oder wo auch immer er gerade war angerufen und hat gesagt, ey, die Sekunde, das ist natürlich gelöst worden. Und dafür kriegt er von uns eine RBB 88.8 Tasse. Die ist ganz neu und sieht super schick aus. Also kann ich nur empfehlen. Aber es geht ja auch ehrlich gesagt oft um die Ehre. Ne? Man will einfach wissen, welcher Song das ist. Das Hirn springt ja eh an und redet mit. Also vielleicht ruft er ja morgen einfach mal durch. 030 30 32 88 8 100. Die Nummer für eine Sekunde Hit. Morgen früh wieder um 9:30 hier auf RBB 88.8. Und jetzt kommt, na klar, In Excess mit
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0: Mystify.

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1: Um 14 Uhr mit Peter Klinke. Guten Tag. Die für morgen im Bundestag geplanten Abstimmungen zur Gesundheits

0: Steuerreform und zum Heizungsgesetz können wie geplant stattfinden. Das Bundesverfassungsgericht lehnte zwei Eilanträge von Grünen und Linken ab. Sie wollten die Abstimmung verschieben und argumentierten, mehr Zeit zu brauchen, um die Gesetzesänderungen bewerten zu können. Dieser Argumentation folgte das Bundesverfassungsgericht nicht. Bundeskanzler Merz hat die bisherige Koalitionsarbeit verteidigt und weitere Reformen in Aussicht gestellt. Der CDU-Vorsitzende sagte in einer Regierungserklärung im Bundestag, Union und SPD sorgten dafür, dass das Land wirtschaftsstark, sozial und verteidigungsfähig ist. Die Koalition packe Reformen an, die lange liegen geblieben seien. Grüne und Linke kritisierten, die Koalition mache Politik zu Lasten Armer und Schwacher. Deutschland kauft US-Mittelstreckenwaffen vom Typ Tomahawk. Das sagte Bundeskanzler Merz in seiner Regierungserklärung. Demnach hat sich Deutschland mit den USA beim NATO-Gipfel in Ankara auf den Kauf geeinigt. Die Bundesregierung will mit der Beschaffung der Marschflugkörper, die eine Reichweite von bis zu 2500 Kilometern haben, eine Lücke in den militärischen Fähigkeiten schließen. Die britische Rocksängerin Bonnie Tyler ist tot. Sie starb im Alter von 75 Jahren in einem Krankenhaus in Portugal. Das teilte ihre Familie mit. Tyler war Anfang Mai in einem Krankenhaus in Faro notoperiert worden und lag anschließend wochenlang im künstlichen Koma.
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0: Wegen seines Krisenmanagements beim großen Blackout gerät der regierende Bürgermeister Wegner zunehmend unter Druck. SPD-Spitzenkandidat Krach schließt nach eigenen Worten ein erneutes Bündnis mit der CDU mit Wegner als Regierungschef aus. Wegner habe beim Stromausfall im Januar falsche Angaben gemacht und die Bevölkerung belogen, sagte er. Massive Kritik kommt auch vom Berliner CDU-Nachwuchs. Der amtierende Chef der Jungen Union Burkhardt appellierte an Wegner, auf die Spitzenkandidatur für die Abgeordnetenhauswahl im September zu verzichten. Die Investitionsbank Berlin hält den Bau von rund 21.000 Wohnungen am Rand des Tempelhofer Feldes für grundsätzlich finanzierbar. Das ist das Ergebnis einer Untersuchung der IBB im Auftrag der Finanzverwaltung, die dem RBB vorliegt. Demnach könnte eine landeseigene Wohnungsbaugesellschaft das Projekt mit Eigenkapital, Fördermitteln und Darlehen finanzieren. Das Investitionsvolumen wird auf rund 8 Milliarden Euro geschätzt. Unabhängig davon gilt weiter der Volksentscheid von 2014, der eine Bebauung des Tempelhofer Feldes untersagt. 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
2: Ja, na Mensch, das Berlin-Wetter kann sich wirklich sehen lassen heute. So schmeckt doch der Sommer, oder? Viel Sonne, blauer Himmel, aktuell 25 Grad, Höchstwerte überall erreicht. Ja, an der Seilbahn, in den Gärten der Welt, zum Beispiel in Marzahn, 25 Grad auch bei euch, an der Havel in Spandau oder am Bode-Museum in Mitte. Es bleibt so schön und trocken, nachts geht's runter auf 15 Grad, morgen dann nochmal sommerlicher bei 27 Grad maximal.
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2: Mit dem Blick zuerst ins Umland, A10, der westliche Berliner Ring Richtung Dreieck Havelland. Hier staut sich's momentan baustellenbedingt zwischen Großkreuz und Leest. Aktuell eine halbe Stunde mehr einplanen. Dann für alle Urlauber, A11 Stettin Richtung Berlin zwischen Pfingstberg und Joachimsthal nach einem Unfall die Richtungsfahrbahn gesperrt. Also Richtung Berlin Vollsperrung, hier also mehr Zeit einplanen. Und langer Stau, A13 Berlin Richtung Dresden zwischen Freiwalde und Duben wird die Fahrbahn ausgebessert. Verkehr wird hier über die Standspur geleitet. Stau ab Baruth-Mark. Und ich musste gerade nochmal wirklich zweimal nachlesen. 90 Minuten dauert's länger, anderthalb Stunden. Also hier auch wirklich viel Zeit mitbringen. Schau mal zu uns auf die Straßen. A111 stadtauswärts in Höhe der Anschlussstelle Heckerdamm gesperrt. Verkehr wird hier bis Samstagabend über die Ab- und Auffahrt geleitet. Und ansonsten läuft's offensichtlich auf den Straßen bei uns in der Stadt ganz anständig. Hier und da kann's ein bisschen baustellenbedingt klemmen. Alle Infos haben wir natürlich zusammengetragen für euch auf rbb888.de und in unserer App.
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2: Mit Robert Köhler, ich grüße euch heute zum ersten Tag der Sommerferien und das müssen wir Eltern ja auch erstmal verinnerlichen. Ne? Ich habe gestern Abend aus Gewohnheit für heute Morgen dann schön erstmal im Handy den 6 Uhr Wecker gestellt. Ja, da ist meist Aufstehen für die Große angesagt. Die konnte aber heute mal länger schlafen und Daddy Robert auch. Also Mensch, Ferien für immer, ich wäre dabei.

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0: Bei uns in Berlin. Bruno Mars, I Just Might. Hier ist RBB 88.8. Zum Start in die Sommerferien.
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0: Ja, für viele geht's ja jetzt Richtung Strand, in die Berge oder ab in den Flieger. Und wer zu Hause bleibt, kann ja auch richtig viel Schönes bei uns erleben in der Stadt. Einiges davon kostet keinen Cent, zum Beispiel die neue Nationalgalerie. Dort ist jeden Donnerstag im Monat von 16 bis 20 Uhr der Eintritt frei. Warum sich dann Besuch lohnt, erklärt uns jetzt Kurator Gregor Quack.
2: Wir haben neben der Sammlungsausstellung und den Werken von Gerhard Richter unten zwei tolle Einzelausstellungen oder Sonderausstellungen. Und zwar ist es oben die große Ausstellung von Brancusi. Brancusi ist einer der wichtigsten Künstler des 20. Jahrhunderts, den man nur hier manchmal noch nicht so kennt. Und das ist jetzt eine einzigartige Möglichkeit, dessen Arbeiten in Deutschland zu sehen. Die waren noch nie hier, die größten Teile davon. Und unten haben wir das erste Mal seit langem wieder Werke aus der Sammlung der Nationalgalerie, Werke des Expressionismus zu sehen. Also Kirchner, Dix und so weiter. Und die Ausstellung heißt Ruin und Rausch und ist eine sehr präzise Ausstellung über ein besonderes Lebensgefühl in der Weimarer Republik. Denn da ging es immer um die Balance zwischen Innovation und Freiheit im Nachtleben, in der Kunst und aber auch die Bedrohung, die schon am Horizont stand mit der Bedrohung durch den Faschismus.
0: Tja, so kostenlos in die neue Nationalgalerie, immer am ersten Donnerstag im Monat von 16 bis 20 Uhr. Alle Infos gibt's auf rbb888.de. Und wir wollen natürlich an dieser Stelle auch von euch wissen, welche Orte in Berlin könnt ihr denn empfehlen, ja, die nichts kosten und wo man sagt, Mensch, das hat Spaß gemacht, vielleicht mal was ganz Neues entdeckt. Wir freuen uns auf eure Tipps. Ruft an unter 30 32 888 100.

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1: Mit RBB 88.8 durch den Donnerstagnachmittag. Mensch, ja. Das Leben spielt manchmal die schönsten Geschichten. Da schlendert man durch die Altstadt von Sevilla, hört einen Straßenmusiker spielen und plötzlich steht neben dem Robbie Williams. Ja, genau das ist jetzt passiert. Kurz vor einem Festivalauftritt war Robbie Williams in Sevilla unterwegs, als ihn da eine Touristin erkannte. Die hatte dann ja eine ziemlich geniale Idee, einen Straßenmusiker zu fragen, Mensch, ob er nicht zufällig mal Angel spielen kann. Und was macht Robbie? Der singt einfach spontan mit. Das Ganze mitten in der Fußgängerzone.

Tja, und so wird aus einem ganz normalen Stadtbummel plötzlich ein Mini-Konzert mit einem Weltstar. Die Gitarrenakkorde waren vielleicht nicht ganz so perfekt, aber mal ehrlich, ey, wenn Robbie Williams direkt vor dir steht und Angel sings, ist es ja eigentlich auch ziemlich egal, oder? Ist RBB 888.

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0: Das ist ganz frisch und neu von Leonie, Don't Worry. RBB 888 um 14.30 Uhr.
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0: Mit Natascha Gutschmidt.
2: Guten Tag. Randbebauung am Tempelhofer Feld ist finanzierbar. Davon geht die Investitionsbank Berlin EBB aus. Sie hat im Auftrag der Finanzverwaltung eine Untersuchung durchgeführt. Darin geht es um den Bau von rund 21.000 Wohnungen auf dem Rand des Tempelhofer Feldes. Sebastian Schöbel hat die Details.
3: Die Architekten Hans Kollhoff und Tobias Nöfer hatten im Mai einen Plan vorgestellt, wie man am Rand des Feldes mehr als 21.000 Wohnungen in serieller Bauweise errichten könnte. Durch eine landeseigene Gesellschaft. Laut IBB-Berechnungen würde das rund 8 Milliarden Euro kosten. Mit einer Mischung aus Eigenkapital, Förderung und Krediten sei das auch finanzierbar, so die Bank. Preissteigerungen am Bau seien da nicht eingerechnet. Aktuell befürwortet allerdings nur die CDU klar die Randbebauung. Zudem gilt das Bebauungsverbot, das 2014 per Volksentscheid durchgesetzt wurde.
2: Regierender Bürgermeister Wegner weiter unter Druck. Grund ist Wegners Krisenmanagement beim großen Stromausfall Anfang des Jahres. SPD-Spitzenkandidat Krach sagte, er schließe eine neue Koalition mit der CDU und mit Wegner als Regierungschef aus. Wegner habe beim Stromausfall im Januar falsche Angaben gemacht und die Bevölkerung belogen. Heftige Kritik kommt auch vom Berliner CDU-Nachwuchs. Der Chef der Jungen Union Burkhardt fordert von Wegner, auf die Spitzenkandidatur für die Abgeordneten Hauswahl im September zu verzichten. Protest der TU-Studierenden aus Protest gegen die Schließung vieler Gebäude haben Studierende der TU vor dem Hauptgebäude auf der Straße des 17. Juni eine Vorlesung abgehalten. Informatikstudent Fabian ist genervt von der Situation.
4: Ja, also das macht den Studienalltag halt unglaublich stressig, ne? Ich habe hier angefangen während Corona und ich habe das mit der Online-Uni schon mal gemacht. Und ich fühle jetzt halt so, wie das wieder zurück zur Online-Uni geht, ne? Und das, ich will das nicht, aber immer mehr Vorlesungen werden halt auf Online umgebaut.
2: Seit 2 Monaten sind viele TU-Gebäude wegen Baumängeln geschlossen, darunter auch das Hauptgebäude. Die Studierenden fordern Geld vom Senat, um schnell sanieren zu können. Toter Säugling in Lichterfelde. Einen Tag nach dem Fund des toten Babys haben Polizei und Staatsanwaltschaft eine Jugendliche als mutmaßliche Mutter identifiziert. Es gibt Hinweise darauf, dass sie sich in einer psychischen Ausnahmesituation befunden hat. Sie wurde in ein Krankenhaus gebracht. Wie alt die Jugendliche ist, wollten die Behörden nicht sagen. Das tote Neugeborene war gestern Vormittag auf dem Rasen eines Hinterhofs der Thermometersiedlung gefunden worden. Die Ermittler gehen von einem Verbrechen aus. Mieter kämpfen für ihr Haus. In den nächsten 14 Tagen muss der Bezirk Charlottenburg-Wilmersdorf das Vorkaufsrecht ziehen. Sonst geht das marode Gebäude in der Mecklenburgischen Straße 89 an einen neuen Investor. Berlin-Reporterin Juliane Kowolik war am Morgen dort.
5: Die Fassade bröckelt, die Keller sind nicht nutzbar und immer wieder gibt es Wasserschäden. Der letzte Eigentümer hat das Haus völlig verkommen lassen. Die Übernahme durch einen neuen Investor steht jetzt bevor und die Mieter befürchten starke Mieterhöhungen. Vorher könnte das Haus vom Bezirk gekauft und durch ein landeseigenes Wohnungsunternehmen sozialverträglich vermietet werden. Vor 3 Jahren hatte der Bezirk das Vorkaufsrecht nicht gezogen, weil 4 Millionen Euro Zuschuss vom Senat fehlten. Seitdem haben die Mieter schon demonstriert und im Bezirksparlament vorgesprochen.
0: Es ist 14.33 Uhr. Das Wetter heute schon ein bisschen ein Hauch von Urlaub, ne? Hab vorhin vor der Dönerbude mit türkischer Musik im Ohr echt gedacht, ich sitze hier gerade in Bodrum am Hafen. Der Sound der Stadt und das Wetter lassen uns überall in andere Länder entschwinden. 25 Grad, dazu gerade bei euch an der Playa am Mögelsee. In den Weinbergen von Westend ebenfalls 25 und auch am Eiffelturm in Mitte 25 Grad. Es bleibt sommerlich, morgen sogar noch mehr bei 27 Grad in der Spitze.
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0: Hui, einiges los, vor allem auch im Umland. Wir schauen zuerst auf die A10, der westliche Berliner Ring Richtung Dreieck Havelland zwischen Großkreuz und Leest. Aktuell an der Baustelle 30 Minuten mehr einplanen. Richtung Dreieck Werder zwischen Potsdam Nord und Vöben 20 Minuten mehr einplanen. Immer noch 1,5 Stunden mehr einplanen auf der A13 Berlin Richtung Dresden zwischen Freiwalde und Duben. Hier wird die Fahrbahn ausgebessert. Verkehr wird dort über die Standspur geleitet. Ansonsten Stadtverkehr Berlin, Stadtring A100 Richtung Wedding zwischen Gradestraße und Dreieck Funkturm. Aktuell 15 Minuten mehr. In Richtung Treptow zwischen Beckstraße und Albuinstraße ebenfalls 15 Minuten. Sowie am Autobahnende vor der Elsenbrücke auch nochmals 15 Minuten. Auf dem Tegeler Weg in Charlottenburg Nord aktuell 25 Minuten plus in Richtung Jakob-Kaiser-Platz. Und längere Staus mit 15 Minuten auch rund um die Kreuzung See- und Müllerstraße, also im Wedding. Dann auch auf der Mark- und Residenzstraße in Reinickendorf in beiden Richtungen. Spandauer Damm am Stadtring Richtung Spandau und Geduld auch auf der Petersburger Straße Richtung Prenzlauer Berg. Noch mehr Staus und Meldungen zu Straßen und Schienen gibt's zum Nachlesen auf rbb888.de und natürlich in der App.
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0: Mit Robert Köhler, schön, dass ihr dabei seid. Aus einem der beliebtesten Disney-Animationsfilme wird jetzt ein Realfilm. Vaiana, ja, startet heute im Kino. Viele Fans sind auch schon gespannt, manche auch ein bisschen skeptisch. Unsere Hollywood-Reporterin Antje Sieb hat den Film schon gesehen und erzählt gleich ein bisschen darüber, ob sich denn der Kinobesuch eigentlich lohnt. In 8 Minuten hier bei uns. 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

0: mit den frühen 80ern, einen coolen Sound im Gepäck. Durch den Donnerstagnachmittag, hier ist RBB 88.8 in Chalamar, Night to Remember. Und es scheint ein bisschen Disneys neues Lieblingshobby zu sein, erfolgreiche Animationsfilme nochmal im echten Leben nachzuspielen, mit echten Schauspielerinnen und Schauspielern auf die große Leinwand das Ganze zu bringen, nach Filmen wie Mulan, Die Schöne und das Biest oder Der König der Löwen, ist jetzt ein weiterer Film an der Reihe, Vaiana. Ja, unsere Hollywood-Reporterin Antje Sieb durfte den Film schon vorab sehen und Antje, viele kennen und lieben ja die Originalversion. Was erwartet denn die Fans jetzt in der Neuauflage?
1: Die Geschichte ist genau dieselbe wie in der Originalversion. Die polynesische Häuptlingstochter Vaiana, die lebt auf der Insel Motunui, wo aber das Leben für ihr Volk immer schwieriger wird. Die Fischer, die fangen nämlich keinen Fisch mehr, die Ernte misslingt. Und das alles deswegen, weil Halbgott Maui vor langer Zeit das Herz von Inselmutter Tifiti geklaut hat. Vaiana muss jetzt also lossegeln und muss mit Maui zusammen ihre Welt retten.
0: So, für Gesprächsstoff hat ja im Vorfeld vor allem das Styling von Dwayne Johnson gesorgt. Warum eigentlich?
1: Dwayne Johnson spielt den Halbgott Maui, der leidet ja ein bisschen an Selbstüberschätzung und hat eben in der Animation lange Locken. Johnson bekanntermaßen ja nicht so, deshalb hat man ihm eine Perücke verpasst, was einige Fans jetzt auch ganz furchtbar fanden. Ich hatte damit jetzt wirklich kein ernstes Problem. Ich fand insgesamt, dass die Schauspieler sehr gut in das Bild gepasst haben, was man so im Kopf hatte. Und natürlich ist immer noch trotz Realverfilmung auch ein sehr großer Teil des Films computeranimiert. Auch das sehr dicht am Original. So sehr, dass man sich in manchen Szenen richtig so dran erinnern muss, dass man den Film gerade zum ersten Mal sieht.
0: So, also machen wir einen Strich drunter. Wie gut ist denn die Realverfilmung insgesamt geworden?
1: Wenn ich ehrlich bin, habe ich einfach wenig gefunden, was mich so richtig begeistert hat. Eigentlich hätte ich mir auch das Original nochmal angucken können. Dann ist die Frage für mich schon, braucht man das wirklich? Das kann man bei solchen Realverfilmungen natürlich sehr oft oder fast immer fragen. In diesem Fall ist eben auch das Original noch gar nicht so alt, aber das ist für Disney offenbar nach wie vor eine lukrative Strategie, um eben eine vorhandene Fangemeinde wieder zu aktivieren.
0: Ja, und ich würde sagen, Dankeschön erstmal Antje Sieb, unsere Hollywood-Reporterin. Ich glaube, die echte Fangemeinde von Disney wird das natürlich nicht abhalten. Die werden sagen, wir gehen trotz alledem ins Kino. Und das lohnt sich ja auch für Disney-Filme immer ins Kino zu gehen. Ab heute Vaiana in den Kinos natürlich in Berlin bei uns.

0: frische neue Musik von Rosalyn und Snap. Hier ist RBB 888. Zum Start in die Sommerferien in Berlin, aber von wegen, alle sind weg. Unsere Reporterin Anke Michel, die kann das so nicht ganz bestätigen.
1: Ja, Berlin ist ja eigentlich nie leer, ne? Und jetzt auch nicht, obwohl viele Berliner und Berlinerinnen schon gestartet sind in die Sommerferien. Aber ich sag mal, es sind mindestens genauso viele Touristen hinzugekommen. Also hier ist ordentlich was los. In Mitte und in Charlottenburg, die Cafés sind voll, die Eisdielen auch und die Parkanlagen sowieso.
0: Ja, also Sommer in Berlin, trotz alledem voll bei uns. Genießt die Zeit in der Stadt, in der Eisdiele, im Park und natürlich mit uns, mit RBB 888. 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
4: Spielt ihr dann auch...
5: Cheers.
2: Ja.
4: Und...
5: Voyage, voyage.
3: Jupp.
4: Aber auch das?
2: Auf jeden Fall.
4: Und dieses?
3: Ja.
4: Und auch...
2: Ja.
4: Aber auch...
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4: Und
3: ja.
4: Das auch?
2: Deine Hits, Dein Berlin.
4: Ist das auch mein Frohnau?
2: Ja.
4: Und auch Pankow, wo mein Neffe...
3: Und Britz.
4: Prima.
2: Und auch gesungen.
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1: 15 Uhr mit Peter Klinke, guten Tag. Das Kindergeld soll künftig automatisch ausgezahlt werden. Der Bundestag hat ein entsprechendes Gesetz beschlossen, dem der Bundesrat noch zustimmen muss. Demnach müssen Eltern ab dem kommenden Jahr keine Anträge mehr dafür stellen. Sie müssen ihr Neugeborenes nur noch wie gehabt beim Standesamt anmelden. Einzige Voraussetzung ist, dass der Staat die Kontoverbindung von mindestens einem Elternteil kennt, zum Beispiel durch die Steuererklärung. Die für morgen im Bundestag geplanten Abstimmungen zur Gesundheitsreform und zum Heizungsgesetz können wie geplant stattfinden. Das Bundesverfassungsgericht lehnte zwei Eilanträge von Grünen und Linken ab. Sie wollten die Abstimmung verschieben und argumentierten, mehr Zeit zu brauchen, um die Gesetzesänderungen zu bewerten. Dieser Argumentation folgte das Bundesverfassungsgericht aber nicht. Bundeskanzler Merz hat die bisherige Koalitionsarbeit verteidigt und weitere Reformen in Aussicht gestellt. Der CDU-Vorsitzende sagte in einer Regierungserklärung im Bundestag, Union und SPD sorgten dafür, dass das Land wirtschaftsstark, sozial und verteidigungsfähig ist. Die Koalition packe Reformen an, die lange liegen geblieben seien. Grüne und Linke kritisierten, die Koalition mache Politik zu Lasten Armer und Schwacher. In der jüngsten Hitzewelle sind in Deutschland deutlich mehr Menschen gestorben als üblich. Das geht aus einem Bericht des Robert-Koch-Instituts hervor, der sich mit der hitzebedingten Sterberate befasst. Darin wird für das erste Halbjahr die Zahl von 5.100 zusätzlichen Todesfällen genannt. Davon allein mehr als 4.000 während der extremen Hitzephase im Juni. Dabei waren mehrere Tage

0: Tage in Folge immer neue Temperaturhöchstwerte registriert worden. In Koschen im Kreis Oder Spree wurden 41,7 Grad gemessen.
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0: Wegen seines Krisenmanagements beim großen Blackout im Januar gerät der regierende Bürgermeister Wegener zunehmend unter Druck. SPD-Spitzenkandidat Kracht schließt nach eigenen Worten ein erneutes Bündnis mit der CDU, mit Wegener als Regierungschef aus. Wegener habe beim Stromausfall im Januar falsche Angaben gemacht und die Bevölkerung belogen. Massive Kritik kommt auch vom Berliner CDU-Nachwuchs. Der amtierende Chef der Jungen Union Burkhardt appellierte an Wegener, auf die Spitzenkandidatur für die Abgeordnetenhauswahl im September zu verzichten. Die Investitionsbank Berlin hält den Bau von rund 21.000 Wohnungen am Rande des Tempelhofer Feldes für grundsätzlich finanzierbar. Das ist das Ergebnis einer Untersuchung im Auftrag der Finanzverwaltung, die dem RBB vorliegt. Demnach könnte eine landeseigene Wohnungsbaugesellschaft das Projekt mit Eigenkapital, Fördermitteln und Darlehen finanzieren. Denn das Investitionsvolumen wird auf rund 8 Milliarden Euro geschätzt. Unabhängig davon gilt weiter der Volksentscheid von 2014, der eine Bebauung des Tempelhofer Feldes untersagt. 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
2: Und das Berlin-Wetter heute wieder eines Sommers würdig. Ja, viel Sonne, blauer Himmel dazu, überall 25 Grad. Die Nacht kühlt dann so ein bisschen runter auf 15 Grad. Morgen dann allerdings wieder klassisches Klimaanlagenwetter. Morgen viel Sonne, blauer Himmel, bis zu 27 Grad maximal.
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2: Ja, und viele Baustellen im Umland. Wir schauen zuerst nach Brandenburg. 30 Minuten dauert's länger. A10 südlicher Berliner Ring Richtung Dreieck Spreeau zwischen Kreuz Schönefeld und Niederlehme. Hier die Anschlussstelle Königs Wusterhausen ist heute Abend auch gesperrt. Westliche A10. Der Berliner Ring Richtung Dreieck Havelland zwischen Großkreuz und Lees 20 Minuten mehr einplanen und langer, langer Stau zwischen einer und anderthalb Stunden immer noch A13 Berlin Richtung Dresden zwischen Baruth-Mark und Duben baustellenbedingt. Der Verkehr wird hier über die Standspur geleitet. Ansonsten bei uns in der Berliner Stadt, Stadtring 15 Minuten in beiden Richtungen mehr einplanen auf der A100 Richtung Wedding zwischen Geradestraße und Dreieck Funkturm und Richtung Treptow zwischen Weckstraße und Albuinstraße 20 Minuten dauert aktuell auch länger auf dem Tegeler Weg in Richtung Jakob-Kaiser-Platz und A111. Ansonsten kleinere Staus auch im Wedding rund um die Kreuzung Müllerstraße-Seestraße oder in Neukölln-Hermannstraße Richtung Britz. In Schöneberg die Leberstraße wegen eines Feuerwehreinsatzes zwischen Kolonnenstraße und Gustav-Müller-Platz in beiden Richtungen gesperrt. 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
2: Mit Robert Köhler zum ersten Sommerferientag. Viele Grüße an euch da draußen. Mit der Dachbox auf dem Dach sind mir heute wirklich schon einige begegnet auf der Straße. Und ich brauche mal so eine kleine Einschätzung. Mein Sommerurlaub geht ja mit dem Auto nach Italien an die Adria. Und ich habe zu meiner Familie gesagt, also das Auto ist wirklich knackevoll. Also es ist alles erlaubt, aber eine goldene Regel gibt es bei mir generell im Auto. Im Auto wird nicht gegessen. Also jedenfalls nichts, was krümelt, Brot, Brötchen, was auch immer. Ja, weil der Aufwand hinterher, der ist mir einfach viel zu hoch. Ich bekomme dafür von vielen auch Zustimmung, aber ich merke auch eine gewisse Gegenwehr von anderer Seite. Würde mich mal interessieren, wie seht ihr sowas? Ja, also ich muss dazu sagen, ich habe natürlich nichts gegen Pausen auf der Strecke, die wird es geben, aber ja, das mit dem Essen muss halt ausfallen. Freue mich auf eure Meinung, gerne per WhatsApp, auch unter 030 30 32 88 8 100.

Singen, das kann er schon, ne? Lucas Graham, Love Someone. Hier ist RBB 888 und sie kann auch. Sie kann Pop, sie kann Balladen und sie kann natürlich Dance, Love Sensation, ihr neuer Hit. Wirklich perfekter Sound zum Mitwippen, frische neu. Madonna hier bei uns auf RBB 888 zum Start in den Donnerstagnachmittag. 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

0: Das ist der Sound der 80er. Tears for Fears, Everybody Wants to Rule the World. Hier ist RBB 88.8. Gleich wird's hier mal wieder laut bei uns und bunt. Gleich die 2000er mit den Scissor Sisters.
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2: Sehr oft steige ich unten aus der U-Bahn Alexanderplatz aus und muss zur S-Bahn. 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Also unten, Nase zuhaltend und Urinpfützen Slalom laufend durch einen dunklen, grau gekachelten Tunnel, in dem man froh sein kann, nicht ausgeraubt zu werden? Oder oben über den Alex? Was nimmt sich die Stadt eigentlich raus, sowas irgendjemandem anzubieten? Ich weiß, er hat viel Geschichte, er ist trotzdem hässlich. Wenn ich mir vorstelle, ich bin Tourist und stehe auf diesem Platz, ich würde die Stadt verklagen. Oder gibt's sowas wie Mülltouristen, die sich vornehmen, die hässlichsten Plätze der Welt zu besichtigen? Dann willkommen! 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Bäume brauchen in dieser Stadt dringend eine Gewerkschaft, die für sie kämpft. 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Tja, Pech. Naja, immerhin entsteht da jetzt was Neues. Ja, und zwar ein seelenloses, graues Hochhaus, das es genau so überall auf der Welt gibt und dessen Anblick nur ein Gefühl auslöst. Den Wunsch, sich runterzustürzen.
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0: die ganz neue Single von Taylor Swift. Hier ist RBB 88.8, 15.30 Uhr.
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0: Mit Natascha Gutschmidt.
2: Guten Tag. Vorbereitungen für Neubau der Ringbahnbrücke liegen im Zeitplan. Seit heute Morgen steht der 61 Meter hohe Spezialkran auf der Baustelle am Dreieckfunkturm. Mehr dazu von Ingo Janssen.
3: Wie RBB-Reporter berichten, soll der Kran am Nachmittag erstmals mit einem rund 350 Tonnen schweren Brückenträger und einem gleichschweren Gegengewicht getestet werden. Läuft alles planmäßig, hebt der Kran ab morgen die neuen Stahlträger über die S-Bahn-Gleise. Dafür wird die Ringbahn bis Montag früh zwischen Hallensee und Westend gesperrt. Die Freigabe der neuen Ringbahnbrücke für den Verkehr ist im kommenden Jahr vorgesehen.
2: Rund ein Drittel der Berliner Betriebe nutzt KI. Das zeigt eine repräsentative Arbeitgeberbefragung, das Betriebspanel 2025, das Arbeitssenatorin Kisseltepe heute vorgestellt hat. Jonas Wintermantel aus unserer landespolitischen Redaktion.
4: Besonders verbreitet ist der Einsatz generativer KI, etwa durch Sprachmodelle wie ChatGPT oder Google Gemini. Kisseltepe sagte, KI könne Betriebe wettbewerbsfähiger machen und Beschäftigte angesichts des Fachkräftemangels entlasten. Sie rechnet nicht damit, dass durch KI in größerem Umfang Arbeitsplätze wegfallen. Dabei verwies sie auf Studien, nach denen durch den Einsatz von KI ähnlich viele neue Jobs entstehen könnten, wie an anderer Stelle wegfallen. Gleichzeitig gäbe es bei Weiterbildung und Regeln für den Einsatz von KI Nachholbedarf.
2: Protest der TU-Studierenden. Aus Protest gegen die Schließung vieler Gebäude haben Studierende der TU vor dem Hauptgebäude auf der Straße des 17. Juni eine Vorlesung abgehalten. Berlin-Reporterin Anke Michel war mit dabei.
5: Auf der Fahrbahn ist ein kleiner Hörsaal aufgebaut. Die Studierenden sitzen auf Bierbänken und haben vor sich ihre Laptops aufgeklappt und ihre Notizen ausgebreitet. Konzentriert lauschen sie einer Informatikübung, die sie auf eine Klausur vorbereiten soll. Der Bereich für diese besondere Lehrveranstaltung ist mit rot-weißem Flatterband abgesperrt. Auf der Gegenrichtung braust der Verkehr vorbei. Campus sanieren statt zu Hause studieren. Das haben sie hier auf ihre Plakate geschrieben. Und unter diesem Motto steht der Protest hier.
2: Seit 2 Monaten sind viele TU-Gebäude wegen Baumängeln geschlossen, darunter auch das Hauptgebäude. Zum Ferienstart ist Geduld auf den Autobahnen gefragt. Vor allem auf den Hauptreisestrecken Richtung Nord- und Ostsee und Richtung Süden könnte es schon ab morgen richtig voll werden. Um die Stauspitzen zu umgehen, rät Claudia Löffler vom ADAC Berlin-Brandenburg.
6: Am besten ist es natürlich immer, den Berufsverkehr außen vor zu lassen, also außerhalb dessen zu starten. Also das heißt, am Freitag dann eher in den Abend rein oder ganz früh vormittags dann starten oder am Samstag am Nachmittag und am Sonntag Vormittag. Das sind so die Zeiten, wo er weniger Menschen unterwegs sind.
2: Auch der BER rechnet mit einem Ansturm von Urlaubern. Die Flughafengesellschaft geht von rund 3,7 Millionen Reisenden in den Sommerferien aus. Union setzt Saisonvorbereitung fort. Am Abend testet der Fußball-Bundesligist beim Chemnitzer FC weiter. Doreen Herbe aus unserer Sportredaktion.
7: In den ersten Testspielen haben die Unioner zwar jede Menge Tore geschossen, 12 in Rathenow, 16 in Löben, aber wirklich gefordert wurden sie dabei noch nicht. Beim Chemnitzer FC dürfte jetzt etwas mehr Gegenwehr zu erwarten sein. Der Regionalligist hat die vergangene Saison auf Platz 7 abgeschlossen und steckt jetzt schon deutlich länger in der Vorbereitung. Für Unionstrainer Lustrinelli ist das die nächste Gelegenheit, genauer hinzuschauen und eine Antwort auf die Frage zu bekommen, welche Spieler könnten in der neuen Saison eine wichtige Rolle übernehmen.
0: Es ist 15.34 Uhr. Ja, das Berlin-Wetter zieht viele von euch an die Seen unserer Stadt. Die Wassertemperaturen, ich habe es nochmal gecheckt, um die 22 Grad, gerade ganz anständig in der Stadt. Dazu Sonne von oben, 25 Grad in der Luft. In der Nacht Tiefstwerte so um die 15 Grad, morgen dann sommerliche 27 und auch da perfekt für alle Sonnenanbeter.
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0: Ja, nicht ganz so perfekt läuft's auf den Straßen, vor allem in Brandenburg. Westliche A10, der Berliner Ring Richtung Dreieck Havelland zwischen Großkreuz und Leest 25 Minuten anstehen. Bis zu 90 Minuten immer noch mehr anstehen auf der A13 Berlin Richtung Dresden zwischen Barhut, Mark und Duben. Hier wird ja die Fahrbahn ausgebessert. Verkehr wird über die Standspur geleitet. Ansonsten Feierabendverkehr hier bei uns in der Stadt. A113, der Schönefeld-Zubringer Stadt auswärts im Tunnel Rudower Höhe gibt's eine einen Liegenbleiber auf der rechten Spur. Und Stadtring A100 Richtung Wedding zwischen Gradestraße und Dreieck Funkturm insgesamt 25 Minuten mehr und bis zu 40 Minuten sogar mehr in Richtung Treptow zwischen Dreieck Charlottenburg und Albuinstraße. Ansonsten viele Staus auch in Marzahn, Märkische Allee beispielsweise stadtauswärts hier am Stadtrand. In Köpenick, Rudolf-Rühl-Allee Richtung Biesdorf Süd oder auch in Reinickendorf, Residenzstraße, Markstraße in beiden Richtungen, sowie auf der Beusselstraße und Tegler, dem Teglerweg in Charlottenburg-Nord Richtung Stadtring. Also eine ganze Menge los auf den Straßen. Wir haben es zusammengefasst auf rbb888.de und in unserer App.
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0: Mit Robert Köhler. Ja, und man kann ja wirklich zum RBB sagen, was man möchte, aber ich finde, das ist wirklich eine richtig coole Aktion. Heute bei uns hier im ganzen Haus, bring dein Kind mit zur Arbeit. Also ich habe das auch schon in anderen Abteilungen gesehen, Personalabteilungen, unwahrscheinlich viele Kinder. Vitus und Maris, die sind auch hier. Das sind die Kids von unserer Nachrichtenkollegin Natascha Gutschmidt. Und natürlich dürfen die Jungs hier auch mal im Studio vorbeischauen. Wir sagen an dieser Stelle einfach mal alle gemeinsam,

0: Song der 80er von Matika Toy Soldiers. Ist RBB 88.8 an diesem sonnigen, aber irgendwie ja auch traurigen Donnerstagnachmittag. Ja, im Herbst wollte ja Bonnie Tyler eigentlich noch für ein Konzert nach Berlin kommen. Viele Fans haben sich natürlich auch schon gefreut. Heute Vormittag dann ja die traurige Nachricht, ihr habt es vielleicht schon gehört. Die Sängerin ist im Alter von 75 Jahren gestorben. Für viele Fans hier in der Stadt war das natürlich ein Riesenschock, wie zum Beispiel für Thea aus Steglitz.
1: Es ist so schade, dass sie jetzt verstorben ist. War eine tolle Sängerin, eine kleine Verrückte war das. Also ich habe sie sehr, sehr gerne in meiner Jugend gehört und ja, ich war halt auch ein bisschen verrückt.
0: Ja, und sie hat wirklich unfassbar schöne Songs im Gepäck gehabt. Total Eclipse of the Heart beispielsweise, It's a Heartache. Ja, damit hat sie wirklich Millionen Menschen begleitet und Generationen von Fans begeistert. In den vergangenen Wochen hatte es allerdings immer wieder Sorgen um ihre Gesundheit gegeben. Konzerte wurden ja auch abgesagt, was bislang über die Umstände ihres Todes bekannt ist. Dazu Lisa Maria Röhling.
2: Bonnie Tyler war schon im Mai das erste Mal in einem Krankenhaus in Portugal, wo sie seit mehreren Jahren wohnt, notoperiert worden. Danach hat sie wochenlang im künstlichen Koma gelegen. Die Ärzte waren aber eigentlich ganz zuversichtlich, dass sie sich doch noch erholen werde. Nun hat die Familie aber mitgeteilt, dass sie in der Nacht gestorben ist. Eigentlich war für diesen Sommer sogar eine Tour geplant, die aber eben wegen ihrer Krankheit erstmal nach hinten verschoben worden war. Und unter anderem sollte sie dann im Herbst eigentlich in Hamburg, München und in Berlin auftreten.
0: Tja, mit Bonnie Tyler verliert die Musikwelt auf jeden Fall eine echte Ikone. Ihre Songs werden bleiben für immer. Und falls ihr schon Tickets für ihr Konzert am 23. November im Tempodrom hattet, noch ist nicht ganz bekannt, wie der Veranstalter jetzt weiter vorgehen wird. Natürlich aufgrund der ja sehr spontanen schlimmen Ereignisse. Die Infos zu Erstattungen oder möglichen Absagen sollen in den nächsten Tagen dann aber veröffentlicht werden. Wir wollen uns natürlich höchster Freude und vor allem im größten Respekt nochmal von ihr verabschieden und uns gemeinsam an sie erinnern mit einem ihrer Mega-Hits der 80er, Holding Out for a Hero. Hier ist Bonnie Tyler.

0: Ja, und das ist bis heute ein Welthit. Der 90er, geschrieben übrigens von Prince. Nothing compares to you. Gesungen von Senator Connor. Hier ist RBB 88.8 an diesem Donnerstagnachmittag. Und wenn ihr Post aus Flensburg bekommen habt, da kann es natürlich passieren, dass einem der Puls sofort erstmal in die Höhe schnellt. Aber diesmal können wir alle ganz beruhigt sein. Das Kraftfahrt-Bundesamt verschickt gerade Briefe an rund 200.000 Auto- und Motorradfahrer. Es geht ausnahmsweise mal nicht um Punkte. Die Behörde möchte nämlich wissen, wie viele Kilometer Deutschlands Fahrzeuge eigentlich so unterwegs sind. Ja, wer ausgewählt wird, soll einfach den aktuellen Tachostand durchgeben. Die Ergebnisse sollen am Ende dann dabei helfen, die Infrastruktur besser zu planen, also zum Beispiel Straßen und Brücken natürlich besser anzupassen. Mitmachen ist freiwillig und wer skeptisch wird, das Kraftfahrtbundesamt hat versprochen, dass die Daten wirklich nur für die Erhebung genutzt werden und anschließend dann auch wieder gelöscht werden.
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1: 16 Uhr im Studio, Peter Klinke, guten Tag. Das Kindergeld soll künftig automatisch ausgezahlt werden. Der Bundestag hat ein Gesetz beschlossen, dem der Bundesrat noch zustimmen muss. Demnach müssen Eltern ab dem kommenden Jahr keine Anträge mehr dafür stellen. Sie müssen ihr Neugeborenes nur noch wie gehabt beim Standesamt anmelden. Einzige Voraussetzung ist, dass der Staat die Kontoverbindung von mindestens einem Elternteil kennt, zum Beispiel durch die Steuererklärung. Die für morgen im Bundestag geplanten Abstimmungen zur Gesundheitsreform und zum Heizungsgesetz können wie geplant stattfinden. Das Bundesverfassungsgericht lehnte zwei Eilanträge von Grünen und Linken ab. Sie wollten die Abstimmung verschieben und argumentierten, mehr Zeit zu brauchen, um die Gesetzesänderungen zu bewerten. Dieser Argumentation folgte das Bundesverfassungsgericht aber nicht. In der jüngsten Hitzewelle sind in Deutschland deutlich mehr Menschen gestorben als üblich. Das geht aus einem Bericht des Robert-Koch-Instituts hervor, der sich mit der hitzebedingten Sterberate befasst. Darin wird für das erste Halbjahr die Zahl von 5.100 zusätzlichen Todesfällen genannt. Davon allein mehr als 4.000 während der extremen Hitzephase im Juni. Dabei waren mehrere Tage in Folge immer neue Temperaturhöchstwerte registriert worden. In Koschen im Kreis Oder Spree wurden 41,7 Grad gemessen. 5 Monate nach dem gewaltsamen Tod eines Zugbegleiters in Rheinland-Pfalz ist der Täter zu 10 Jahren Haft verurteilt worden. Der 26-Jährige hatte dem Schaffner Anfang Februar bei einer Ticketkontrolle mit den Fäusten gegen den Kopf geschlagen. Das Opfer starb 2 Tage später an einer Hirnblutung. Der Fall hatte eine Diskussion über die Sicherheit von Zugbegleitern ausgelöst.
0: Und jetzt das Wichtigste aus Berlin.
1: Die Vorbereitungen für den Neubau der Ringbahnbrücke am Dreieck Funkturm liegen im Zeitplan. Am Nachmittag soll der 61 Meter hohe Spezialkran auf der Baustelle getestet werden. Läuft alles planmäßig, hebt der Kran ab morgen die neuen Stahlträger über die S-Bahn-Gleise. Dafür wird die Ringbahn bis Montag früh zwischen Halensee und Westend gesperrt. Im Fall des toten Säuglings in Lichterfelde haben Polizei

0: Staatsanwaltschaft eine Jugendliche als Verdächtige ermittelt. Sie befindet sich jetzt in einem Krankenhaus. Mehr Details wurden nicht genannt. Das Baby war gestern Vormittag auf dem Rasen eines Hinterhofes in der Thermometersiedlung entdeckt worden. Es war höchstens einen Tag alt. 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
1: Ja, man sieht's an den Kaffeemeilen unserer Stadt. Da sitzt eigentlich bei dem Wetter keiner drin. Die Biergärten und Kaffeevorgärten sind knackevoll. Die Nase in die Sonne halten, dazu ein schöner Eisbecher. Macht natürlich bei 25 Grad auch richtig Spaß. Höchstwerte überall bei uns in der Stadt. In Mitte zum Beispiel, bei euch an der Spree, auch im Plenterwald auf den großen Wiesenflächen oder im Schlossgarten in Charlottenburg. Der Sommer ist an unserer Seite, übrigens morgen auch noch mehr als heute. Morgen 27 Grad in der Spitze.
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1: Schauen wir natürlich gleich auf die Straßen vorweg, aber in Brandenburg auch einiges los. Bis zu 40 Minuten immer noch mehr Einplan. A13 Berlin Richtung Dresden zwischen Baruth-Mark und Duben gibt es Bauarbeiten. Hier wird die Fahrbahn erneuert. Der Verkehr wird über die Standspur geleitet. Und auch auf der A10 West Richtung Dreieck Havelland baustellenbedingt zwischen Großkreuz und Leest 30 Minuten mehr. 30 Minuten leider auch bei uns in der Stadt. Zur Lage auf dem Stadtring A100 Richtung Wedding zwischen Gradestraße und Dreieck Charlottenburg eben eine halbe Stunde mehr einplanen. Richtung Treptow dauert es auch länger. Zwischen Dreieck Charlottenburg und Albuinstraße 30 Minuten und am Autobahnende vor der Elsenbrücke dann auch nochmals 10 bis 15 Minuten mehr. Dann gibt's nach wie vor den Liegenbleiber auf der A113, das ist der Schönefeld-Zubringer statt auswärts. Im Tunnel Rudorer Höhe immer noch rechte Spur blockiert. Ab Neukölln dauert's deshalb für euch eine Viertelstunde länger. Und eine Viertelstunde extra auch in Karlshorst, Treskoallee Richtung Tierpark. In Charlottenburg-Nord hier auf dem Tegeler Weg Richtung Stadtring. In Köpenick, Fürstenwalder Damm vor der Böllsche Straße statt auswärts. Oder auch im Wedding rund um die Kreuzung Seestraße und Müllerstraße. Insgesamt jetzt um kurz nach vier statt gut gefüllt. Alle Meldungen, alle Staus, die haben wir auch gebündelt nochmal zusammengetragen auf rbb888.de und natürlich in unserer App.
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1: Mit Robert Köhler und ich muss sagen, ich war als Kind schon recht musikalisch, habe wirklich auf allen Dingen rumgetrommelt und rumgekloppt, die irgendwie ja am Ende Geräusche gemacht haben. Vielleicht ging es euch ja auch so, auch auf Kochtöpfen rumgetrommelt, auf irgendwelchen Büchsen oder irgendwelchen Schüsseln. 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

0: singt über die guten alten Tage, Good Old Days. Chris de Sereni, hier ist RBB 888. So, und wer von euch hat als Kind nicht auf Kochtöpfen, auf Eimern oder dem Wohnzimmertisch rumgetrommelt, bis die Eltern die Nerven verloren haben? 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
0: Und in Insiderkreisen wurde ja in den heiligen Hallen von RBB 888 ja heute auch von großen Tränen gesprochen, von Abschiedspralinen. Die beiden, ja, sie sind getrennt. Komm, habt euch jetzt nicht mal so.
2: Was mir immer vor den Sommerferien das Herz bricht, ist, dass wir uns dann 5 Wochen lang nicht sehen.
3: Ja, wir zwei beide.
2: Ja, deswegen wünsche ich an dieser Stelle Au revoir von Mark Forster. Oder Mark Förster, wie ihn seine wirklich engen Freunde nennen dürfen.
3: Ist das so? Ich wünsche mir, auch sehr passend, von Sarah Brightman, Time to Say Goodbye.
2: Das ist ein bisschen sehr pathetisch.
3: Aber es ist doch passend.
2: Naja,
3: so fühlen wir uns doch, wenn wir hier aus dem Studio gehen heute.
2: Ja. Ihr entscheidet das auf rbb888.
0: Mal schauen, was es dann morgen wird. Alle Infos, er hat's gesagt, auf rbb888.de. Ach ja, wir werden hier mal das Studio ausrichten mit großen Taschentuchboxen für diejenigen, die dann allein hier sind. Vielleicht fahren euch auch so auf Arbeit, im Büro, auf der Baustelle, die Kollegen, die sich jetzt in den Urlaub verabschieden. Es geht irgendwie weiter.

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0: zurück in Sound der 90er durch den Donnerstagnachmittag. Robert Miles um 16.30 Uhr.
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0: Mit Peter Klinke.
2: Guten Tag. Staatsanwaltschaft ermittelt gegen frühere Kultursenatorin Wedel Wilson. Das hat der Sprecher der Staatsanwaltschaft im RBB bestätigt. Es geht um die umstrittene Vergabe von Fördermitteln gegen Antisemitismus. Aus unserer Redaktion für Landespolitik Boris Hermel.
3: Die Ermittlungen stehen in Zusammenhang mit der Vergabe von 2,6 Millionen Euro an Fördergeldern. Die hatte die parteilose Kultursenatorin für insgesamt 13 handverlesene Projekte gegen Antisemitismus freigegeben. Zuvor war sie von Abgeordneten aus der CDU-Fraktion unter Druck gesetzt worden, genau diese Projekte besonderer politischer Bedeutung zu unterstützen. Laut Landesrechnungshof war die Förderung evident rechtswidrig. Keine Ermittlungen laufen gegen Wedel Wilsons Vorgänger Joe Cialo. Er hatte die Förderung eingeleitet.
2: Vorbereitungen für Neubau der Ringbahnbrücke liegen im Zeitplan. Seit heute Morgen steht der 61 Meter hohe Spezialkran auf der Baustelle am Dreieck Funkturm. Berlin-Reporterin Helena Dehler hat sich dort umgesehen.
4: Die bis zu 320 Tonnen schweren Stahlträger für den Brückenschlag liegen bereit. Ein 60 Meter hoher Spezialkran steht, der Puls der Verantwortlichen steigt. Alle bisherigen Bauarbeiten waren Vorbereitungen für das, was nun passiert. Die Stahlteile werden mit dem Kran über die Bahngleise gehoben und auf die bereits gebauten neuen Brückenpfeiler gesetzt. Dabei sind die engen Platzverhältnisse der innerstädtischen Baustelle eine Herausforderung und auch das Zeitfenster von wenigen Tagen.
2: Toter Säugling in Lichterfelde, einen Tag nach dem Fund des toten Babys, haben Polizei und Staatsanwaltschaft eine Jugendliche als mutmaßliche Mutter identifiziert. Es gibt Hinweise darauf, dass sie sich in einer psychischen Ausnahmesituation befunden hat. Sie wurde in ein Krankenhaus gebracht. Wie alt die Jugendliche ist, wollten die Behörden nicht sagen. Das tote Neugeborene war gestern Vormittag auf dem Rasen eines Hinterhofes der Thermometersiedlung gefunden worden. Die Ermittler gehen von einem Verbrechen aus. Randbebauung am Tempelhofer Feld finanzierbar. Davon geht die Investitionsbank Berlin IBB aus. Sie hat im Auftrag der Finanzverwaltung eine Untersuchung durchgeführt. Darin geht es um den Bau von rund 21.000 Wohnungen am Rand des Tempelhofer Feldes. Sebastian Schöbel.
5: Die Architekten Hans Kollhoff und Tobias Nöfer hatten im Mai einen Plan vorgestellt, wie man am Rand des Feldes mehr als 21.000 Wohnungen in serieller Bauweise errichten könnte, durch eine landeseigene Gesellschaft. Laut IBB-Berechnungen würde das rund 8 Milliarden Euro kosten. Mit einer Mischung aus Eigenkapital, Förderung und Krediten sei das auch finanzierbar, so die Bank. Preissteigerungen am Bau seien da nicht eingerechnet. Aktuell befürwortet allerdings nur die CDU klar die Randbebauung. Zudem gilt das Bebauungsverbot, das 2014 per Volksentscheid durchgesetzt wurde.
2: Rund ein Drittel der Berliner Betriebe nutzt KI, das zeigt eine repräsentative Arbeitgeberbefragung. Das Betriebspanel 2025, das Arbeitssenatorin Kisseltepe heute vorgestellt hat. Die Einzelheiten von Jonas Wintermantel.
6: Besonders verbreitet ist der Einsatz generativer KI, etwa durch Sprachmodelle wie ChatGPT oder Google Gemini. Kisseltepe sagte, KI könne Betriebe wettbewerbsfähiger machen und Beschäftigte angesichts des Fachkräftemangels entlasten. Sie rechnet nicht damit, dass durch KI in größerem Umfang Arbeitsplätze wegfallen. Dabei verwies sie auf Studien, nach denen durch den Einsatz von KI ähnlich viele neue Jobs entstehen könnten, wie an anderer Stelle wegfallen. Gleichzeitig gäbe es bei Weiterbildung und Regeln für den Einsatz von KI Nachholbedarf.
0: Es ist 16.34 Uhr. Tja, und das Wetter lädt zum Sonnenbrillen-Contest ein. An vielen Ecken schnuppert es auch nach Sonnencreme. 25 Grad, die Höchstwerte bei uns überall in der Stadt erreicht. Nachts geht's runter auf 15, morgen dann wieder rauf auf 27 Grad. Das ganze Morgen auch wieder mit viel Sonne. Also morgen dann gern mal die andere Sonnenbrille ausführen.
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0: Mit ja auch einigem, was los ist im Umland. Wir schauen auf die Brandenburger Autobahnen. A10 westlicher Berliner Ring Richtung Dreieck Havelland zwischen Großkreuz und Leest. Baustellenstau, 30 Minuten dauert es hier länger. 30 Minuten auch immer noch. A13 Berlin Richtung Dresden zwischen Teupitz und Duben. Aufgrund von Fahrbahnausbesserungsarbeiten. Bei uns in Berlin entspannt sich die Lage langsam auf dem Stadtring. Zwar immer noch 30 Minuten aktuell auf der A100 Richtung Wedding. Wenn ihr dazwischen gerade
7: Straße und Dreieck Charlottenburg unterwegs seid. 30 bis 40 Minuten auch immer noch Richtung Treptow. Von der Anschlussstelle Dreieck Charlottenburg dann bis hin zur Elsenbrücke zieht sich's da immer mal wieder durch. Ansonsten auch einige Staus noch in den Bezirken rund um die Kreuzung Seestraße, Müllerstraße beispielsweise. In Moabit, Wollangstraße Richtung Pankow, dann auch auf der Rudolf-Rühl-Allee in Köpenick Richtung Biesdorf Süd. Auf dem Teglerweg Richtung Stadtring oder auch dem Tempelhofer Damm am Stadtring Richtung Mariendorf. Und soeben gibt es auch noch mal eine Nachricht vom Stadtring A100 Richtung Wedding im Tunnel Rathenauplatz. Blockiert ein Liegenbleiber die linke Spur. Hier kann es also jetzt auch voller werden. Ansonsten kommt überall gut und sicher ans Ziel und alle Infos auf rbb888.de und natürlich in unserer App.
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0: Mit Robert Köhler um 4:35. Wir starten mit euch in Richtung Feierabend oder mit Mario aus Pankow gern auch in Richtung Urlaub, Richtung Ostsee. Also macht sich gerade auf den Weg Richtung A11. Viele Grüße an alle Urlauber. Euch natürlich einen schönen Urlaub, die auf den umliegenden Autobahnen hier unterwegs sind. Wir liefern den passenden Sound auch für die ganze Familie im Auto und natürlich alles, was auf den Straßen wichtig ist. Kommt gut und sicher in den Urlaub.

0: 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Ja, eben noch mit über 90% als Spitzenkandidat bestätigt. Jetzt Krisentreffen und Rücktrittsforderungen. So kann es manchmal kommen für Berlins regierenden Bürgermeister Kai Wegner. Werden die kommenden Stunden politisch ziemlich spannend? Das ist eines der Themen heute Abend ab 17.30 Uhr bei Ingo Hoppe. Dabei geht es ja immer noch um sein Krisenmanagement beim Stromausfall Anfang des Jahres und dass er eben da nicht die Wahrheit gesagt hat, also jedenfalls nicht die ganze Wahrheit. Ingo, was ich mich frage, warum kocht das Thema jetzt gerade wieder so hoch? Ist das so ein bisschen Wahlkampfbühne auch?
1: Kann natürlich niemand so richtig nachweisen. Wenn ich raten müsste, würde ich sagen, ja. Der Tagesspiegel hat es ja jetzt nochmal präsentiert, ausgehend an dem Tag, an dem der Regierende zum Hoffest geladen hat. Und da war ich natürlich auch, und da war das natürlich auch ein großes, großes Thema. Wie sehr wird es ihm schaden? Darüber wollen wir reden. Steffen Krach, Spitzenkandidat der SPD, hat gesagt, hey, mit dir, Regierender, würden wir nie wieder in eine Koalition gehen. Da würde ich jetzt aus CDU-Sicht sagen, ja, ist egal. Ich meine, der betreibt eben schon Wahlkampf, das ist ja auch sein Job und der ist ja nicht Teil dieser Regierung, obwohl er SPDler ist. Die Junge Union will jetzt auch nicht mehr mit ihm. Nun ist die Junge Union in Berlin auch nicht so richtig CDU, also die mögen sich nicht, die Junge Union und Kai Wegner. Aber gut ist es natürlich nicht für einen CDU-Mann, wenn die CDU-Jugendorganisation sagt, wir wollen dich nicht mehr. Ich rede darüber mit Thorsten Gabel aus unserer Redaktion Landespolitik und mit einer Taz-Vertreterin, mit Frau Memania, kommt heute zum ersten Mal zu mir nach 18 Uhr. Und ja, die Taz, wie wir alle wissen, dafür sind die da, die sind keine CDU-Fans, ne? Nennen sich die Linke Tageszeitung. Bin gespannt, wie sie das sieht.
0: Also spannend wird's nicht nur politisch für Kai Wegner, sondern auch für euch natürlich heute Abend ab 17.30 Uhr. Guten Abend Berlin mit Ingo Hoppe.

0: völlig losgelöst geht's durch diesen Donnerstagnachmittag mit RBB 88.8 und gleich mit Robin Thicke.
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1: Um 17 Uhr mit Peter Klinke. Guten Tag. Eltern sollen für das Kindergeld künftig keinen Antrag mehr stellen müssen. Der Bundestag hat ein entsprechendes Gesetz beschlossen, dem der Bundesrat noch zustimmen muss. Es soll zum 1. Januar nächsten Jahres in Kraft treten und gestaffelt eingeführt werden. Zunächst entfällt die Antragspflicht für Eltern, die bereits Kindergeld für ältere Kinder erhalten. Ab November wird das Kindergeld dann auch für Erstgeborene ohne Antrag ausgezahlt. In bestimmten Fällen kann jedoch weiterhin ein Antrag notwendig sein. Der Bundestag kann morgen auf seiner letzten Sitzung vor der Sommerpause über die Gesundheitsreform und das neue Heizungsgesetz abstimmen. Das Bundesverfassungsgericht wies mehrere Eilanträge gegen die Abstimmung ab. Abgeordnete der Grünen und der Linken hatten der Regierung vorgeworfen, sie wolle die Gesundheitsreform im Eilverfahren ohne ausreichende Beratungszeit durchs Parlament bringen. Der deutsche Buchhandel verzeichnet einen dramatischen Einbruch bei jungen Lesern. Wie der Börsenverein in Frankfurt am Main mitteilte, ging die Zahl der Jungen und Mädchen, die sich ein Buch kaufen, im vergangenen Jahr um gut 30% zurück. Die Zahl aller Buchkäufer sank im Jahresvergleich um knapp 5%. Die britische Rocksängerin Bonnie Tyler ist tot. Sie starb im Alter von 75 Jahren in einem Krankenhaus in Portugal. Das teilte ihre Familie mit. Tyler war Anfang Mai in einem Krankenhaus in Faro notoperiert worden und lag anschließend wochenlang im künstlichen Koma.
0: Und jetzt das Wichtigste aus Berlin.
1: Die Staatsanwaltschaft ermittelt gegen die frühere Kultursenatorin Wedel Wilsen. Es geht um den Verdacht der Untreue in einem besonders schweren Fall. Das bestätigte ein Sprecher dem RBB. Die Ermittlungen stehen im Zusammenhang mit der Vergabe von 2,6 Millionen Euro an Fördergeldern für Projekte gegen Antisemitismus. Der Landesrechnungshof war nach einer Prüfung zu dem Schluss gekommen, dass die Förderung evident rechtswidrig gewesen sei. Das Landgericht hat ein Ehepaar wegen mehrerer Diebstähle von Kunstobjekten auf Friedhöfen zu Haftstrafen verurteilt. Der 68-jährige Mann erhielt 4 Jahre und 4 Monate, seine 63-jährige Frau 4 Jahre und 2 Monate Haft. Das Gericht sah es als erwiesen an, dass beide in 28 Fällen Bronzeplastiken, Skulpturen und Reliefs vor allem auf Berliner Friedhöfen gestohlen hatten. Ein weiterer Angeklagter erhielt wegen gewerbsmäßiger Hehlerei eine Bewährungsstrafe. 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
2: Ja, und die Laune heute bei vielen aufgrund des Wetters deutlich entspannter und deutlich freundlicher. Ja, auch wenn die Straßen voll sind bei uns in der Stadt. Man merkt aber, die Sonne ist zurück, der Sommer ist zurück. Es geht alles gleich ein bisschen besser, ne? Und ein bisschen freundlicher von der Hand. Aktuell 25 Grad, Höchstwerte überall erreicht bei uns in den Bezirken. Es bleibt trocken, so auch in der Nacht. Da geht's runter.

0: auf Tiefstwerte um die 15 Grad. Morgen dann zeigt sich der Sommer noch sonniger und vor allem noch wärmer. Morgen bei maximal 27 Grad.
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0: Immer noch viel los auf den Straßen in und um Berlin und vor allem Brandenburg. Wir schauen auf die A10, den westlichen Berliner Ring Richtung Dreieck Havelland. Zwischen Großkreuz und Lees 20 Minuten Stau. A13 Berlin Richtung Dresden zwischen Großköris und Starkow. Baustellenbedingt eine halbe Stunde extra. Ansonsten wird es bei uns in der Stadt in den Bezirken ein bisschen ruhiger, aber auf dem Stadtring ist noch ein bisschen was los. Bis zu 30 Minuten hier pro Richtung Meer einplanen Richtung Wedding zwischen Grade Straße und Spandauer Damm. Dann auch Richtung Treptow zwischen Dreieck Charlottenburg und Albuinstraße 20 Minuten am Autobahnende vor der Elsenbrücke auch nochmal 10 Minuten. Ansonsten 10 Minuten plus auch auf der A115. Das ist die Avus statt auswärts zwischen Scheinmachnow und Spanische Allee. Richtung Funkturm, also statt einwärts. Ansonsten auch längere Zeit einplanen rund um die Kreuzung Seestraße und Müllerstraße im Wedding, in Reinickendorf hier auf der Marktstraße in beiden Richtungen, in Charlottenburg Nord, Teglerweg Richtung Stadtring, dann in Morbid auf der Wollangstraße Richtung Pankow, in Köpenick Rudolf-Rühl-Allee Richtung Biesdorf Süd und in Köpenick auch auf dem Fürstenwalder Damm vor der Böllsche Straße statt auswärts. Und da gibt's noch mehr, ja? Alle Meldungen zu Straßen und Schienen für euch zusammengetragen auf rbb888.de und in unserer App.
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0: Mit Robert Köhler und hoch hinaus geht's ja heute Abend auch in der RBB Dachlounge. Das ist das Studio 14 zur Fußball-WM Frankreich gegen Marokko. Das übrigens auch mit einem Live-Gast heute Abend. Da oben Sportschau-Kollege Christian Dexner wird vor Ort sein, wird ein bisschen aus seinem Berufsalltag erzählen und natürlich auch mit euch und mit den Kollegen da oben aufs Spiel heute Abend schauen. 22 Uhr geht's ja los und gleich in 15 Minuten schauen wir auch schon mal aufs Spiel mit unserem WM-Reporter in den USA.

finde, dieses Lied klingt immer so ein bisschen harmonisch und melancholisch zugleich. Von Razor Lights. Und harmonisch und melancholisch stelle ich mir auch Island vor. Ich war noch nie da. Aber Island hat eine außergewöhnliche Stimme in sich. Die verbindet gefühlvollen Pop mit nordischer Leichtigkeit. Die Rede ist von Orstis mit The Art of Letting Go. Singt sie darüber, wie befreiend es sein kann, Vergangenes einfach mal loszulassen. Wollen wir mal reinhören in ihre neue Single. Hier ist Orstis. 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

0: den Jungs von Depeche Mode im Gepäck durch den Donnerstagnachmittag und ich kann es förmlich schon hören. Endlich wieder Fußball heute Abend. Ja, gestern Abend ohne Fußball war schon ein bisschen komisch, oder? Vielleicht wart ihr ja sogar mal früher im Bett als sonst. Heute wird auf jeden Fall wieder gespielt. Das erste Viertelfinale dieser WM. Frankreich trifft auf Marokko um 22 Uhr. Eine Neuauflage des Halbfinals von 2022, das ja damals die Franzosen mit 2-0 gewonnen haben. Wie die Chancen heute stehen, warum am Rande der WM gerade auch über Jürgen Klopp und den DFB gesprochen wird, darüber wollen wir jetzt mal reden mit unserem WM-Reporter in den USA, mit Martin Roschitz. Martin, Frankreich zählt ja wie wieder zu den ganz großen Titelkandidaten. Vor 4 Jahren gab es im WM-Finale, im Halbfinale ein 2-0 gegen Marokko. Wird das heute eine klare Sache oder die Überraschung ist drin?
1: Ich glaube, das Spiel hat Verlängerungspotenzial. Die Franzosen haben ja gegen Paraguay gezeigt, dass sie nicht nur Feinkost liefern können, sondern auch Currywurst, wenn es nötig ist. Und gegen Paraguay war es definitiv nötig, den Zauberfußball mal hinten anzustellen. Ich glaube, dass Dembélé, Mbappé, Olise und Co. gegen die Marokkaner beides brauchen. Widerstandsfähigkeit und fußballerische Extraklasse. Denn Marokko ist Afrika-Cup-Sieger geworden, wenn auch am grünen Tisch nach diesem Skandalfinale gegen den Senegal. Sie haben absolute Weltklasse-Spieler in ihren Reihen, wie Kapitän Hakimi. Es gibt keinen besseren Rechtsverteidiger aus meiner Sicht. Dann haben wir Brahim Diaz von Real Madrid. Es gibt natürlich auch die gemeinsame Geschichte. Viele marokkanische Topspieler sind in Frankreich ausgebildet worden, auf diesem fantastischen Campus Clairefontaine, und das verleiht dem ganzen Duell nochmal eine zusätzliche Brisanz.
0: So, abseits des Rasens sorgt ja heute auch ein anderes Thema für Schlagzeilen. In New York trifft sich die DFB-Spitze gerade mit Jürgen Klopp. Hat er denn seinen Vertrag als Bundestrainer jetzt schon unterschrieben?
1: Nein, DFB-Vize Watzke und Präsident Neuendorf haben zwar schon die Koffer gepackt für den Klopp-Gipfel in New York, aber noch ist es nicht so weit. Im Hintergrund prüft eine Schar von Anwälten gerade alle möglichen Verträge und Werbedeals und wie man das alle unter einen Hut bekommt. Es sieht aber ganz gut aus. Wie ich höre, ist keine Ablöse fällig, sondern Klopp soll trotz des Bundestrainerjobs Markenbotschafter von Red Bull bleiben, und geplant ist offenbar ein 4-Jahres-Vertrag bis zur WM 2030.
0: Ja, damit sind wir also im Bild. Dankeschön an unseren WM-Reporter Martin Roschitz in den USA. Heute Abend, also das erste Viertelfinale dieser WM, Frankreich gegen Marokko, 22 Uhr. Und wenn ihr das Spiel nicht allein auf dem Sofa schauen wollt, gern vorbeischauen. Im Studio 14, die RBB Dach Lounge, die höchste Berliner Fanmeile. Ja, vorbeikommen könnt ihr ganz spontan. Und das, wir haben es ja gehört, auch heute Abend nochmal mit prominenter Zusatzunterstützung. Christian Dexne wird dabei sein, Kollege aus der Sportschau. Also ja, beste Bedingungen für einen richtig coolen Fußballabend. 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

0: Bei Herrschaft und Simpson, 17:30 in Berlin. Das Berlin-Wetter, 24 Grad in Wittenau, 24 in Friedrichshain, in der Nacht 15 bis 12. Morgen wird es noch wärmer, bis zu 27 Grad.
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0: Dauert länger auf dem Stadtring der A100. In Richtung Wedding zwischen Gradestraße und Wechsstraße aktuell 20 Minuten plus. Vorsicht im Tunnel Rathenower Platz steht ein defektes Fahrzeug. So, was noch? In Richtung Treptow zwischen Schmargendorf und Albuinstraße 20 Minuten, 15 Minuten plus auf der A115 zwischen Kleinmachnow und der Spanischen Allee Richtung Funkturm. Stau auch in Charlottenburg, Bismarckstraße, Höhe Richard-Wagner-Straße nach Unfall Richtung Kaiserdamm aktuell gesperrt. Staus rund um die Kreuzung See- und Müllerstraße, Teglerweg Richtung Stadtring, außerdem Elsenbrücke Richtung Treptow. Stau auf der Rudolf-Rühler-Allee Richtung Biesdorf und auf der Bahnhofstraße Richtung Bahnhof Köpenick. Aktuelles S-Bahn-Problem. Feuerwehreinsatz im Bereich Halensee. Deshalb ist der Verkehr der S41 und der 42 zwischen Bundesplatz und Westend aktuell unterbrochen. 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
0: Ich bin Ingo Hoppe und der Regierende Bürgermeister ist ein größeres Thema heute bei uns. Ich glaube, viele von uns eher auch hatten wohl gedacht, das Thema Krisenmanagement nach dem Stromausfall sei durch. Aber der Tagesspiegel hat nochmal nachgelegt und nun heißt es, Kai Wegner hätte am Vormittag des Stromausfalls nicht permanent am Telefon gesessen, wie er das in der Abendschau im Januar noch erklärt hatte.
2: Ich habe dann mit der Innensenatorin gesprochen und bin dann um 8.08 Uhr an mein Telefon gegangen und habe telefoniert.
0: Ja, nun sagen viele jetzt, wenn das auch nicht gestimmt hat, dann vertrauen wir dem Mann nicht mehr. Der Chef der Jungen Union Berlin fordert, Kai Wegner solle nicht mehr der Spitzenkandidat sein. Und ja, die anderen Parteien sind sowieso sauer. Das ist gleich unser erstes Thema.

0: 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Druck leistet auf den regierenden Bürgermeister Kai Wegner. Es gibt Kritik, denn auch seine letzten Äußerungen zum Thema, was hat er getan während des Stromausfalls im Südwesten, scheinen nicht alle zu stimmen. Die Junge Union, ja, sowieso kein Fan hier von Kai Wegner. Harald Burkhardt ist der Chef, der fordert den Regierenden auf die Spitzenkandidatur zu verzichten. Und der SPD-Spitzenkandidat Steffen Krach hat erklärt, mit Kai Wegner würde er keine Koalition eingehen. Darüber rede ich mit Thorsten Gabriel aus unserer Redaktion Landespolitik. Hallo Thorsten.
1: Hallo.
0: Ja, dass Steffen Krach jetzt sagt, mit dir auf keinen Fall, das ist vielleicht für den Regierenden egal. Aber dass die Junge Union jetzt von der Fahne geht, ist schlimmer für ihn, oder? Wie schätzt du das ein?
1: Naja, es ist zumindest ein Warnsignal. Die Junge Union ist kein großes Gewicht in der Berliner CDU, das muss man dazu sagen. Aber wenn sich da eben ein JU-Chef hinstellt und sagt, Kai Wegner hat mit seinem Verhalten an den Tagen des Stromausfalls und vor allen Dingen mit seiner Kommunikation danach, der sich selbst und damit auch der Partei geschadet und deswegen sollte er auf seine Kandidatur verzichten, dann ist das natürlich ein Signal an andere, die auch unzufrieden sind, und davon gibt es etliche in der CDU.
0: Warum gießt die Junge Union jetzt nochmal Öl ins Feuer? Die Vorwürfe hast du ja schon benannt.
1: Also auf der einen Seite muss man sagen, gibt es da durchaus eine direkte Fehde, die Harald Burkhardt, der JU-Chef, und Kai Wegner schon seit langem austragen. Das ist sicherlich das eine, sodass da mitunter sowas vielleicht auch Sachfremdes mitschwingt. Aber natürlich waren in den letzten Tagen eben die Schlagzeilen entsprechend. Also der Tagesspiegel, der per Gericht nochmal Auskünfte von der Senatskanzler erzwungen hat, die zwar faktisch nichts Neues ergaben, aber trotzdem eben mediale Aufmerksamkeit hatten. Und, was bei vielen auch in der CDU zum Tragen kommt, eben die Berlin-Trend-Umfrage, die auch im Auftrag von 88.8 hier veröffentlicht wurde und die eben die CDU abstürzen sah von 1 auf 4. Das ist eben etwas, was bei vielen für Unmut sorgt.
0: Mhm. Insgesamt hast du gesagt, gut, nicht so brisant die Rückzugsforderung, weil die Junge Union nicht so richtig CDU-Fleisch ist. Die CDU, muss sie aus eigenem Interesse nun reagieren? Ein bisschen aus der eigenen Partei Ärger, Steffen Krach auch. Was sollen sie tun?
1: Naja, also fürs Erste ist erstmal ein, doch kann man schon sagen, Krisentreffen anberaumt. Also die Kreisvorsitzenden, die 12, die treffen sich morgen Abend auf Einladung des regierenden Bürgermeisters. Da sagen einige schon, das wird die große Schicksalsfrage werden, kann Kai Wegner Spitzenkandidat bleiben oder nicht. Andere sagen, Moment, wir haben uns darauf verständigt, Augen zu und durch. Ja, es ist nicht schön, aber alles andere wäre noch schlimmer. Aber in der Tat, darüber werden sie morgen beraten.
0: Gäbe es denn Alternativen? Denn insgesamt ist die CDU ja recht dankbar, dass sie nach so langer Zeit mal wieder jemanden hat, der es geschafft hat, Regierender zu werden.
1: Genau, und das ist auch eines der Probleme, dass diejenigen haben, die jetzt sagen, eigentlich wäre ein personeller Wechsel sinnvoller. Das gibt Kreisvorsitzende, mit denen wir gesprochen haben, die durchaus das so durchblicken lassen. Es ist nicht so, dass Kandidaten Schlange stehen. Es werden zwar Namen genannt, Stefan Evers, der Kultur- und Finanzsenator, Philo Badenberg, die Justizsenatorin, oder auch Jugendstaatssekretär Falko Lieke, aber es ist nicht so, dass die jetzt alle laut hier geschrien hätten oder auch hier schreien würden, in dieser Situation eine Spitzenposition in ihrer Partei zu übernehmen. Also, wer weiß.
0: Prognose von dir, wird das machen?
1: Also ich würde sagen, dass Wegner jetzt so kurz vor der Wahl aufgibt, ist eigentlich schwer vorstellbar, weil die Partei dann durchaus ja möglicherweise in ein Chaos stürzen könnte. Aber ausschließen würde ich zum jetzigen Zeitpunkt gar nichts.
0: Dankeschön, Thorsten Gabriel aus unserer Redaktion Landespolitik. Hier auf RBB 888 rede ich über das Thema kurz nach 6 auch mit einer Vertreterin der TAZ.

0: 16 vor 6 auf RBB 88.8. Heute Mittag Polizei, Blaulicht ab dem Kreis am Ernst-Reuter-Platz. Es ist aber nichts passiert. Es gab symbolischen Protest, denn das TU-Hauptgebäude ist ja seit 2 Monaten geschlossen wegen massiver Baumängel. Für die Studenten heißt es, viele Vorlesungen nur online, wie zu Corona-Zeiten. Und es gibt keine Abschlussdokumente, denn das Prüfungsreferat liegt im Hauptgebäude. Vielen reicht es, deshalb haben sie aus Protest eine Vorlesung auf der Straße abgehalten. Berlin-Reporterin Anke Michel hat sich das angesehen.
1: Die Studierenden, die haben sich hier Bierbänke aufgebaut und Biertische auf der Straße und vor sich haben sie ihre Laptops aufgeklappt und ihre Notizen ausgebreitet. Konzentriert lauschen sie dabei einer Informatikübung, die sie auf eine Klausur vorbereiten soll. Vorne steht ein Dozent an einer digitalen Videoleinwand und erklärt verschiedene Aufgaben. Der Bereich für diese wirklich besondere Lehrveranstaltung ist mit rot-weißem Flatterband abgesperrt. Auf der Gegenrichtung, da braust währenddessen der Verkehr vorbei. Jette studiert hier Chemie im Bachelor an der TU Berlin. Wie bist denn du betroffen von den ganzen Schließungen der Gebäude aktuell?
2: Ganz konkret bin ich von den Schließungen des TC-Gebäudes, der Technischen Chemie, betroffen, weil dadurch ganz, ganz viele Labore in das Chemiegebäude umziehen mussten und wir jetzt uns quasi in den Laboren stapeln.
1: Wie schwierig ist denn das?
2: Naja, also es zeigt sich vor allem in den Forschungsgruppen, die einfach ganz, ganz wenig Platz haben, aber auch für uns Studierende in den Laborpraktika, weil jetzt einfach weniger Plätze zur Verfügung stehen.
1: Was fordert ihr denn von der Unileitung vom Berliner Senat? Was wünscht ihr euch für die TU?
2: Wir wünschen uns, dass endlich mal Gebäude saniert werden. Uns ist klar, dass es jetzt nicht von einem auf den anderen Tag alle Gebäude wieder niegelnagelneu sind, aber wir wünschen uns einfach einen Anfang und dass mit den Studierenden klar kommuniziert wird, was der Plan ist und so weiter.
1: Fabian ist für Informatik eingeschrieben, auch er leidet unter der Situation.
3: Ja, also das macht den Studienalltag halt unglaublich stressig, ne? Ich habe ja angefangen während Corona und ich habe das mit der Online-Uni schon mal gemacht und ich fühle jetzt halt so, wie das wieder zurück zur Online-Uni geht. Ich will das nicht, aber immer mehr Vorlesungen werden halt auf Online umgebaut. Viele Profs lassen dann halt die Vorlesung ausfallen oder machen halt einfach nur schlechte Vorlesungen über Zoom und das macht das Lernen natürlich viel schwieriger. Außerdem muss man dazu sagen, na, hier gerade im Hauptgebäude sind auch einfach eine Menge Räume, wo man als Studi mal so hingehen könnte und da lernen könnte. So, wir haben auf den Gängen eine Menge Sitzplätze, wo immer viele Studis zu lernen sitzen. Da gibt's eine Cafeteria drin, die sind jetzt alle zu. Das waren auch immer Orte, wo Studis halt gelernt haben, die jetzt nicht mehr existieren. Und das ist natürlich gerade jetzt, wo es auf die Klausurenphase zugeht, ein Riesenproblem.
1: Ja, Campus sanieren statt zu Hause studieren, das steht hier auf den Plakaten. Und das ist auch das Motto, unter dem der Protest hier steht.
0: Anke Michel war das auf RBB 88.8. Habt ihr neu von Teddy Swims für euch? Mr. Know It All. Es ist 13 vor 6 und warm in der Stadt, um die 25 Grad.

0: 10 vor 6 auf RBB 88.8. Das Robert-Koch-Institut hat Zahlen veröffentlicht, die sagen, die erste Hitzewelle hätte 5.100 Menschen, eine ganze Menge, in Deutschland getötet. Bei uns in Berlin 120, so die Schätzung. In den meisten Fällen gilt dann Hitze nicht als die alleinige Todesursache, sondern die Temperaturen setzen den Körper eben insgesamt unter Stress. Matthias an der Heiden vom Robert-Koch-Institut hat das dem RBB so erklärt.
1: Es gibt auch die Todesursache Hitzeschlag zum Beispiel, wo direkt bei einem gesunden Menschen dann Hitzeschlag zum Tod führt. Das sind aber nur viel weniger Fälle. Also das sind dann vielleicht 20 Fälle. Das ist schon eine hohe Zahl für den Sommer. Aber in den allermeisten Fällen ist es so, dass es eben schon vorbestehende Grunderkrankungen gibt, dass Menschen eben an einer Herz-Kreislauf-Erkrankung sterben oder an einer Lungenerkrankung oder eben auch an neurologischen Erkrankungen wie Demenz zum Beispiel, dass wir da eben sehr starke Anstiege in so einer heißen Woche sehen, sodass da eben natürlich diese Vorerkrankungen zusammenspielen mit eben dann dieser Hitzebelastung, die obendrauf kommt.
0: Tja, wie gut sind die Städte, auch wir vorbereitet, Krankenhäuser und Pflegeheime. Berlin hat einen Hitzeaktionsplan mit 70 Maßnahmen, auch eine Karte mit kühlen Orten. Es gibt aber auch Profis, die sagen, die Maßnahmen sind oft freiwillig und die Krankenhäuser, die Pflegeeinrichtungen haben gar kein Geld für bauliche Veränderungen. Das wird auch nochmal Thema sein hier nach 6 auf RBB 88.8.
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1: 18 Uhr mit Peter Klinke. Guten Abend. Eltern sollen für das Kindergeld künftig keinen Antrag mehr stellen müssen. Der Bundestag hat ein entsprechendes Gesetz beschlossen, dem der Bundesrat noch zustimmen muss. Es soll zum 1. Januar nächsten Jahres in Kraft treten und gestaffelt eingeführt werden. Zunächst entfällt die Antragspflicht für Eltern, die bereits Kindergeld für ältere Kinder beziehen. Ab November wird das Kindergeld dann auch für Erstgeborene ohne Antrag ausgezahlt. In bestimmten Fällen kann jedoch weiterhin ein Antrag notwendig sein. Der Bundestag kann morgen auf seiner letzten Sitzung vor der Sommerpause über die Gesundheitsreform und das neue Heizungsgesetz abstimmen. Das Bundesverfassungsgericht wies mehrere Eilanträge gegen die Abstimmung ab. Abgeordnete der Grünen und der Linken hatten der Regierung vorgeworfen, sie wolle die Gesundheitsreform im Eilverfahren ohne ausreichende Beratungszeit durchs Parlament bringen. Beschäftigte von Volkswagen haben heute vor allen deutschen Standorten gegen die Sparpläne des Konzerns protestiert. Der Betriebsrat forderte Klarheit über die anstehenden Kürzungen. Laut Medienberichten sollen bei Volkswagen bis zu 100.000 Arbeitsplätze weltweit gestrichen werden. Außerdem drohen in den nächsten Jahren Werksschließungen. Der VW-Aufsichtsrat hat heute die Sparpläne beraten. Beschlüsse wurden nicht erwartet. Die britische Rocksängerin Bonnie Tyler ist tot. Sie starb im Alter von 75 Jahren in einem Krankenhaus in Portugal. Ende der 70er Jahre wurde Tyler mit It's a Heartache zum Weltstar. Zu ihren Hits zählte auch Total Eclipse of the Heart.
0: Und jetzt das Wichtigste aus Berlin.
1: Die Staatsanwaltschaft ermittelt gegen die frühere Kultursenatorin Wedel Wilsen. Es geht um den Verdacht der Untreue in einem besonders schweren Fall, das bestätigte ein Sprecher dem RBB. Die Ermittlungen stehen im Zusammenhang mit der Vergabe von 2,6 Millionen Euro an Fördergeldern für Projekte gegen Antisemitismus. Der Landesrechnungshof war nach einer Prüfung zu dem Schluss gekommen, dass die Förderung rechtswidrig gewesen sei. Wegen seines Krisenmanagements beim großen Blackout im Januar gerät der regierende Bürgermeister Wegner zunehmend unter Druck. SPD-Spitzenkandidat Krach schließt nach eigenen Worten ein erneutes Bündnis mit der CDU mit Wegner als Regierungschef aus. Wegner habe beim Stromausfall im Januar falsche Angaben gemacht und die Bevölkerung belogen. Massive Kritik kommt auch vom Berliner CDU-Nachwuchs. Der amtierende Chef der Jungen Union Burkhardt appellierte an Wegner, auf die Spitzenkandidatur für die Abgeordnetenhauswahl im September zu verzichten. 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
2: Noch sehr sonnig. Berlin-Wetter mit 24 Grad in Grünau und 24 im Hansaviertel. 15 bis 12 in der kommenden Nacht. Morgen noch wärmer, 27 Grad maximal. 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
2: Wie läuft's da? Länger dauert es unter anderem auf dem Stadtring der 100 in Richtung Wedding 20 Minuten plus zwischen Britzer Tunnel und der Wechsstraße. In Richtung Treptow zwischen Schmargendorf und der Albuinstraße ebenfalls 20 Minuten Zeitverlust. 10 Minuten plus leider auf der A115 zwischen Kleinmachnow und Spanischer Allee Richtung Funkturm. Stau auf der Mark- und der Residenzstraße in beiden Richtungen. Zwischen Simmel- und Walderseestraße bis Anfang August in beiden Richtungen nur eine Spur. Deshalb Achtung, Anbindung der Pankower Allee und der Holländerstraße ebenfalls gesperrt. Probleme bei der S-Bahn. Feuerwehreinsatz im Bereich Halensee. Verspätung auf der Ringbahn. Und wegen kurzfristiger Bauarbeiten in Tempelhof, heute Nacht kommt es überhaupt auf dem Ring zur Einschränkung. Ab 22 Uhr zwischen Hermannstraße und Südkreuz fährt nur die S46 im 20-Minuten-Takt.
0: Guten Abend, Berlin.
2: Ich bin Ingo Hoppe, wünsche einen schönen Abend. Jeden Donnerstag reden wir über Berliner landespolitische Themen. Alle zwei Wochen mit Vertretern

der Berliner Zeitungslandschaft. Heute Susanne Memania von der Taz. Wir reden unter anderem über den regierenden Bürgermeister, über die Bilanz von Schwarz-Rot und auch über Vergesellschaftung von Wohnungen. Wird spannend, versprochen.

0: 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Dringende Verkehrsmeldung betrifft nicht die Stadt, aber drumrum. A115, Dreieck-Funkturm Richtung Dreieck-Nutetal. Achtung zwischen Potsdam-Drewitz und Sambund. Kinder auf der Straße. Bitte Vorsicht in beiden Richtungen. 12:06 auf RBB 888. Was war landespolitisch so los? Alle zwei Wochen lade ich Ihnen Vertreter von verschiedenen Zeitungen an. Und Susanne Memarnia, Lokalchefin der TAZ, ist heute zum ersten Mal mein Gast. Da freue ich mich. Wir reden einmal mehr über nach dem linksextremen Anschlag und dem Stromausfall im Südwesten, über die Frage, was hat der Regierende getan zu dem Zeitpunkt? Hat er das getan, was er angegeben hat? Hallo Frau Memarnia.
1: Ja, schön, dass ich hier sein darf.
0: Reden wir zuerst über den regierenden Bürgermeister. Der hatte gerade zum Hoffest geladen und es wurde ordentlich gefeiert. Da waren aber die Anwürfe schon raus. Im Tagesspiegel stand, hey, du hast doch nicht telefoniert zu den Zeiten, zu denen du das angegeben hast. Wie schlimm aus Ihrer Sicht?
1: Ja, also, dass er wirklich so konstant jetzt mehrmals gelogen hat, ist wirklich schlimm. Ich glaube, wenn er damals gleich gesagt hätte, okay, ich war nicht erreichbar, ich habe, weiß ich, irgendwas Privates gemacht, egal, das zugegeben hätte, wäre es in Ordnung. Ich persönlich bin auch nicht der Meinung, dass Politiker bei jeder Katastrophe hinrennen müssen und sich das vor Ort angucken. Es ist wahrscheinlich wirklich besser, wenn zum Beispiel der Regierende oder eine Senatorin dann einfach ihre Arbeit macht im Hintergrund.
0: Und nicht den Rettungskräften im Weg steht.
1: Genau, und nicht den Rettungskräften im Weg steht. Aber durch diese Lügerei hat er sich wirklich in die Bredouille gebracht. Und ja, also als Wählerin muss ich auch sagen, wie kann ich ihm jetzt noch vertrauen?
0: Sie sind als TAZ-Frau vermutlich sowieso keine CDU-Wählerin, also keine potenzielle, aber ich verstehe, was Sie meinen. Insgesamt lassen Sie uns das so ein bisschen politstimmungsmäßig betrachten. Am Anfang hatte ich den Eindruck, nach der zweiten Anwurfswelle wäre das Thema durch und die meisten Leute würde das nicht mehr so interessieren. Wird es jetzt nochmal anders?
1: Sie haben recht. Also am Anfang hat man gedacht, jetzt hat er dann ein bisschen was eingeräumt und es ist gut. Aber dann hat er auch durch seine Drohungen gegenüber Journalisten, die das in Frage gestellt haben und immer weiter nachgebohrt haben, sich weiter verdächtig gemacht oder es war weiter nicht ausgeräumt und dann fragt man natürlich nach als Journalist. Und wenn jetzt rauskommt, er hat nicht Tennis spielen müssen, um den Kopf frei zu kriegen, weil er so viel telefoniert hat, er hat gar nicht telefoniert, ein bisschen gesimst, dann kann man ja auch nicht sagen, oh, das habe ich falsch in Erinnerung. Also das ist nicht glaubwürdig.
0: Mhm. Dass Steffen Krach als SPD-Herausforderer, ein bisschen witzig, weil die SPD ja nun eigentlich mit der CDU regiert, aber gut, Steffen Krach ist nicht Teil davon, dass der jetzt sagt, ja, mit dir auf keinen Fall nochmal und so, das verstehe ich alles, es ist vermutlich aus Sicht des Regierenden auch nicht so wichtig, aber dass die Junge Union jetzt von der Fahne geht und sagt, mit der wollen wir auch nicht mehr, das finde ich schon dramatisch aus CDU-Sicht. Wie beurteilen Sie das?
1: Ja, auf jeden Fall. Also man sagt ja, dass die Junge Union Berlin jetzt nicht so ganz in der CDU mehr drinne ist. Aber auch andere, denke ich, kommen jetzt wirklich ins Grübeln. Jetzt wird es ja wohl auch morgen Abend eine Krisensitzung geben mit den CDU-Kreischefs. Und ich denke schon, es geht um die Wurst für Herrn Wegner.
0: Spekulieren Sie mal bitte, wenn wir jetzt beide in der Berliner CDU wären, wir wären vielleicht nicht ganz zufrieden mit unserem Spitzenmann, dennoch, wenn wir den jetzt ablösen, im September ist Wahl, wo sollen wir eine neue Frau, einen neuen Mann herkriegen? Was würden Sie sagen, worauf läuft's hinaus?
1: Also ich hätte erst gedacht, vielleicht der Herr Evers, der wirkt ja eigentlich auch, finde ich, ganz sympathisch, auch auf Nicht-CDUler. Aber andererseits ist er wohl sehr treu zu Herrn Wegner und ich glaube, der hat auch schon gesagt, dass er nicht zur Verfügung steht. Falko Lieke wird immer wieder genannt. Der spricht nochmal ein anderes Publikum an und ich glaube, dass der ehrgeizig genug ist. Und es wäre vielleicht auch nicht blöd, jetzt nochmal richtig reinen Tisch zu machen und die letzten 70 Tage kann man dann voll durchstarten im Wahlkampf.
0: Sagt Susanne Memarnia von der TAZ. Heute Abend mein Gast auf RBB 888. Gleich in 6 Minuten reden wir über die Erfolge der schwarz-roten Landesregierung, denn die haben sie in dieser Woche präsentiert. Und sie haben sich von sich selbst gesagt, wir waren gut. Mal hören, wie unsere TAZ-Vertreterin das einschätzt.

0: Zimmerman, Milli Vanilli. Girl, I'm gonna miss you auf RBB 88.8. Susanne Memarnia von der Taz ist mein Gast. Sie ist Berlin-Lokalchefin dort. Und wir reden über das, was landespolitisch so los war. Frau Memarnia, in dieser Woche hat der Senat Bilanz gezogen. Nicht überraschend. Schwarz-Rot sagt von sich selbst, Mensch, wir waren ganz schön gut. Auch Frau Giffey, SPD, hat erklärt, ja, große Erfolge und man muss auch gönnen können. Aus Ihrer Sicht, was für große Erfolge der Berliner Landesregierung sehen Sie?
1: Ich habe heute Morgen überlegt, was sind die Erfolge? Die kann ich wirklich an einer Hand oder ich glaube an drei Fingern abzählen und die kamen jetzt zum Schluss. Also das Mietenkataster, muss ich sagen, das ist ein vernünftiges Angebot an die Mieterin oder könnte sich als solches entwickeln.
0: Damit müssen wir vielleicht kurz erklären. Wir können feststellen, meine Miete ist überhöht und wir bekommen dann schneller Hilfe und das Ganze ist effektiver.
1: Genau, dass man wirklich stadtweit weiß, welche Wohnung kostet wie viel und wie viel wird die Miete erhöht und dann hat man was an der Hand.
0: Okay, Punkt eins. Dann kommt die zwei.
1: Punkt eins. Ich finde auch das Gewaltschutzgesetz, was Berlin jetzt wohl als erstes Bundesland umgesetzt hat, das war ja eine Bundesforderung, ist richtig. Wir brauchen viel mehr Schutz, wir brauchen mehr Frauenhäuser und das war dringend notwendig.
0: Da hat der Senat ja auch gesagt, wir sehen das ein, bei den Frauenhäusern wollen wir nicht sparen, wir brauchen mehr Plätze. Wir haben ja auch viel berichtet, Sie auch in der Taz, wir auch auf RBB 88.8. Punkt 3 ist vielleicht die Verwaltungsreform?
1: Ja, das kann man sagen. Das war ja wirklich ein sehr dickes Brett, was jetzt, glaube ich, 25 Jahre gebohrt wurde. Und endlich ist es durch. Und da haben ja auch die Oppositionsparteien Linke und Grüne mitgeholfen.
0: Das lobt ja auch immer. Also ich habe viele Reden des Regierenden gehört, in dem er immer wieder sagt, liebe Linke, liebe Grüne, danke, ohne euch hätte es nicht geklappt. Da sind die schon recht harmonisch.
1: Ja, muss man sagen. Das war ja auch wirklich ein Anliegen von allen und auch, glaube ich, von sehr, sehr vielen BürgerInnen. Ob das jetzt wirklich was bringt, das wird man ja noch sehen müssen. In weiser Voraussicht haben sie ja auch eine Kommission für Streitfälle eingerichtet, falls sich Bezirke und Land jetzt doch weiter behaken. Und das Grundproblem, dass die Bezirke unterfinanziert sind für viele ihrer Aufgaben, bleibt natürlich.
0: Ich habe jetzt etwas voreilig gesagt. Bestimmt meinen Sie mit drei genau diese Reform. Vielleicht hatten Sie etwas anderes gemeint.
1: Da muss ich jetzt eigentlich eher ans Tadeln kommen. Also wirklich schlimm ist ja diese unverhohlene Auto- und Anti-Fahrradpolitik. Kann man nicht vernünftig erklären. Die CDU tut immer so, als wären die Grünen die Ideologen, die ihr Lieblingsverkehrsmittel Fahrrad pushen wollen. Aber angesichts der Klimakrise und der vollgestunkenen Stadt muss man ja etwas unternehmen. Und
0: wenn ich da reingrätschen darf, damit es auch spannend wird. Gerade ich wohne im Südwesten, jetzt in Zehlendorf, zwei neue Busspuren, die dazu führen. Ich bin eben gerade auch eine Umfahrung gefahren mit dem Auto, weil das so einen Monsterstau verursacht, jeden Tag für eine Busspur, auf die der Bus erstmal gar nicht kommt. Also aus Autofahrersicht, glaube ich, werden viele Autofahrer sagen, es gibt weiter mehr Radwege und mehr Busspuren an Stellen, an denen sie gar nicht sinnvoll sind. Also ich glaube, die CDU-Wähler haben auch das Gefühl, von der CDU verraten worden zu sein, weil sie keine Autopolitik sehen. Aber das sehen sie genau anders.
1: Ja, und ich kann die Autofahrer dann auch manchmal verstehen, weil natürlich dazugehören würde, den ÖPNV, den öffentlichen Personennahverkehr, besser auszubauen. Also es gibt natürlich das Problem, dass Menschen auf ein Auto angewiesen sind, auch in der Stadt, in Berlin, gerade wenn man in den Außenbezirken wohnt. Und das muss einfach drastisch besser werden. Aber wir kommen um das Problem nicht herum. Wir müssen weg von der autofixierten Stadt. Das hat nichts mit Ideologie zu tun.
0: Die Fälle, die ich jetzt gemeint habe, da geht es darum, dass Busspuren eingerichtet werden und Fahrradspuren. Aber bis der Bus überhaupt auf der Busspur ist, hat er eben viel Zeit im Stau verloren. Das wird ja gerade im Südwesten heiß diskutiert. Können wir ein andermal noch intensiver besprechen mit unserer Vertreterin der Taz, mit Susanne Memarnia. Vergesellschaftung von Wohnungen. Die Berliner Bevölkerung in der Mehrzahl hat Ja gesagt. Der Bund hat nun erklärt, nee, so einfach soll das nicht sein. Das freut viele, aber nicht alle. Und das besprechen wir nach 6:30.

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3: Hier kommt wieder das milde Berlin-Wetter. 24 Grad in Mitte und 24 in Reinickendorf. In der Nacht 15 bis 12. Morgen maximal 27.
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3: Kennen wir schon, Stadtring 100 in Richtung Treptow zwischen Schmargendorf und Albrechtstraße. Allerdings leider 40 Minuten Zeitverlust, obwohl es schon 6:30 ist. In Richtung Wedding 20 Minuten plus zwischen der Grade und der Wechsstraße. Achtung, die U5 ist bis Sonntag in einer Woche zwischen Wudetal und Hellersdorf unterbrochen. Da werden Busse für sie eingesetzt. Alle Meldungen zu Straßen und Schienen auf rbb888.de und in unserer App.
4: Guten Abend, Berlin.
3: Ich bin Ingo Hoppe, ja, seid herzlich gegrüßt. Ich rede mit Susanne Mimarnia von der Taz. Vergesellschaftung von Wohneigentum, also Enteignung von Großen, von Deutsche Wohnen und so. Die Mehrheit der Berliner hat ja mal Ja gesagt. Die Bundesregierung hat nun erklärt, wir wollen verbieten, dass Landesregierungen so etwas umsetzen können. Was sagt unsere Vertreterin der Taz, ist gleich unser Thema.

0: Weiterhin vor Tops. 8:07 auf RBB 88.8. Guten Abend, Berlin. Wir reden über Berliner Landespolitik. Heute rede ich mit Susanne Memarnia. Sie ist Taz-Lokal-Ressortchefin, also zuständig für Berlin, so wie wir auch auf RBB 88.8. Frau Memarnia, Vergesellschaftung von Wohnungen oder Enteignung großer Wohnungskonzerne. Die Mehrheit der Berliner Bevölkerung hat vor Jahren dazu mal Ja gesagt. Es gibt eine heiße Diskussion. Die Bundesregierung, also die Regierung fürs ganze Land, will ja jetzt den Ländern, also auch Berlin, untersagen, so etwas zu entscheiden. Jetzt haben einige, die eher investorenfreundlich sind, in Berlin erklärt, das ist gut, da vergraulen wir keine Investoren, da kommen mehr Leute, die hier bauen wollen. Sie sehen das etwas anders.
1: Ja, nicht nur die Taz sieht das anders, das sehen ja auch die Mehrheit der Berlinerinnen und Berliner anders. Wir haben ja darüber abgestimmt und ich glaube 60% waren es, die gesagt haben, ja, wir brauchen die Vergesellschaftung, weil die großen privaten Immobilienkonzerne einfach Kasse machen mit einem Grundrecht, mit Wohnen, was wir alle müssen. Wenn die dazu nicht in der Lage sind, sich zu zügeln in ihrem Profitstreben, dann müssen wir das eben übernehmen. Mhm.
0: Gut, dass eine Mehrheit etwas sagt, heißt ja nicht, dass sie Recht haben. Ich will es gar nicht politisch bewerten, aber alleine die Tatsache, dass es eine Mehrheit ist, hat ja noch nicht unbedingt mit Sachverstand zu tun. Ich verstehe Ihren Punkt natürlich dennoch. Das Gegenargument lautet immer, Enteignung kostet unglaublich viel Steuergeld und schafft keine einzige Wohnung. Was sagen Sie dazu?
1: Es soll keine Wohnung schaffen, das hat auch niemand behauptet. Es kostet viel Geld. Wie viel müsste man dann aushandeln? Vielleicht auch vor Gericht. Aber es gibt ja einen Plan dafür. Die Initiative Deutsche Wohnen Co-Enteignen hat sich überlegt, und das glaube ich auch mit juristischem Sachverstand im Hintergrund, dass man das über eine 100-jährige Schuldverschreibung macht, die dann aus den Mieten mehr oder weniger finanziert wird.
0: Sie haben jetzt gesagt, das stimmt, es schafft keine Wohnung, dennoch brauchen wir ja Wohnung. Ich war gerade auf einem Afterwork-Treffen, ein Paar, eher noch jung, so unter Mitte 30. Investoren bauen auch und die haben gesagt, warum sollen wir in Berlin bauen? Bei euch sind so viel Irre, also deren Wortlaut, die enteignen wollen, die sind antikapitalistisch, dann bauen wir doch in Leipzig oder in Hamburg oder es ist uns doch egal, ob ihr hier Wohnungsnot habt. Deshalb die Frage, verprellen wir solche Menschen durch unsere Diskussion?
1: Vielleicht verprellen wir Menschen, die sich jedes Jahr eine 20-prozentige Rendite oder so erwarten. Also man kann weiterhin in Berlin auch dann noch bauen und man kann auch mit Mieten Gewinne machen. Vielleicht nicht exorbitante, aber ja, man kann das. Zumal ja in Berlin, die Mieten sind ja hoch. Man muss einfach dafür sorgen, dass sie nicht noch weiter steigen. Und bei den privaten Wohnungskonzernen, die bauen ja übrigens auch nicht so viel wie die städtischen landeseigenen Wohnungsbaugesellschaften. Das ist einfach zu teuer. 20, 25 Euro kalt der Quadratmeter, das kann sich doch ein normaler Mensch nicht leisten.
0: Da bin ich bei Ihnen und gleichzeitig hat natürlich die Politik auch immer drauf gesattelt. Ne? Wir wollen noch energetisch dies und dann wollen wir noch das und weiß nicht, was da alles für Aspekte noch dabei sind. Das macht es natürlich sehr, sehr teuer. Ich habe den Eindruck, und Bauen ist sowieso teuer geworden. Entweder wir müssen sehr viel Steuergeld in die Hand nehmen und das subventionieren oder es wird einfach teurer. Gehört das zur Wahrheit auch dazu?
1: Also wir werden dafür mehr bezahlen müssen. Gerade auch eben energetische Sanierung ist erstmal teuer. Auf der anderen Seite spart sie dann wieder natürlich an den Heizkosten zum Beispiel. Ja, und wir werden sicher auch mit Steuergeldern bauen müssen über die landeseigenen. Und dann haben wir aber auch die Sicherheit, das gehört uns, der Allgemeinheit. Und wir können das vielleicht auch besser gewichten für Menschen, die nicht so viel haben, dass die eine kleine Miete zahlen und die mehr haben, können dann auch gerne mehr zahlen.
0: Hat mich gefreut, dass Sie da waren. Premiere heute. Vielen Dank.
1: Hat mich gefreut, hier zu sein. Vielen Dank.
0: Susanne Memarnia von der Taz heute auf RBB 88.8.

0: Mark Forster und Lea auf RBB 88.8. So, jetzt hatte ich Susanne Memania von der Taz schon aufwendig verabschiedet, aber über Hitze wollten wir ja noch reden. Frau Memania, neue Zahlen vom Robert-Koch-Institut, geschätzt 120 Hitzetote bei uns in Berlin. Während dieser Hitzewelle, während der ersten, die wir hatten, sind wir zu schlecht vorbereitet?
1: Ja, das sieht ganz so aus. Also man hat es vorher schon gedacht, aber in solchen Momenten, wenn es dann wirklich wahr wird und man die Berichte hört aus den Krankenhäusern, von den Menschen, die arbeiten müssen, von den Seniorenheimen, wo die Menschen gerettet werden müssen, weil sie kollabieren wegen Hitze. Wir sind darauf offensichtlich nicht vorbereitet, was ja niemand verstehen kann, weil das ist seit Jahren, gar Jahrzehnten klar, dass es so kommt.
0: Es gibt da ja verschiedene Positionen. Ich habe auch schon gehört, etwas überspitzt jetzt, das klingt bei denen dann nicht ganz so unmenschlich, da sterben vor allem sehr alte Menschen, die würden sowieso im Rahmen des nächsten Monats sterben und deshalb ist diese Statistik doch nicht so relevant. Und die anderen sagen, wir sind ein Entwicklungsland in Bezug auf Klimaanlagen. Es ist verrückt, dass wir das verpennt haben. Also Sie sind dabei, zweitens.
1: Ja, natürlich, ich bin dabei. Zweitens, klar, in Südeuropa leben die Menschen schon seit Jahrzehnten mit Klimaanlagen. Das war bei uns lange nicht nötig. Aber jetzt sieht man es und wir sind offenbar auch nicht so weit mit sozusagen klimaresilientem Bauen, dass die Häuser so modernisiert sind, dass man das nicht mehr braucht. Und gerade alte Gebäude, ob auch Schulen, also mein Sohn geht in Tegel zur Schule und die haben 35 Grad am Vormittag. Ja. Das geht ja auch nicht. Und in Krankenhäusern ist es auch so. Das wird natürlich Milliarden kosten, aber wenn wir nicht wollen, dass immer öfter tausende Menschen sterben, müssen wir das machen.
0: Das betrifft den ganzen Bund, das ganze Land. Was wären Ihre Forderungen direkt ans Land Berlin?
1: Ja, wir müssen jetzt sofort gucken, welche besonders sensiblen Orte, also eben Krankenhäuser, Altenheime, Schulen, wirklich heiß sind. Und da muss man sofort handeln. Und ich denke, man kann ja wahrscheinlich mit Klimaanlagen auch ziemlich schnell da zumindest eine Überbrückung schaffen, bevor man die Häuser wirklich energetisch saniert.
0: Susanne Memania von der Taz war das heute Abend auf RBB 88.8. 9:07, guten Abend.
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0: wenn nicht da sonst Versorgungslücken in den kommenden Jahren drohen würden. Man brauche Sicherheit für die Zeit, wenn die Sonne nicht scheint und der Wind nicht weht. In der Debatte nennen die Grünen das Gesetz fatal für den Klimaschutz, die Linke warnt vor steigenden Energiepreisen und die AfD fordert die Rückkehr zur Atomkraft.
1: Die Berliner Staatsanwaltschaft ermittelt gegen die frühere Kultursenatorin Wedel Würzen. Wie ein Sprecher der Behörde dem RBB gesagt hat, geht es um den Verdacht besonders schwerer Untreue bei der Vergabe von Fördergeldern für Projekte gegen Antisemitismus. Wedel Würzen hat insgesamt 13 entsprechende Bescheide im Wert von 2,6 Millionen Euro freigegeben. Laut Landesrechnungshof war die Förderung rechtswidrig. Die parteilose Politikerin trat daraufhin zurück. Für sie gilt die Unschuldsvermutung. In Brandenburg verstärken Landkreise den Schutz vor der afrikanischen Schweinepest. In Märkisch-Oderland und in Barnim sind die Tierhalter aufgerufen, die Tore ihrer Zäune geschlossen zu halten. Außerdem wird es engere Kontrollen durch das Veterinär- und Lebensmittelüberwachungsamt geben. Gestern waren 2 neue Fälle der Schweinepest in der Uckermark nachgewiesen worden. Vor den deutschen Volkswagen-Standorten haben heute Beschäftigte gegen die drohenden Sparmaßnahmen des Konzerns demonstriert. Die geplanten Einschnitte sind heute auch Thema der Aufsichtsratssitzung in Wolfsburg. Von dort Helmut Eickhoff.
2: Insgesamt 100.000 Jobs stehen offenbar auf der Kippe, dazu Werke in Zwickau, Emden, Hannover und Neckarsulm. Die Kosten sollen mit allen Mitteln nach unten geschraubt werden, um den Autobauer wieder profitabel zu machen. Die deutschen Werke des Volkswagen-Konzerns sind zu teuer und zu schlecht ausgelastet. Gleichzeitig ist das gewinnträchtige China-Geschäft eingebrochen. Zudem belasten die US-Zölle Volkswagen massiv.
1: Der Schiffsverkehr durch die Straße von Hormus ist inzwischen wieder fast vollständig unterbrochen. Wegen der jüngsten gegenseitigen Angriffe zwischen den USA und dem Iran haben heute nur 2 Tanker die Meeresenge passiert, wie aus Schiffsdatenbanken ersichtlich ist. Trotzdem fiel der Ölpreis etwas. Er war nach der Eskalation zunächst deutlich gestiegen. Gestern hatte US-Präsident Trump die mit dem Iran vereinbarte Feuerpause für beendet erklärt. Soweit die Nachrichten. 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
3: Hier kommt das Berlin-Wetter. Nochmal extra frisch nachgemessen für euch. 24 Grad in Friedenau, 23 in Blankenfelde, 15 bis 12 in der Nacht, morgen bis 27.
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3: Immer noch Probleme auf dem Stadtring in Richtung Treptow zwischen Schmargendorf und der Albuinstraße. 15 Minuten Zeitverlust. In Richtung Wedding 10 Minuten plus zwischen der Gerade und der Wechsstraße. 10 Minuten extra auf der Marktstraße in beiden Richtungen und auf der Luxemburger Straße vor dem Leopoldplatz. Alle Meldungen zu Straßen und Schienen wie gewohnt in unserer App und auf rbb888.de.
4: Guten Abend, Berlin.
3: Ich bin Ingo Hoppe und ich bin schon wieder voller Vorfreude, denn wir spielen heute zum 4. Mal. Ja, Donnerstag, Montag, ja, zum 4. Mal. Was bin ich? Also, ihr ruft an, 3032 88 8100. Gebt mir einen kleinen Tipp auf euren Beruf. Ich habe 60 Sekunden mit Ja-Nein-Fragen dahin zu kommen, was ihr macht. Und die Idee des Ganzen ist, dass wir die ganzen vielen tollen Jobs, die es in der Stadt so gibt, hier mal ein bisschen ins Radio bringen.

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1: Passenger auf RBB 888, 12 nach 7, guten Abend, jetzt wird's wieder spannend.
2: Was bin ich?
1: Das Prinzip ist erfrischend einfach. Ihr ruft an, 30 32 88 8 100. Gebt mir einen kleinen Tipp und ich habe eine Minute Zeit, mit Ja oder Nein Fragen rauszufinden, was ihr beruflich macht. Denn es gibt ja so viele Jobs, Berufe und Berufungen hier in der Stadt. Nadja ist heute Abend dran. Guten Abend, Nadja.
3: Ja, guten Abend, Inge.
1: So, schön, dich zu hören. Und ich bin gespannt, was für einen Satz oder Wort oder Begriff hast du mir denn erstmal als Tipp mitgebracht?
3: Ja, mein Tipp wäre, ich bringe Menschen oft zum Weinen, aber am Ende bedanken sie sich oft bei mir.
1: Okay, das klingt interessant. Arbeitest du künstlerisch?
3: Eher nicht.
1: Ich dachte, du wärst eine Sängerin. Okay, stellst du ein Produkt her?
3: Nein.
1: Arbeitest du in der digitalen Welt?
3: Auch nicht. Also ich meine, wir arbeiten alle am Computer auch.
1: Klar, aber sonst, okay. Also du stellst kein Produkt her. Arbeitest du in einem Büro?
3: Nein.
1: Okay. Arbeitest du draußen?
3: Nein. Drinnen.
1: Du arbeitest drin, aber nicht in einem Büro. Gut. Bist du selbstständig, alleine? Arbeitest du allein?
3: Ich bin eine Angestellte.
1: Du bist Angestellte. Und das, was ihr herstellt, ist das wichtig für uns in Berlin?
3: Wir stellen nichts, also...
1: Ja, genau. Was ihr erschafft, ist das...
3: Ist wichtig. Ich denke schon, ist sehr wichtig, ja.
1: Aber warum weinen wir dann? Warum weinen wir dann? Hattest du zu tun mit Zahlen? Hast du zu tun mit Zahlen?
3: Nein.
1: Okay, ich dachte, du bist vielleicht bei der Rentenversicherung und wir weinen, weil es dann so wenig geht. Ich habe keine Ahnung, Nadja, erklär mich auf.
3: Soll ich jetzt verraten?
1: Du hast gewonnen, warte hier.
3: Ah ja,
1: okay. Er ist für Nadja. Nadja hat gesiegt. Also, was bist du?
3: Ich bin eine Augenärztin.
1: Eine Augenärztin? Und da wird da kriegen wir diese tränenerzeugende Flüssigkeit, ne?
3: Naja, also wenn ich die Patienten untersuche, weinen die oft, weil es ist manchmal auch unangenehm ist, wenn man mit viel Licht ins Auge leuchtet.
1: So.
3: Ja, aber die bedanken sich doch am Ende.
1: Verstehe. Meistens. Ich bin nicht darauf gekommen, dass die bei der Augenärztin dann weinen. Also ich habe gedacht, das Thema ist irgendwie ganz schlimm und dann, wow, dein Satz war aber auch fies. Ja.
3: Oh, es tut mir leid.
1: Ja, muss dir nicht leid tun. Das ist ja auch das Prinzip ist, mich hier zur Wurst zu machen. Das hat funktioniert. Das war toll. Du bist also eine Augenärztin. Und sind die Patienten nett? Wir hören ja immer, es wird immer schwieriger, auch für die am Counter, am Empfang, weil es mit den Terminen so schwierig ist. Wie ist die Stimmung bei dir?
3: Bei uns herrscht, glaube ich, eine sehr schöne Stimmung in der Praxis, weil wir sehr gut als Team arbeiten. Und ja, klar, wir haben sehr viele Patienten, aber man nimmt sich Zeit. Und letztendlich ist ein Arzt ist auch ein Serviceberuf und da muss auch sehr freundlich sein. Und die Menschen kommen mit vielen Sorgen, oft unbegründet, weil vielleicht jemand in der Familie Probleme hat und da bildet man sich was ein, ich könnte das auch haben. Ja. Und dann ist das Schönste für mich zu sagen, sie haben gesunde Augen.
1: Sehr gut, auch Dr. Google, da wirkt es ja immer so, wenn man das googelt. Als würden wir gleich sterben oder verstehe. Genau. Wo ist deine Praxis, Nadja?
3: Wir sitzen im Pankow. Genau, Pankow Gabati Platz ist eine Firma Lasermed.
1: Es war großartig, mit dir zu reden. Ich danke dir sehr und es war sehr spannend. Du warst die erste Augenärztin des RBB
3: 888. Danke.
1: Schönen Abend. Tschüss. Viel Erfolg für deine Praxis. Tschüss. Nadja auf RBB 888 bringt Leute zum Weinen, aber dann freuen sie sich auch oft. Ja, ich habe gedacht, sie wäre Sängerin und rührt uns zu Tränen, aber hat nicht gestimmt. Hier ist Kylie Minogue, schönen Abend.

mit Queen 8 vor halb 8 auf RBB 88.8. Die Ferien sind da, viele Familien haben Zeit miteinander und spielen dann ja auch gerne mal Spiele, auch im Urlaub. Und passend dazu gibt's die Brettspiel-Con an diesem Wochenende im Estrel Congress Center. Da geht's um Brettspiele und nur um Brettspiele. Neue werden vorgestellt. Ihr könnt alles ausprobieren. Es gibt auch einen großen Spiele-Flohmarkt, um noch günstig ein paar Spiele, die wir noch nicht haben, zu kaufen. Läuft von morgen bis Sonntag. Tim Koschwitz und Lidia Mikiforow von Guten Morgen Berlin wollen deshalb morgen mit euch darüber sprechen. Wie ist es bei euch zu Hause? Lasst ihr eure Kinder gewinnen beim Spielen, damit die mehr Spaß haben? Das finde ich ist eine hochinteressante Frage. Wir interessieren uns für eure Meinung. Ich sage euch trotzdem meine. Wenn die Kinder immer nur gewinnen, werden sie Monster, wenn sie irgendwo mal verlieren. Ich habe wirklich darauf geachtet, dass meine Töchter auch verlernen zu... dass sie lernen zu verlieren. Es gibt irgendeinen griechischen Philosophen, der hat gesagt, wenn du Menschen kennenlernen willst, spiel eine halbe Stunde ein Spiel mit ihm. Allerdings zur Wahrheit bei mir gehört auch, meine Große war so gut, da musste ich mir echt Mühe geben, die verlieren zu lassen, weil die einfach oft viel, viel besser war als der ganze Rest der Familie. Eure Meinung ist gefragt als WhatsApp-Sprachnachricht. Lasst ihr die Kinder gewinnen beim Spielen oder nicht? 30 32 88 8 100 oder ihr ruft Tim und Lydia morgen früh ab 6 direkt im Studio an.

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5: Das Berlin-Wetter um 7:30 für euch aktuell in Siemensstadt. 23 Grad, Marzahn meldet auch noch 23, 15 bis 12 in der kommenden Nacht. Morgen warm 27.
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5: Noch immer dauert es etwas länger auf dem Stadtring der 100. In Richtung Treptow zwischen Schmargendorf und Albuinstraße eine Viertelstunde Zeitverlust. In Richtung Wedding 10 Minuten plus zwischen der Gerade und der Wechsstraße. 10 Minuten extra leider auch auf der Marktstraße in beiden Richtungen und auf der Luxemburger Straße vor dem Leopoldplatz. Gute Fahrt, alle Meldungen zu Straßen und Schienen auf rbb888.de und in unserer App.
4: Guten Abend, Berlin.
5: Ich bin Ingo Hoppe. Einen schönen Abend wünsche ich.

0: Die Backstreet Boys hier auf RBB 888 Larger Than Life heißt so viel wie überlebensgroß. Und das zumindest trifft auch auf den Steglitzer Kreisel zu. Warum? Der Turm vom Kreisel ist definitiv groß und das ganze Gebäude kämpft wieder ums Überleben. Eigentlich sollte es da schon 330 schicke Eigentumswohnungen drin geben, aber der Eigentümer, die Adler Group, dieser Eigentümer hat sich verrannt und nun steht der ganze Komplex wieder zum Verkauf. Wer will so eine gerippige Bauruine haben? Obwohl, der hat natürlich auch Fans, der Kreisel. In jedem Fall ist der Wurm drin. So wie eigentlich schon kurz nach der Eröffnung 1980 vor 46 Jahren. Da gingen nicht alle Aufzüge und die Klimaanlage hat statt zu kühlen ordentlich Hitze in die Räume geblasen. Im Archiv haben wir dieses Interview gefunden mit dem damaligen Bezirksbürgermeister Helmut Rothacker.
1: Schon im Winter hatten wir hier teilweise Temperaturen, die unerträglich waren. Wir haben dann feststellen müssen, dass die Kältemaschinen überhaupt erst seit Anfang Mai in Betrieb genommen worden sind. Aber auch jetzt gibt es nach wie vor zu heiße Bereiche, wo ein Arbeiten kaum zumutbar ist. Für die fortbestehenden Mängel haben wir für die kommenden Monate Mietminderungen angedroht. Darüber muss noch verhandelt werden.
0: Ja, da helfen wohl auch nur Mietminderung und Humor. Und damit sind wir beim Humorbeauftragten genau aus diesem Jahr, 1980, Mike Krüger. Der hatte kurz vor Kreiseleröffnung einen Song rausgebracht, den ihr alle noch kennt. Es geht um komplizierte Gebrauchsanweisungen und überflüssige Verpackung. Wurde Kult. Und jetzt gibt's ihn auf RBB 888, der Nippel.
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0: Abend an diesem Donnerstag auf RBB 888. Neuer Film in den Kinos. Kein Actionkracher, keine Komödie. Es geht auch nicht nur um die Liebe, sondern das pure Leben, kann man sagen. In diesem Fall mit ostdeutschem Einschlag. Der Film heißt Etwas ganz Besonderes. Und da geht's um die Frage, was macht Menschen eigentlich aus? Und eben besonders. Die 17-jährige Lea will Sängerin werden, deshalb geht sie in eine Castingshow. Und da soll sie nun erklären, hey, was macht dich eigentlich einzigartig? Und sie hat keine Antwort. Also geht sie ihr Leben mal so richtig durch. Eltern haben sich gerade getrennt, Familie und Hotel steckt in der Krise. Jeder kümmert sich irgendwie nur um seine eigenen Probleme. Max Riemelt ist Leas Vater und mit dem erzählt der Film eine sehr ehrliche Familiengeschichte über das Erwachsenwerden.
1: Ich finde, das Leben ist genauso komplex, wie es halt dort dargestellt wird. Also unübersichtlich und manchmal auch unbefriedigend. Also so, dass man halt nicht alle Antworten bekommt.
0: Klar, einfach, ruhig und berührend der Film und ohne großes Drama. Etwas ganz Besonderes heißt er und startet heute im Kino. Für alle, die heute Lust haben auf ein bisschen echtes Leben auf der Kinoleinwand. Guten Abend auf RBB 888.
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1: Um 20 Uhr mit Steve Neuwirth. Guten Abend. Bis zum Jahr 2031 sollen in Deutschland neue Energiekapazitäten entstehen, um Stromlücken und sogenannte Dunkelflauten auszugleichen. Der Bundestag hat deshalb beschlossen, den Bau neuer Gaskraftwerke mit einer Milliardenförderung anzuschieben. Die Subvention wird dann auf die Stromnutzer umgelegt. Zuvor hatte

0: Wegen der jüngsten gegenseitigen Angriffe zwischen den USA und dem Iran haben heute nur wenige Frachter die Meeresenge passiert, wie aus Schiffsdatenbanken ersichtlich ist. Trotzdem fiel der Ölpreis etwas. Er war nach der Eskalation zunächst deutlich gestiegen. Gestern hatte US-Präsident Trump die mit dem Iran vereinbarte Feuerpause für beendet erklärt. In der Berliner Fördergeldaffäre ermittelt die Staatsanwaltschaft gegen Ex-Kultursenatorin Wedel Wilson wegen des Verdachts der Untreue in einem besonders schweren Fall. Für Wedel Wilson gilt die Unschuldsvermutung. Boris Hermel, RBB 24, Landespolitik.
1: Die Ermittlungen stehen in Zusammenhang mit der Vergabe von 2,6 Millionen Euro an Fördergeldern. Die hatte die parteilose Kultursenatorin für insgesamt 13 handverlesene Projekte gegen Antisemitismus freigegeben. Zuvor war sie von Abgeordneten aus der CDU-Fraktion unter Druck gesetzt worden, genau diese Projekte besonderer politischer Bedeutung zu unterstützen. Laut Landesrechnungshof war die Förderung evident rechtswidrig.
0: In Brandenburg verstärken Landkreise den Schutz vor der afrikanischen Schweinepest. In Märkisch-Oderland und in Barnim sind die Tierhalter aufgerufen, die Tore ihrer Zäune geschlossen zu halten. Außerdem wird es engere Kontrollen durch das Veterinär- und Lebensmittelüberwachungsamt geben. Gestern waren zwei neue Fälle der Schweinepest in der Uckermark nachgewiesen worden. Soweit die Nachrichten. Weitere Meldungen aus Berlin und Brandenburg auf rbb24.de.
2: Ein herrlicher Tag geht zu Ende. Nicht so heiß, sonnig, wunderbar. Momentan in Bohnsdorf 22 Grad, in Altklinike 22 Grad und in Adlershof 23 Grad. Heute Nacht sind Sterne drin bei 14 bis 11 Grad und morgen so mal sonnig, mal etwas wolkig bei maximal 28 Grad.
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2: In weiten Teilen Berlins fließt der Verkehr normal. Auf der A113 zwischen Tunnel Altklinike und Adlershof gibt es eine Sperrung der rechten Spur bis 5 Uhr früh. Hier wird die Fahrbahn ausgebessert. Siemensstadt, die Nonnendammallee ist nach einem Unfall Höhe Rohrdamm in Richtung Spandau gesperrt. Und zur S-Bahn, wegen Bauarbeiten in Tempelhof kommt es auf dem S-Bahnring zu Einschränkungen. Ab 22 Uhr fährt zwischen Hermannstraße und Südkreuz nur die S46 im 20-Minuten-Takt. Außerdem werden heute Nacht auf der Strecke zwischen Nordbahnhof und Bornholmer Straße Busse eingesetzt. Das war's. Alle Meldungen zu Straßen und Schienen findet ihr auf rbb888.de und in unserer App. Ich wünsche euch eine gute und sichere Fahrt.
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2: Berlin ist gerade sowas von die Hauptstadt der Gitarre. System of a Down und Queens of the Stone Age waren gestern da. Am Wochenende freuen sich die Beatsteaks darauf, Vorband der Toten Hosen zu sein. Cure kommen exklusiv für 3 Gigs nach Berlin ab morgen. Und da ist ja wohl mal klar, dass euer Lieblingsradio in Berlin absolut auch für die Rockversorgung zuständig ist. Und das machen wir jeden Donnerstagabend 2 Stunden lang mit Lass Rocken. Mein Name ist Mumm Feitelhauser und wir starten mit einer Band, die statt einem Gitarrensoli ein Xylophon-Soli eingebaut hat. Und das ist niemand geringer als Violent Femmes und Gun Daddy Gun. Herzlich willkommen, liebe Rockliebende.

Der Song ist eigentlich aus dem Jahr 1969 von der Band Greensons Clearwater Revival und Fortune Sun gehörte zu den Liedern, die Dave Grohl von den Foo Fighters seit seiner Jugend begleiten und deswegen hat er den nochmal neu aufgenommen. Insofern haben wir gerade gehört, John Frogetti mit den Foo Fighters Fortune Sun hier bei RBB 88.8. Lass rocken! Girls Just Wanna Have Fun, den Song von Cyndi Lauper. Da reicht uns doch allen nur der Titel und dann haben wir den sofort im Ohr, oder? Den kennt wirklich jede Person. Der Song ist aber auch im Gitarrenkleid richtig hübsch und am Donnerstagabend bei RBB 88.8, da kommt der Song natürlich auch nur im Gitarrenkleid am Türsteher vorbei. Also mir. Ausgedacht hat sich das Cover eine Band aus Portland. Die heißen Starfucker. Die sind seit 2007 unterwegs und spielen auch immer noch Gigs und Festivals. Der Name ist aber nicht so ein richtig guter Name für Plakate, gerade in Amerika. Deswegen haben sie sich zwischendurch kurz umbenannt in Pyramid. Aber sie sind wieder bei Starfucker gelandet und streichen im Bandnamen einfach die Vokale raus. Das sieht sehr lustig aus, wie man das schreibt. Das könnt ihr nachgucken auf rbb888.de. Gesprochen werden sie aber nach wie vor Starfucker und hier sind sie mit ihrer ganz eigenen Version im Indie-Gitarrenkleid von Girls Just Wanna Have Fun bei Lass Rocken.

Kajal, Krawatte, so werde ich sie für immer in Erinnerung behalten. Avril Lavigne haben wir gehört mit Complicated hier bei RBB 88.8 um 20 Minuten nach 8. Wenn der Wind richtig steht, dann höre ich die Konzerte fast lauter als mein Radio. Das hat mir letzte Woche Gabi per WhatsApp hier ins Studio geschrieben. Könnt ihr übrigens auch machen. Auf rbb888.de sind alle Kontakte. Naja, und dann hoffen wir mal auf den richtigen Wind am Samstag, denn da ist im Olympiastadion wieder so richtig was geboten. Die Toten Hosen spielen ihr Abschlusskonzert. Dann war's das. Ist verständlich, aber ich find's auch echt krass. Eine Band, die uns über so, so viele Jahre musikalisch und mit Haltung begleitet hat. Schon schade, wenn die gehen. Und die Vorband ist allerdings auch niemand geringerer und voll auf die 12. Die Beatsteaks aus Berlin. Und deswegen hören wir diese beiden Bands bei RBB 88.8. Lass rocken jetzt genau in dieser Kombination. Erst gibt's die Beatsteaks mit Let Me In und danach die Toten Hosen mit ihrer kleinen Liebeserklärung an unsere Stadt, Wannsee. Und ich könnte mir vorstellen, dass dieser Song extra auf die Setliste für Berlin im Olympiastadion eingebaut wird. Los geht's, die Beatsteaks mit Let Me In.

0: Wannsee, die Toten Hosen. Am Samstag sind sie in Berlin im Olympiastadion. Ach, das wollte ich noch gar nicht sprechen, sondern die Bilder wollte ich noch erzählen aus München. Die habe ich gesehen und das wird ein Knaller. Das Wetter wird auch richtig super. Allerdings so ein kleines Achtungszeichen habe ich auch. Die Verkehrssituation wird etwas herausfordernd. Und deswegen denkt dran, die Ringbahn fährt nicht. Kommt also mit der U2 oder fahrt mit der S3. Aber dann steigt schon ein bisschen früher in die Stadtbahn um, wenn ihr zum Olympiastadion und den Beatsteaks und den Toten Hosen wollt.
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1977 war Punk noch neu und die Ramones haben einfach Tatsachen geschaffen und das gleich in den Titel reingeschrieben. China is a Punkrocker. Habt ihr gehört? Um 6 Minuten nach halb neun bei RBB 888. Schönen guten Abend. Der Film ein Flop, der Soundtrack top. Das ist die schnelle Zusammenfassung von Judgment Night. Das ist ein Film aus dem Jahr 1993 und der Film, der war überhaupt gar kein Kinokassenerfolg. Es heißt, da kamen noch nicht mal die Ausgaben des Films rein. Dennoch, der Film war super wichtig. Der Soundtrack zu Judgment Night, der war seinerzeit nämlich weit, weit voraus. Die Idee, jeder Titel des Soundtracks soll eine echte Zusammenarbeit zwischen einer Rock- und einer Hip-Hop-Band sein. Also zum Beispiel auf diesem Soundtrack drauf, Helmet zusammen mit House of Pain oder Slayer und Ice-T. Und heute gilt das Album als Grundstein für den späteren Rap-Rock-Crossover-Boom der 90er Jahre. Und es ist wirklich ein großartiger Soundtrack. Einer meiner Lieblingssongs von dem Album ist der Song Real Thing. Und der brachte die Legenden Cypress Hill und Pearl Jam zusammen. Das sind zwei Gruppen aus wirklich komplett unterschiedlichen Welten. Und den hören wir jetzt. Lass rocken auf RBB 888 ist an. Hier ist Real Thing.

Aus dem Jahr 1992, einer der wichtigsten Songs der Band. Die Band, die wir gerade gehört haben, war Manic Street Preachers mit Motorcycle Emptiness. Und der Song, der geht nicht um Motorräder, sondern der geht um Leere trotz Konsum, Erfolg und Freiheit. Ihr habt RBB 888 an, es ist 16 Minuten vor 9 in Berlin. Volle Kneipen und betrunkene Menschen und Streitereien und fliegende Fäuste, Polizeieinsätze, das kennen wir alle aus Berlin. Das ist aber nichts Exklusives, das gibt es auch in anderen Städten. In Leeds zum Beispiel, da ist Kaiser Chief Mitglied Nick regelmäßig spät nachts nach Hause gefahren, nachdem er nämlich in einem Club aufgelegt hat. Und um ihm rum genau das, was ich gerade gesagt habe, volle Kneipen, betrunkene Menschen, Streitereien, fliegende Fäuste und Polizeieinsätze. Und da kam ihm sowohl Song als auch Text in den Kopf. I predict a riot, also ich sage einen Krawall voraus, heißt es übersetzt. Und das ist ein Song über diesen Moment nachts vor dem Club, wenn alle ein bisschen zu viel drin haben und jeder denkt, ui, gleich eskaliert's. Hier in Song gegossen, die Kaiser Chiefs mit I predict a riot bei RBB 888. Lass rocken. Schönen guten Abend in der Berlin, liebe Rockliebende.

0: Wow, was für ein Song. And We Run heißt er, eine Kombi aus Symphonic Metal und Rap. Also die Künstler hier hinter, das heißen Within Temptation und der Rapper Xzibit. Und anfangs war die Band Within Temptation überhaupt nicht begeistert von der Zusammenarbeit, aber ist gut gegangen und somit in unserer Gitarrensendung Lass Rocken gelandet. Und wer nochmal nachgucken will, was wir die letzten 53 Minuten schon an großen und kleinen Gitarrenhits gespielt haben, rbb888.de, da sind alle Songs in unserer Playlist hinterlegt.
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1: Um 21 Uhr mit Steve Neuwirth, guten Abend. Bis zum Jahr 2031 sollen in Deutschland neue Gaskraftwerke entstehen, um Puffer zu haben, wenn die erneuerbaren Energien nicht reichen. Der Bundestag hat beschlossen, den Bau der Kraftwerke zu fördern. Die notwendigen Milliarden werden dann auf die Stromkunden umgelegt. Hauptstadtkorrespondent Jasper Ruppert.
2: Die Regierung hält das Vorhaben für notwendig, da sonst Versorgungslücken in den kommenden Jahren drohen würden. Man brauche Sicherheit für die Zeit, wenn die Sonne nicht scheint und der Wind nicht weht. In der Debatte nennen die Grünen das Gesetz fatal für den Klimaschutz, die Linke warnt vor steigenden Energiepreisen und die AfD fordert die Rückkehr zur Atomkraft.
1: Die Berliner Staatsanwaltschaft ermittelt gegen die frühere Kultursenatorin Wedel Würzen. Wie ein Sprecher der Behörde dem RBB gesagt hat, geht es um den Verdacht besonders schwerer Untreue bei der Vergabe von Fördergeldern für Projekte gegen Antisemitismus. Wedel Würzen hat insgesamt 13 entsprechende Bescheide im Wert von 2,6 Millionen Euro freigegeben. Laut Landesrechnungshof war die Förderung rechtswidrig. Die parteilose Politikerin trat daraufhin zurück, versiegelt die Unschuldsvermutung. Die geplante Honorarkürzung für

0: In Brandenburg verstärken die Landkreise den Schutz vor der afrikanischen Schweinepest. In Märkisch-Oderland und in Barnim sind die Tierhalter aufgerufen, die Tore ihrer Zäune geschlossen zu halten. Außerdem wird es engere Kontrollen durch das Veterinär- und Lebensmittelüberwachungsamt geben. Gestern waren zwei neue Fälle der Schweinepest in der Uckermark nachgewiesen worden. Soweit die Nachrichten. Weitere Meldungen aus Berlin und Brandenburg auf rbb24.de.
1: So langsam geht die Sonne unter. Das merkt man dann auch gleich an den Temperaturen. Hermsdorf 20 Grad, Schulzendorf 19 und in Karow auch 19 Grad. Ja, und die Romantischen unter euch, die können heute Nacht die Sterne beobachten. Es ist nur locker bewölkt bei 14 bis 11 Grad. Und morgen ist es mal sonnig, mal etwas wolkiger bei maximal 28 Grad.
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1: Auf der A113 stadteinwärts zwischen Tunnel Altklinike und Adlershof gibt es eine Sperrung der rechten Spur bis 5 Uhr früh. Hier wird die Fahrbahn ausgebessert. Der Tiergartentunnel ist bis 5 Uhr früh komplett gesperrt. Und zur S-Bahn wegen Bauarbeiten in Tempelhof kommt es auf dem S-Bahnring zu Einschränkungen. Ab ca. 22 Uhr fährt zwischen Hermannstraße und Südkreuz nur die S46 im 20-Minuten-Takt. Außerdem werden heute Nacht auf der Strecke zwischen Nordbahnhof und Bornholmer Straße Busse eingesetzt. Das war's. Alle Meldungen zu Straßen und Schienen, die findet ihr auf rbb888.de und natürlich auch in unserer App. Und ich wünsche euch eine gute und sichere Fahrt.
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1: Jeden Donnerstag frönen wir 2 Stunden der Gitarrenmusik und wem die Stunde von 8 bis 9 schon gefallen hat, ja, der möge sich auf eine weitere ganz herrliche Stunde Rockversorgung in Berlin freuen. Wir spielen außerdem eine Runde Rock Jeopardy und damit ich nicht zu viel verspreche und ihr merkt, in welche Richtung es geht, starten wir hier direkt mal rein mit Mando Diao, Down in the Past, und davor hören wir noch Darkness mit I Believe in a Thing Called Love. Herzlich willkommen, liebe Rockliebende in Berlin.

so ein guter Song, denn also kann man immer wieder hören, da hört man sich einfach nicht satt. Sie kommen aus Schweden, Mando Diao, und den Song, den wir eben gehört haben, der kommt aus dem Jahr 2004 und das war so ihr sogenannter Durchbruchsong, kann man sagen. 9:12 in Berlin. Ihr habt Lass Rocken an bei RBB 88.8. Und nach dem nächsten Titel, den wir jetzt gleich hören werden, da habe ich mir wirklich die Finger wund gesucht. Also im RBB Musikarchiv, da war er nicht zu bekommen. In der ARD im Musikarchiv, da war er auch nicht zu bekommen. Und dann habe ich ihn endlich gefunden auf einer etwas, ich gebe zu, eingestaubten Festplatte bei mir zu Hause. Und ich wollte diesen Song unbedingt mal in dieser Sendung spielen. Ich liebe diese Band. Sie heißt Me. Also ME geschrieben, ist natürlich ein selten dämlicher Name. Me, wenn man den in eine Suchmaschine eingibt, da bekommt man wahrscheinlich sowas wie 12 Millionen Einträge. Also haben die Australier aus Melbourne noch ein The Band hintergeschrieben, damit man sie dann doch irgendwie auch findet. 2014 gab es ein Album, das heißt Even the Odd Ones Out. Das lief bei mir rauf und runter. Sie wurden damals sehr mit Queen verglichen, das ist auch nachvollziehbar. Erinnern wir uns so an die Anfang 2010er Jahre, da wollten viele Bands möglichst so lässig wirken und Me aus Australien so, nö, wir drehen lieber alles größenwahnsinnig auf Anschlag. Und dabei kamen dann raus große Melodien, so richtig große Gesten und ein Songtitel mit gleich zwei Ausrufezeichen. Wir hören jetzt diese Rarität, Me, the Band, von ihrem bisher einzigen Album und der Song heißt Vampire! Bei RBB 88.8 Lass Rocken. Ein knaller Song und wie schön, dass ich ihn euch endlich vorspielen kann. Ich hoffe, er gefällt euch auch.

Cure-Festspiele in Berlin, 3 Konzerte in der Wuhlhalle, alle ratzefatze ausverkauft. Klar, sind auch die einzigen Deutschland-Konzerte und die Fans reisen von überall an. Freunde aus Köln, aus dem Allgäu weiß ich, dass Leute kommen. Alle sammeln sich in Berlin und möglicherweise sind Cure ja auch schon da. Die haben bestimmt schon alles aufgebaut, einen Soundcheck gemacht. Also welcome to Berlin, Cure, wir sind alle nicht nur Friday in Love mit euch. So, ihr habt RBB 888 an, es ist 21.20 Uhr und wir spielen mal wieder eine Runde Rock Jeopardy. Ich gebe 4 Hinweise, von schwer bis leicht, und dann müsst ihr am Ende eine Frage stellen. Wer ist, dann kommt ein Name einer Künstlerin, einer Band, eines Künstlers. Wir werden sehen. Hier ist Hinweis Nummer 1. Geboren 1939 in Brownsville, Tennessee. Ihr eigentlicher Name ist Anna May Bullock. Und den späteren Künstlernamen, den sie trägt, bekam sie von ihrem Musikpartner und Ehemann. Hinweis Nummer 2. Sie verbrachte ihre letzten Lebensjahre in der Schweiz und nahm 2013 sogar die Schweizer Staatsbürgerschaft an. Jetzt wird's ein bisschen leichter. Hinweis Nummer 3. Die Queen of Rock'n'Roll, ist ein Hinweis, ja, ist Namensgeberin eines Musicals, das 2018 in London uraufgeführt wurde. Und der letzte und vierte Hinweis, und dann habt ihr es auch. What's Love Got to Do with It wurde ihr einziger Nummer 1 Hit in den US-Charts. Und natürlich ist die Frage, wer ist Tina Turner? Und hier ist sie mit Rock Me Baby.

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1: Und bei uns heißt das jetzt Deine Hits, Dein Berlin.
0: Und falls Sie sich fragen...
1: Ja, bitte?
2: Spielt ihr dann auch?
0: Ja.
2: Und...
3: It's a love story.
1: Jupp.
2: Aber auch das?
0: Auf jeden Fall.
2: Und dieses?
3: Loops nach.
1: Ja.
2: Und auch...
0: Ja.
2: Aber auch...
4: One more time. Ja.
2: Und...
3: If you wanna be my
1: ja.
3: lover.
2: Das auch?
0: Deine Hits, Dein Berlin.
2: Ist das auch Mein Frohnau?
0: Ja.
2: Und auch Pankow, wo mein Neffe...
1: Und Britz.
2: Prima.
0: Und auch

Wir schreiben das Jahr 1983. Wir sind in der Bronx und mit ganz wenig Mitteln wurde dieser Song aufgenommen und trotzdem haben ESG mit ihrem minimalistischen Sound einen Hit hingelegt. ESG mit My Love For You habt ihr eben gehört um 21:38 bei RBB 888. So, manche Songs, die funktionieren, weil sie absolut perfekt sind und produziert sind und bam. Und beim nächsten Song hat man das Gefühl, da hat einfach jemand mal die Tür aufgemacht und losgelegt. Wer da losgelegt hat, das ist die Band Schmutzki aus Stuttgart. Hey Du, das ist der Song, der dabei rauskam und das war noch ganz am Anfang ihrer Karriere, dass sie diesen Song veröffentlicht haben, haben dann auch bei Nachwuchswettbewerben mitgemacht, konnten dann irgendwann als Vorband von den Beatsteaks spielen und so ging es immer weiter bergauf. Drei Leute, ein Haufen Energie und keine Attitüde, was ganz, ganz erfrischend und herrlich ist. Und Schmutzki machen jetzt die Lass-Rocken-Tür auf bei RBB 888 und singen Hey Du für uns Rockliebende.

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Chef Buckley mit dem Song Grace. Ja, und jetzt ist schon 8:08 und das heißt, die Gitarre, die hat gleich Feierabend. Donnerstag gibt's wieder eine Ausgabe Lass Rocken. Wir gehen jetzt wahrscheinlich alle vor den Fernseher, gucken Frankreich versus Marokko. Da habe ich jetzt mal 2-0 getippt, aber das sagt gar nichts, denn ich heiße nicht nur Letzte im Tippspiel. Ich bin bei RBB 88.8, bei unserem internen Tippspiel auch ganz weit unten. Glücklicherweise kenne ich mich mit Rock ein bisschen besser aus. Apropos Rock, falls ihr noch ein bisschen Rockversorgung braucht, immer rund um die Uhr verfügbar, gibt's Rock als Podcast in der ARD Sounds App. Liebe Grüße, wenn ihr den Podcast gerade jetzt in diesem Moment zeitversetzt hört. Das ist ja so ein bisschen wie durch die Zeit reisen. Und wir haben jetzt noch 2 Songs in der Warteschlange, bevor dann die ARD Popnacht bzw. Pop die Abendshow hier anfängt. Wir hören jetzt noch The Who mit Barbara O'Reilly und danach noch die Beatles mit Drive My Car. Berlin, habt eine gute Nacht und ich wünsche euch ein tolles Wochenende, falls ihr zu den Hosen gehen solltet und den Beatsteaks oder zu Cure. Es wird ein Knaller, das Wetter wird schön. Viel Spaß!

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2: Wenn ich nachts nicht einschlafen kann, gehe ich in meinen Gedanken an einen Ort, der mir Komfort und Ruhe gibt. Am liebsten natürlich gute Gefühle. Ein Ort, der weich ist, freundlich und weit. Das Auenland aus der Welt von J.R.R. Tolkien ist so ein Ort. Eine sanfte grüne Hügellandschaft, Felder, Hecken, kleine Wasserläufe, die sich durch die Landschaft ziehen. Alles wirkt offen und zugleich geschützt. Als würde die Welt dort langsamer atmen. Dörfer und einzelne Höfe liegen in dieser Landschaft. Die Hobbits leben dort in Erdhöhlen, die liebevoll ausgebaut wurden. Mit runden Türen, kleinen Fenstern, warmen Räumen. Alles ist etwas niedrig, gemütlich und nah an der Erde. Im Auenland gibt es keine großen Städte, keine Eile, keine laute Hektik. Stattdessen ein einfaches Leben, Landwirtschaft, gutes Essen, Feste im Jahreslauf und ein lustiges Miteinander. Vielleicht ist es genau das, was diesen Ort so beruhigend macht, dass dort nichts drängt. Alles hat Zeit. Ich wünsche Ihnen für heute Nacht einen friedlichen Ort zum Einschlafen. Und wenn Ihnen keiner einfällt, leih ich Ihnen meinen. Gute Nacht mit Gottes Segen.
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3: Um 22 Uhr mit Ines Kunze. Der Vorstand von VW hat seinen Zukunftsplan vorgestellt, mit dem er den Konzern aus der Krise führen will. Demnach will sich VW künftig auf die Herstellung der beliebtesten Modelle konzentrieren und seine Modellpalette schrittweise um bis zu 50% reduzieren. Auch die Ausstattungsvarianten sollen weniger werden. Zu möglichen Werksschließungen und einem Stellenabbau wurde nichts gesagt. Für etwa 10.000 Industrieanlagen in Deutschland sollen künftig strengere Regeln beim Schadstoffausstoß gelten. Der Bundestag hat am Abend die Umsetzung einer entsprechenden EU-Richtlinie beschlossen, die der Bundesrat noch billigen muss. Sie sieht auch Anreize für Unternehmen vor, die in moderne Umwelttechnik investieren. Wer schon den Umstieg auf klimafreundliche Technologien eingeleitet hat, bekommt bei bestimmten Vorschriften einen Aufschub von bis zu 8 Jahren. Wie alle 2 Jahre hat die unabhängige Monopolkommission der Bundesregierung ihr Gutachten vorgelegt. Auf über 450 Seiten stehen darin Auswertungen, Anmerkungen und Empfehlungen rund um den Wettbewerb in Deutschland. Frank Eichmann berichtet.
4: Der Iran-Krieg habe in Deutschland zu überdurchschnittlich hohen Spritpreisen geführt. Das deute auf Wettbewerbsprobleme. Von Tankrabatten und anderen Eingriffen in die freie Preisbildung rät die Monopolkommission ab, zumal der Rabatt nicht vollständig weitergegeben wurde. Kritisch sieht die Monopolkommission die ebenfalls sehr hohen Strompreise bei uns. Diese belasten die Industrie im internationalen Wettbewerb. Es drohe eine Verlagerung von Investitionen und Wertschöpfung ins Ausland. Breite Entlastung sei sinnvoller als das Labyrinth der Sonderregeln.
3: Der Konflikt zwischen den USA und dem Iran droht weiter zu eskalieren. Jordanien hat nach eigenen Angaben über seinem Luftraum iranische Raketen abgefangen. Die iranischen Revolutionsgarden teilten über staatliche Medien mit, diese Raketen seien als Vergeltung für die jüngsten US-Angriffe abgefeuert worden. Die USA hatten ihre Angriffswelle am Morgen für beendet erklärt. Währenddessen ist der Schiffsverkehr in der Straße von Hormuz offenbar weitgehend

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1: Vorsicht auf der A10 östlicher Berliner Ring Richtung Dreieck Barnim. Zwischen Hellersdorf und Marzahn liegen Gegenstände auf der Fahrbahn. Die A111 ist stadtauswärts in Höhe der Anschlussstelle Heckerdamm gesperrt. Der Verkehr wird bis Samstagabend über die Ab- und Auffahrt geleitet. A113 stadteinwärts. Zwischen Tunnel Altklinike und Adlershof-Sperrung der rechten Spur bis 5 Uhr früh. Hier wird die Fahrbahn ausgebessert.
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2: Mit Michael Reufsteg. Hallo. Das Viertelfinale zwischen Frankreich und Marokko hat bei der Fußball-Weltmeisterschaft begonnen. Das Spiel ist in Boston. Die Tore hört ihr im Radio. Wenn was Wichtiges passiert, sagen wir euch das selbstverständlich. Und wenn ein wichtiger Hit passiert, dann spielen wir ihn einfach. Ach, guck mal, hier passiert gerade Olivia Rodrigo mit Drop Dead.
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0: Ein Lied, 2, 3 von Mark Forster. Hallo zusammen, hier ist Pop, die Abendshow. Gemeinsam in ganz Deutschland. RBB 888, MDR Jump, SR1, WDR 2, NDR 2, HR3, Bremen 4, SWR 3. Schön, dass ihr dabei seid. Wir sind für euch da, um euch aufzumuntern nach einem harten Tag, um euch vielleicht auch mal zu trösten, wenn es sein muss, um euch zu sagen, auch wenn ihr heute zum Beispiel irgendeine peinliche Situation hattet, wenn euch was Schlimmes passiert ist, wenn ihr im Boden versunken seid, wenn ihr einen richtig fetten Fettnapf einfach nicht ausgelassen habt. Es gibt Menschen, denen es genauso geht oder vielleicht sogar noch schlimmer. Jost Schmidt aus unserem Team zum Beispiel hat heute seinen Tierarzt gestreichelt. Weil ich muss kurz zurück, oder natürlich nicht deinen, sondern den Tierarzt deiner Katze.
1: Und wir wollten das beide nicht. Also Alle drei wollten das nicht.
0: Wie kam es bloß?
1: Oscar, der kleine Kater, hat in letzter Zeit häufiger mal irgendwelche Dinge, weswegen wir dahin müssen. Und er hatte aber nicht so viel Lust drauf. Er strampelt da, er wehrt sich. Und bei der Untersuchung musste der Tierarzt ins Ohr rein. Und das war natürlich alles nicht so angenehm. Also hat er gesagt, können Sie mal bitte ihn kurz festhalten, sonst muss ich eine Kollegin dazu holen. Also habe ich die Katze festgehalten und dachte, komm, ich streichel ihn so ein bisschen, weil dann ist er beruhigt und hält still. Und irgendwann denke ich mir, oh, das fühlt sich jetzt aber nicht mehr nach Oscar an. Und dann schaue ich runter und dann war es der kleine Finger vom Tierarzt. Und der hat auch gar nichts gesagt. Und ich so, oh, Entschuldigung.
0: Ja, seht ihr? Und, ist das schlimmer gewesen, was euch heute passiert ist?
1: Das war unangenehm.
0: Seht ihr? Aber wenn er es nicht gemocht hätte, hätte er doch bestimmt was gesagt.

von Nick Kershaw. Hier ist Pop, die Abendshow. Mit neuer Musik von Muse. Muse gehören mittlerweile auch zu den ewigen Rockgrößen. Gegründet Mitte der 90er. Ihre größten Single-Hits hatten sie in den Nullerjahren. Nummer 1-Alben haben sie seitdem nahezu ununterbrochen. Alles, was sie rausbringen, wird in Großbritannien Nummer 1. Da sind sie mittlerweile bei 8 Nummer 1-Alben angekommen. Das sind genauso viele wie auch Oasis, The Killers, Led Zeppelin und R.E.M. hatten. Eine Gesellschaft, in der sie sich wahrscheinlich sehr, sehr wohl fühlen, diese Liste. Ach ja, und Westlife. Gut, die hatten auch 8. Aber Berührungsängste gibt's bei Muse ja sowieso nicht. Auf dem neuen Album ist zum Beispiel ein gemeinsamer Song mit Ellie Goulding drauf. Das hätte man vielleicht auch nicht unbedingt auf dem Schirm gehabt, dass es diese Zusammenarbeit gibt. The Wow Signal heißt dieses Album. Auch in Deutschland ist es sehr erfolgreich und hat es bis auf Platz 3 der Charts geschafft. Und daraus hören wir jetzt Night Shift Superstar, Muse.

0: Nightshift Superstar neu von Muse. Hier ist Pop, die Abendshow. Vielen Dank für eure Reaktionen auf den Finger des Tierarztes, den unser Kollege Jos Schmidt heute versehentlich gestreichelt hat, als er dachte, er streichelt seine Katze.
1: Das war dann im Nachhinein natürlich unangenehm.
0: Ja, das kann ich mir vorstellen. Deswegen wundere dich nicht, wenn die Tierarztrechnung auch den Absatz von Separé und Clubbrause behält. Vom Rion schreibt Akibär aus Fellbad. Und Jenny schickt dir auch noch einen Trost. Liebe Grüße von einer Tierarzthelferin. Macht euch keine Gedanken, denn wir werden irgendwie fälschlicherweise regelmäßig von Tierbesitzern gestreichelt. Deshalb hat der Tierarzt auch nichts gesagt.
1: Ah, jetzt ergibt alles Sinn.
0: Der kennt das nicht anders.
1: Das gehört zum Jobprofil.
0: Das ist einfach mit drin. Das will man machen, irgendwann gewöhnt man sich dran.

Eine Eilmeldung aus dem Verkehrszentrum. Achtung, ein Falschfahrer auf der A39 Salzgitter Richtung Braunschweig. Zwischen Salzgitter-Lebenstedt Süd und Kreuz Braunschweig Süd kommt ein Falschfahrer entgegen. Bitte Vorsicht in beiden Richtungen. Äußerst rechts fahren, nicht überholen. A39 Salzgitter Braunschweig. Zwischen Salzgitter-Lebenstedt Süd und Kreuz Braunschweig Süd ein Falschfahrer.

0: Catherine Bailey Ray, put your records on.
1: Fußball-Weltmeisterschaft, erstes Viertelfinale zwischen Frankreich und Marokko. Knappe halbe Stunde gespielt. Wenn was passiert, sagen wir es euch. Und eben war zum Beispiel der Luftballon auf dem Platz. Kann passieren, sie haben es gemerkt, haben dann mit dem Ball weitergespielt, hat sich eher bewährt. Oh, aber da war ja noch was. Es gab gerade noch einen Elfmeter für Frankreich. Kylian Mbappé hat ihn verschossen. Torwart gehalten. Weiter also 0:0. Jetzt ist erstmal Getränkepause.
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5: Heute Nacht ist es locker bis gering bewölkt oder klar und trocken. Es kühlt bis in der Früh auf 15 Grad in Kreuzberg bis 12 Grad in Stäken ab. Morgen herrscht ein trockener Wechsel aus Sonne und lockeren, vor allem am Nachmittag auch mal dickeren Quellwolken. Es wird wärmer als zuletzt. Die Temperaturen steigen auf Werte von 26 oder 27 Grad. Dazu weht leicht böiger nordwestlicher bis nördlicher Wind. Am Wochenende gibt es neben oft lockeren Wolken viel Sonnenschein. Meist bleibt es trocken bei Temperaturen bis 29 Grad.
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6: Vorsicht bitte auf der A10 Spreeau Richtung Dreieck Barnim. Zwischen Berlin-Hellersdorf und Marzahn liegen Gegenstände. Die A111 ist stadtauswärts in Höhe der Anschlussstelle Heckerdamm gesperrt. Der Verkehr wird bis Samstagabend über die Ab- und Auffahrt geleitet. A113 stadteinwärts. Zwischen Tunnel Altklinike und Adlershof-Sperrung der rechten Spur bis 5 Uhr früh. Hier wird die Fahrbahn ausgebessert. Der Tiergartentunnel ist bis 5 Uhr früh komplett gesperrt.
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0: Eine Entwarnung aus dem Verkehrszentrum. Wir haben auf der A39 Salzgitter-Braunschweig jetzt keine Gefahr mehr durch einen Falschfahrer zwischen Salzgitter-Lebenstedt Süd und Kreuz Braunschweig Süd. Und eine Nachricht per WhatsApp 07221 2011 haben wir bekommen. Anonym aus dem Saarland mit einer Geschichte, die möglicherweise den kleinen Finger vom Tierarzt toppt, den unser Kollege Jost versehentlich gestreichelt hat. Es gibt Dinge, die sind dann eben doch noch peinlicher. Wir waren mit der Feuerwehr im Freibad und ich wollte einen Kollegen ärgern. Deshalb bin ich hinter ihn getaucht und habe bestimmt 10-mal versucht, ihm die Badehose runterzuziehen. Als ich keine Luft mehr hatte, bin ich aufgetaucht und wollte gerade sagen, dass er sich nicht so anstellen soll. Dann sah ich, dass es ein fremder Mann war und die Kollegen am Wasserrand sich total weggelacht haben. Das war sowas von peinlich. Okay, Anonym aus dem Saarland, du gewinnst.
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0: Repeated von Martin Garrix und Ed Sheeran. In Pop der Abendshow jetzt eure Chance, darüber abzustimmen, wer den nächsten Hit singt. Unter 07221 2011. Ein Hit, drei Stars. Ihr entscheidet, was genau gleich im Radio kommt. Nachdem wir schon mal festgelegt haben, welcher Song es heute sein wird. Wir teilen uns also quasi die Entscheidung. My Love is Your Love ist heute der Song, um den es geht. Bekannt geworden durch Whitney Houston. In jedem Fall läuft heute eine Version, die sonst eher nicht im Radio läuft. Es könnte aber trotzdem eine von Whitney Houston sein. Denn sie ist unsere Startnummer 1 mit einer Live-Version. Das wäre Angebot 1, My Love is Your Love von Whitney Houston live. Angebot 2, Crystal Rock und Chris Armada. Heißt nur Rock, ist erkennbar Dance. Crystal Rock und Chris Armada, die Startnummer 2. Oder Startnummer 3, Cara Marni. Britische Soul-Sängerin. Das wäre die zurückhaltende Version, falls euch nach mehr Entspannung ist heute Abend. Ihr entscheidet. Jetzt live unter 07221 2011. Welche Version von My Love is Your Love darf es heute Abend sein? Whitney Houston, Crystal Rock und Chris Armada oder Cara Marni? Hallo, Leitung 1, wer ist dran?
1: Hallo, hier ist Fabian.
0: Fabian, für wen stimmst du?
1: Whitney Houston.
0: Einmal Whitney Houston, vielen Dank. 1-0. Michael Reufsteck hier. Hallo, wer ist da?
2: Hallo, hier ist Nora.
0: Nora, für wen stimmst du?
2: Whitney Houston.
0: Auch Whitney Houston, 2-0. Und wer ist jetzt in der Leitung?
3: Grace Rock.
0: Bitte?
3: Das zweite meine ich.
0: Das zweite ist notiert. Ich danke dir ganz herzlich. 2-1 für Whitney im Moment noch. Hallo, wer spricht?
4: Hier ist die Silvia aus Wolfach, die
0: Silvia.
4: Nummer 1.
0: Bitte. Einmal die Nummer 1. Die dann haben wir Whitney und hier kommt sie. Herzlichen Dank. 3-1. Eine Live-Version von Whitney Houston. My Love is Your Love.

es geht immer noch peinlicher. Daniela hat uns noch eine peinliche Geschichte geschickt. Passierte einst in Holland mit ihrem damaligen. In der Stadt Schagen war ein Einkaufszentrum, da gab es ein Lampengeschäft und nachdem sie sich gefühlt 8-mal täglich die Lampen angesehen hatte, sagte sie zu ihrem Ex irgendwann, ich frage jetzt mal, was die kosten. Er hatte inzwischen die Nase voll vom Lampengucken und sagte, ja, mach, ich gehe schon mal raus. Fragte die Verkäuferin nannte den Preis, Daniela ging wieder raus und sagte, 50 Euro. Bekam keine Antwort und bemerkte dann, dass sie das nicht zu ihrem Ex, sondern zu einem wildfremden Niederländer gesagt hatte. 50 Euro! Das hier ist neu von Nico Santos. Why don't you stay?

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1: Um 23 Uhr mit Ines Kunze. Volkswagen-Chef Blume hat dem Aufsichtsrat des Wolfsburger Autobauers seinen Plan vorgestellt, mit dem er den Konzern aus der Krise führen will. Demnach soll VW seine Modellpalette schrittweise um bis zu 50% reduzieren. Zu einem möglichen Stellenabbau und Werksschließung wurde nichts gesagt. Aus Wolfsburg berichtet Helmut Eichhoff.
2: Es bleibt nach dieser Aufsichtsratssitzung also offen, wie hart die Einschnitte sein werden. Auch das Land Niedersachsen sitzt im Kontrollgremium. Es sei offen, wann Entscheidungen getroffen werden. Werksschließungen seien aber kein Zukunftskonzept. Nun ist mit wochenlangen und harten Verhandlungen um die Neuaufstellung des Volkswagen-Konzerns zu rechnen. Gewerkschaft und Betriebsrat haben schon erbitterten Widerstand angekündigt. Werksschließungen seien mit ihnen nicht zu machen. Der Umgang des Vorstands mit der Belegschaft sei an Respektlosigkeit nicht zu überbieten.
1: Der Bundestag hat ein Gesetz für eine milliardenschwere Finanzspritze für Länder und Kommunen beschlossen. Es muss nur noch vom Bundesrat bestätigt werden. Vorgesehen ist ein jährlicher Zuschuss von jeweils 1 Milliarde Euro für die Jahre 2026 bis 2029. Ein Viertel der Summe, also 250 Millionen Euro pro Jahr, soll direkt an finanziell schwache Kommunen gehen, um dort etwa Kitas, Schwimmbäder oder Bibliotheken zu finanzieren. Der Bundestag hat außerdem ein Gesetz zur Förderung neuer Gaskraftwerke beschlossen. Es soll höhere staatliche Anreize und gelockerte Regeln für die Anlagen geben, um die Stromversorgung zu gewährleisten. Aus dem Hauptstadtstudio Jasper Ruppert.
3: Man lege den Sicherheitsgurt an das Stromsystem an. Mit diesen Worten lobt CDU-Politiker Sepp Müller das Gesetz im Bundestag. Erneuerbare Energien spielen eine wichtige Rolle, aber man brauche Sicherheit für die Zeit, wenn die Sonne nicht scheint und der Wind nicht weht. Diese Sicherheit sollen nun neue Gaskraftwerke liefern. Mehrere Ausschreibungsrunden soll es dafür geben, die ersten bereits in diesem Jahr. Daran gibt es Kritik. In der Debatte nennen die Grünen das Gesetz fatal für den Klimaschutz, die Linke warnt vor steigenden Energiepreisen und die AfD fordert die Rückkehr zur Atomkraft.
1: Für Radprofi Thorsten Tran ist die Tour de France vorbei. Sein Team teilte mit, Tran müsse wegen einer Gehirnerschütterung sowie mehrerer Rippenbrüche aufgeben. Tran zählte zu den unverhofften Favoriten des Wettbewerbs. Auf der 4. Etappe hatte er sich das gelbe Trikot gesichert. Und das Wetter. In der Nacht in der Nordhälfte Deutschlands gebietsweise stark bewölkt, sonst sternenklar. Tagsüber im Südwesten sonnig und heiß, im Nordosten wechselnd bewölkt. Die Höchstwerte 20 bis 35 Grad. Am Samstag gibt's im Norden und Osten einige lockere Wolken, sonst viel Sonne. Im Schwarzwald sowie am Alpenrand sind ganz vereinzelt Gewitter möglich. Höchstwerte 22 bis 35 Grad.
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1: Mit Michael Reifschleck, hallo. Fußball-WM-Viertelfinale zwischen Frankreich und Marokko. Zur Halbzeit steht es immer noch 0:0. Hier ist Bibi Rexha und Faithless mit New Religion.
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0: Oder Lindenberg, Clouseau, Cello. Hallo zusammen, hier ist Pop, die Abendshow und das ist die Schlagzeile, die wir alle haben kommen sehen. Heute unter anderem beim Spiegel. Künstler verkauft Müll von Taylor Swifts Party-Location. Und es war klar, dass das passieren würde. Denn wir haben ja vorgestern schon berichtet, dass jetzt die Band Bon Jovi den Madison Square Garden in New York für eine Konzertreihe gebucht hat. Also den Ort, an dem Taylor Swift und Travis Kelce vergangenes Wochenende geheiratet haben. Und ich habe mir vorgestern schon vorgestellt, wie John Bon Jovi dann als erster nach der Party da reinkommt in den Madison Square Garden und den ganzen Müll aufsammeln muss. Ich stelle mir vor, wie die da heute reinkommen und erstmal die ganzen Reste wegräumen müssen, die Taylor Swift und ihre 1000 engsten prominenten Freunde nach der Hochzeit hinterlassen haben. Bon Jovi längst auf der Bühne und oh warte, da liegt noch eine angebissene Pizza. Oh, hier steht noch ein halbes Glas Champagner unterm Tisch. Ah, und hier da, guck mal in der Ecke, noch Reste von Adam Sandler. Ja, das war also vorgestern. Und jetzt ist es passiert. Künstler verkauft Müll von Taylor Swifts Party-Location. Ich find's toll, wenn John Bon Jovi jetzt wenigstens was damit verdient, indem er den Müll verkauft. Theresa Seiter aus unserem Team hat die ganze Geschichte.
1: Und die beginnt direkt mal mit einer Gegendarstellung. Hm? Der Künstler ist nicht John Bon Jovi.
0: Ach.
1: Er heißt Justin Chinek.
0: Oh.
1: Und der Müll kommt auch nicht aus dem Madison Square Garden, sondern Justin Chinek ist während der Hochzeit draußen rumgelaufen und hat aufgesammelt, was er da gefunden hat.
0: Was hat er gefunden?
1: Das Übliche, also so Zigarettenstummel, Lutscherreste, Flaschendeckel und einen linken AirPod.
0: Praktisch für Linkshörer.
1: Ja.
0: Gibt es irgendein Indiz, dass es sich um Müll von den Hochzeitsgästen oder gar dem Brautpaar handelt?
1: Nein, es ist einfach nur Müll, den er draußen aufgesammelt hat, während drin die Party war. Wahrscheinlich ist das alles einfach nur ganz normaler New Yorker Straßenmüll, aber er hat das alles hübsch zu so durchsichtigen Würfeln mit jeweils mehreren Fundstücken verpackt, Ort und Datum draufgeschrieben und dann für $25 pro Würfel verkauft.
0: Du sprichst im Präteritum, es ist also alles schon weg?
1: Ja, da hättest du schneller sein müssen.
0: Ah, ja klar.
1: Alle 50 Würfel waren nach 24 Stunden weg. Der Mann ist ein erfahrener Müllverkäufer, der sammelt seit 25 Jahren New Yorks besten Müll.
0: New Yorks besten Müll.
1: Das ist seine Worte, nicht meine.
2: Well, I've been collecting New York City's finest trash for 25 years and selling it to collectors all around the world.
0: Ah ja, gut. Ich war schon ein paar Mal in New York und mir sind oft diese riesigen Müllhaufen aufgefallen, die da nachts vor die Häuser gelegt werden. Ich dachte immer, die liegen da zur Abholung. Ich wusste nicht, dass das ein Straßenverkauf ist.
1: Ja.
0: Das nächste Mal schaue ich nach den Preisschildern. Vielleicht kann ich ja noch ein Schnäppchen machen.
1: Viel Glück.

0: und The Great Divide. Hier ist Pop, die Abendshow. Wir schalten jetzt in den durchschnittlichsten Ferienclub der Welt zur heutigen Durchsage von Entertainment-Direktor Knut.
1: Hallo Cluburlauber, hier spricht wieder euer Knutti. Und auch heute haben wir ein High-Value-Entertainment für euch. Auf der Eventbühne präsentieren euch unsere Schauspieler Annika und Tobias zusammen mit DJ Plingplong und dem Polka-Trio No Rhythm das ESTA-Formular für die visumsfreie Einreise in die USA als Musical. Auf der Baustelle vor dem Wellness-Tempel lockert unser Guru Yushnupur euren verspannten Nacken und die Waden auf, indem er euch mit der Rüttelplatte überfährt. Und im Kids Club bei euren Gastgebern Biggie und Klausi füllen die kleinen Racker das verwaiste Bällebad mit Reifenabrieb. Reifenspenden nehmen wir noch in der Küche entgegen. Wir wünschen euch einen tollen Urlaubsabend. Euer Knutti.

0: Kaiser Chiefs. Hier ist Pop, die Abendshow mit Michael Reufschreck. Und es ist schon wieder ein Tor gefallen. 2:0 für Frankreich jetzt. Mbappé hatte das erste, Dembélé jetzt das zweite Tor geschossen. Frankreich gegen Marokko im Viertelfinale 2:0. Joost aus unserem Team, der mir beim Fernsehgucken hilft, sagte, da war Papierstau im Tordrucker, ist aber jetzt behoben.
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2: Heute Nacht ist es locker bis gering bewölkt oder klar und trocken. Es kühlt bis in der Früh auf 15 Grad in Kreuzberg bis 12 Grad in Stäken ab. Morgen herrscht ein trockener Wechsel aus Sonne und lockeren, vor allem am Nachmittag auch mal dickeren Quellwolken. Es wird wärmer als zuletzt, die Temperaturen steigen auf Werte von 26 oder 27 Grad. Dazu weht leicht böiger, nordwestlicher bis nördlicher Wind.
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3: Die A111 ist stadtauswärts in Höhe der Anschlussstelle Heckerdamm gesperrt. Der Verkehr wird bis Samstagabend über die Ab- und Auffahrt geleitet. A113 stadteinwärts zwischen Tunnel Altklinike und Adlershof-Sperrung der rechten Spur bis 5 Uhr früh. Hier wird die Fahrbahn ausgebessert. Der Tiergartentunnel ist bis 5 Uhr früh komplett gesperrt.
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0: Sabrina Carpenter und Manchild. Hier ist POP, das Wissenschaftsmagazin am späten Donnerstagnachmittag. Sternenstaub bezeichnet als wissenschaftlicher Begriff kleine, teilweise mikroskopische Materiepartikel im interstellaren Raum. Das sagt Wikipedia über Sternenstaub, Klammer auf, Astronomie, Klammer zu. Es gibt noch keinen Wikipedia-Eintrag über Sternenstaub, Klammer auf, Song von Joris, Klammer zu. Deshalb müssen wir Joris seinen neuen Song selbst definieren lassen.
1: Ich glaube, die Quintessenz für mich von Sternenstaub ist wirklich dieses, ich muss keine Angst haben vor dem Fremden, wenn ich rausgehe. Also ich glaube, dass eigentlich wir alle aus einem guten Kern sind. Es gibt auch die schlechte Seite in jedem Menschen, aber ich habe irgendwie mehr Lust, auf die guten Seiten zu gucken. Die schlechten Seiten gibt's genug und wenn man richtig hinschaut, dann findet man die auch.
0: Joris im ARD-Interview über seinen neuen Song Sternenstaub, der recht schnell entstanden ist.
1: Also der Song hat wirklich jetzt gar nicht einen jahrelangen Prozess, sondern eigentlich eher eine richtig gute Studionacht. Und es war wirklich so dieses Gefühl, ich habe das im Sommer, ich wohne in einer großen Stadt, wenn ich rausgehe abends, im Sommer sind die Gefühle per Du definitiv überall, aber auch die Menschen auf einmal per Du. Also man ist auf einmal viel mehr eins. Im Winter ist es oft so, dass das einfach ich kaum jemanden sehe und im Sommer kann ich wirklich nachts rausgehen und ich weiß, dass ich einen guten Abend habe. Und dieser Moment quasi ist da in Sternenstaub beschrieben. Also die haben die Lichter der Stadt nur für uns angemacht. Es fühlt sich wirklich so an, als ob da einfach alles in Szene gesetzt wurde für diesen Abend und ich liebe das.
0: Im Sommer sind die Gefühle per Du. Was für ein wunderschöner Satz. An Joris Stelle hätte ich mir den für den Songtext aufgehoben, aber da kommt er nicht drin vor. Aber er wird ja noch eine Weile bleiben und noch mehr Lieder schreiben. Vielleicht kann er das irgendwann mal unterbringen. Das ist wirklich ein schöner Satz. Einstweilen der bis jetzt neue Song von Joris, Sternenstaub.

0: Sternenstaub.
1: Sternenstaub, neu von Joris und nah am Thema Sternenstaub. Heiko hat sich vorhin von der Autobahn zwischen Ulm und Stuttgart gemeldet, wo er etwas gesehen hat, was sehr hell leuchtete und wie ein etwas zu tiefer Satellit wirkte. Wollte gerne wissen, was das ist. Wir haben ein bisschen geforscht und rumtelefoniert und können jetzt vieles ausschließen. Starlink-Satelliten diesmal nicht. Besonderes Flugobjekt nicht bekannt. Kontaktaufnahme Außerirdischer bisher nicht geschehen. Wahrscheinlichste Antwort ist, es war die Venus, die du gesehen hast, Heiko. Falls ihr auch irgendwas Tiefleuchten gesehen habt. Es war die Venus, die heute recht tief stand, vor allen Dingen im Westen, später nah am westlichen Horizont. Wenn da was war, bis kurz vor 23 Uhr müsste das die Venus gewesen sein. Hat man die auch mal wieder gesehen. Christina Milian ist das hier jetzt in Pop der Abendshow. When you look at me.

Im Fußball-WM-Viertelfinalspiel zwischen Frankreich und Marokko läuft die Nachspielzeit. Frankreich führt mit 2:0. Das war Pop, die Abendshow mit Michael Rolfstreck. Gleich die Pop-Nacht mit Ben Streubel. Auch heute gab es leider wieder ein paar Themen, zu denen wir nicht mehr gekommen sind. Wir hatten noch vor, eine Reportage über die Probleme von Stockenten beim Spazierengehen. Die Frage, sind Okapis die klügeren Lebewesen, weil sie noch keine künstliche Intelligenz entwickelt haben? Und neue Wege in der Verkehrsausbildung, warum es sinnvoll ist, schon früh beim Fahrradfahren die Stützräder gegen Stützstrümpfe auszutauschen. Naja, vielleicht beim nächsten Mal. Gute Nacht.

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1: Um 0 Uhr mit Lydia Wagner. Der VW-Betriebsrat hat dem Vorstand des Autobauers ein Ultimatum gestellt. Er hat mitgeteilt, VW-Chef Blume müsse sich morgen konkret zu den Sparplänen äußern. Sonst werde es Betriebsversammlungen geben, gleich nach der Sommerpause. Der Vorstand von VW hatte am Abend angekündigt, die Modellpalette schrittweise um bis zu 50% zu kürzen. Zu Stellenstreichungen wurde trotz Gerüchten nichts gesagt. Aus Wolfsburg berichtet Helmut Eickhoff.
2: Es bleibt nach dieser Aufsichtsratssitzung also offen, wie hart die Einschnitte sein werden. Auch das Land Niedersachsen sitzt im Kontrollgremium. Es sei offen, wann Entscheidungen getroffen werden. Werksschließungen seien aber kein Zukunftskonzept. Nun ist mit wochenlangen und harten Verhandlungen um die Neuaufstellung des Volkswagen-Konzerns zu rechnen. Gewerkschaft und Betriebsrat haben schon erbitterten Widerstand angekündigt. Werksschließungen seien mit ihnen nicht zu machen. Der Umgang des Vorstands mit der Belegschaft sei an Respektlosigkeit nicht zu überbieten.
1: Der Bundestag hat am späten Abend strengere Regeln bei Unfällen mit E-Scootern beschlossen. In Zukunft gilt, wenn es bei Unfällen mit Mietrollern nicht klappt, den Verursacher zu finden, dann muss die Vermieterfirma der E-Scooter-Flotte den Schaden bezahlen. Durch die Gesetzesänderungen sollen die Geschädigten leichter Schadenersatz bekommen können. Sie haben in Zukunft weniger Nachweispflichten. Justizministerin Hubich hat gesagt, wer mit der Vermietung von E-Scootern Geld verdiene, müsse auch Verantwortung für die Schäden übernehmen. Vorher hatte der Bundestag ein Gesetz zur Förderung neuer Gaskraftwerke beschlossen. Es soll höhere staatliche Anreize und gelockerte Regeln für die Anlagen geben, um die Stromversorgung zu sichern. Aus unserem Hauptstadtstudio Jasper Ruppert.
3: Man lege den Sicherheitsgurt an das Stromsystem an. Mit diesen Worten lobt CDU-Politiker Sepp Müller das Gesetz im Bundestag. Erneuerbare Energien spielen eine wichtige Rolle, aber man brauche Sicherheit für die Zeit, wenn die Sonne nicht scheint und der Wind nicht weht. Diese Sicherheit sollen nun neue Gaskraftwerke liefern. Mehrere Ausschreibungsrunden soll es dafür geben, die ersten bereits in diesem Jahr. Daran gibt es Kritik. In der Debatte nennen die Grünen das Gesetz fatal für den Klimaschutz, die Linke warnt vor steigenden Energiepreisen und die AfD fordert die Rückkehr zur Atomkraft.
1: Frankreich steht bei der Fußball-WM im Halbfinale. Das französische Team hat im Viertelfinale mit 2:0 gegen Marokko gewonnen. Gegen wen Frankreich am Dienstag im Halbfinale spielt, entscheidet sich morgen im Spiel Spanien gegen Belgien. Das Wetter in Deutschland. In der Nacht im Norden gebietsweise stark bewölkt, sonst sternenklar, die Tiefstwerte 19 bis 10 Grad. Tagsüber in der Südwesthälfte sonnig und heiß, in der Nordosthälfte ab und zu ein paar Wolken. Die Höchstwerte klettern auf 20 bis 35 Grad. Am Samstag im Norden und Osten wolkig. Es ist 0:03 Uhr.
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4: Vorsicht bitte auf der A10 Spreeau Richtung Dreieck Barnim. Zwischen Berlin-Hellersdorf und Marzahn liegen Gegenstände. Vorsicht bitte auf der A10 Berliner Ring. Dreieck Potsdam Richtung Schönefelder Kreuz. In der Ausfahrt Ludwigsfelde Ost steht ein defektes Fahrzeug. Der Tiergartentunnel ist bis 5 Uhr früh komplett gesperrt.
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Ja, stell dir mal die Frage, wer bist du eigentlich? Ask yourself a question, where are you now? So, und hier ist die Popnacht. Es ist schön, wenn man zu sich selbst gefunden hat. Das habe ich jetzt in den vergangenen 10 Minuten. Und mit diesem Selbstwertgefühl feiern wir jetzt erstmal die Franzosen. Also, Allez les Bleus, das war ein tolles Spiel. Und Glückwunsch nochmal, wir werden auch natürlich ein schönes Liedchen spielen für die Franzosen, die ja so tapfer gewonnen haben gegen Marokko mit 2-0. Also wenn ihr Vorschläge habt, ich sammle mal ein. Ich kenne nämlich gar nicht so viele französische Fußballsongs. Ich kenne dieses Allez, Ola, Olé, glaube ich, das war bei der 2010, bei der Europameisterschaft. Naja, vielleicht habt ihr eine gute Idee. Dann werden wir das hier gut feiern noch in dieser Stunde unter 07221 2011. Ansonsten seid ihr alle wach, da hinten letzte Reihe auch, das weiß ich, weil heute ist Vollmond an diesem 10.7. Und da macht man das, was man bei uns im Westerwald auch immer gemacht hat, Schlafwandeln. Der Opa ist immer schlafgewandelt, hat gesagt, er ist mondsüchtig. Dabei ist er an einen Alkoholschrank und hat Eierlikör getrunken. Das war eigentlich seine Sucht. Es gibt natürlich viele Mythen rund um Vollmond. Die könnt ihr alle heute Nacht nochmal besetzen. Es gibt zum Beispiel diese Sinnesempfindung, die gesteigert sein soll, oder Geburten. Mythos ist etwas, was man auch immer wieder nennt. Man sagt, es gibt viel mehr Geburten. Wenn Vollmond ist, ist natürlich eigentlich auch Quatsch. Ja, ich meine, da ist es heller. Also ich würde sagen, es wird eher, es gibt mehr Zeugungen, wenn es so hell ist, ja, weil man nicht schlafen kann. Egal, was ihr auch immer vorhabt heute Nacht, ich freue mich drüber. Und wir sind hier zusammen in unserem Therapiekreis bis 5.

Kenya Crazy and Strangers. Viertel nach Mitternacht ist es und eine Gefahrenstelle von der A5 Karlsruhe in Richtung Basel. Zwischen La und Ettenheim steht ein Fahrzeug ohne Licht. Wer macht denn sowas? Das ist Harry Styles. Da machst du zumindest mal nichts falsch, ne? American Girls in der Pop.

0: mit Dangerous Roxette. So, ich habe das Fenster mal kurz zugemacht. Ich höre die Autokorsos aus Frankreich im Überschallen natürlich. Also Glückwunsch nochmal an die Franzosen bei der Fußball-Weltmeisterschaft. In Boston haben sie Marokko geschlagen mit 2:0 im Viertelfinale, stehen damit im Halbfinale. Und wir fassen das mal zusammen, beziehungsweise lassen es zusammenfassen von ARD-Sportreporter Thomas Kunze.
1: Keine Überraschung in Boston. Frankreich zieht ein ins WM-Halbfinale und das erneut super souverän gegen Marokko. Erste Halbzeit, Frankreich überdominant mit 13 Abschlüssen und sogar der Chance vom Elfmeterpunkt für Kylian Mbappé. Er scheitert nach langem Warten dann allerdings an Marokkos Keeper Bono. Nach der Halbzeit nur kurzes Aufbäumen der Marokkaner. Frankreich im Vorwärtsgang. Kylian Mbappé nach exakt einer Stunde mit dem Traumtor aus 16 Metern Entfernung rein ins rechte Eck. Ein Alleingang, das war die Führung. Nur 6 Minuten später hat dann Dembélé den Deckel schon drauf gemacht. Auch er trifft per Flachschuss aus 13 Metern Entfernung und hat einen Ballgewinn. Keine Chance für Bono im marokkanischen Tor. Danach noch große Möglichkeiten für die Franzosen, das Ergebnis auszubauen. Marokko offensiv eigentlich nicht existent. Und weil das so war, setzt sich Frankreich am Ende super souverän und sicher mit 2:0 durch und steht in der Runde der letzten 4.
0: Ja, und gegen wen sie im Halbfinale dann spielen, das entscheidet sich heute Abend im Spiel Spanien gegen Belgien. So, jetzt haben wir einen schönen Fußballsong hier, einen französischen.

0: Major Glory und die Gaga. Es ist 0.31 Uhr.
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0: Es ist 0.32 Uhr, eine Eilmeldung, ein Falschfahrer auf der A66 Wiesbaden-Frankfurt zwischen Frankfurt-Zeilsheim und Frankfurt-Ludwig-Landmannstraße. Da kommt ein Fahrzeug entgegen, ein Falschfahrer, bitte äußerst rechts fahren. Nicht überholen, wir melden es, wenn die Gefahr vorüber ist. Falschfahrer auf der A66 Wiesbaden-Frankfurt zwischen Frankfurt am Main, Zeilsheim und Frankfurt am Main, Ludwig-Landmann-Straße.
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5: Heute herrscht ein trockener Wechsel aus Sonne und Lockeren, vor allem am Nachmittag auch mal dickeren Quellwolken. Es wird wärmer als zuletzt. Die Temperaturen erreichen Werte von 26 oder 27 Grad. Dazu weht leicht böiger Nordwest- bis Nordwind. Am Sonnabend und Sonntag gibt es neben oft lockeren Wolken viel Sonnenschein. Meist bleibt es trocken. Die Temperaturen steigen auf bis zu 29 Grad.
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6: Vorsicht bitte auf der A10 Spreeau Richtung Dreieck Barnim. Zwischen Berlin-Hellersdorf und Marzahn liegen Gegenstände. Vorsicht bitte auf der A10 Berliner Ring. Dreieck Potsdam Richtung Schönefelder Kreuz. In der Ausfahrt Ludwigsfelde Ost steht ein defektes Fahrzeug. Der Tiergartentunnel ist bis 5 Uhr früh komplett gesperrt.
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0: Und die am meisten unterschätzte Höchsttemperatur heute in Zwölitz werden es 26 Grad. Hier ist die Popnacht. Mein Name ist Ben Streubel. Und mit Pink können wir ruhig mal weitermachen. Runaway!

0: I wasn't expecting that, das habe ich doch nicht erwartet. Nein, ich habe nicht erwartet, dass Volker zum Beispiel hier zuhört. Bei ihm ist es 6.39 Uhr am frühen Morgen. Volker Steigerwald ist auf den Philippinen zu Hause, auf der Insel Cebu. Und wir haben Sturm und Regen, schreibt er. Alles sehr ungemütlich, aber ich muss einkaufen fahren, das hilft doch nichts. Wir fahren nach Cebu City von unserem Wohnsitz aus, sitzen im Auto, brauchen ein bisschen Motivation. Okay. Diese Hit von Flow könnte es ja sein, ne? Leak it, wenn das nicht ist, beschwer dich bei mir, bei niemand anderem, das soll ja keiner mitkriegen. Wenn dir irgendwas nicht passt, mein lieber Volker. Aber durchhalten auch Regen und Sturm. Wir spielen gleich in wenigen Minuten nach dem Song von Flow. Da gibt's eine Aufgabe. Löst ihr sie, verdient ihr euch das erste Pop-Nacht-Package.
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0: Liket, hier ist die Popnacht. Und die kleine Aufgabe, die ich für euch habe, das sind zwei schöne Hits. Ja, es sind wirklich schöne Hits, die ihr erkennt, die rauschen an euch vorbei. Es sind zwei Hits in einer Sekunde. Erkennt ihr beide, verdient ihr euch das erste Popnacht-Package. Aber das heißt, eine gewisse Konzentration wird hier vorausgesetzt. Und 25% Hirnleistung ist erforderlich für diese Show. So, den Rest übernehmen wir für euch. Jetzt erstmal die Konzentration. Welche beiden Songs sind denn das gewesen, die da an euch vorbeigerauscht sind? Zwei Hits in einer Sekunde. 07221 2011.
1: Was hab ich gesagt?
0: 07221 2011 für die Lösung.

0: Lola, Young und Messi.
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0: Na, das war die erste Aufgabe für heute Nacht. Welche beiden Songs sind denn das, die jetzt an euch vorbeirauschen? Ronny lebt in Bekeln. Guten Morgen, Ronny.
3: Ja, moin.
0: Und welche beiden Titel hast du erkannt?
3: Das ist einmal Senorita von Camila Cabello und Papa Don't Preach von Madonna.
0: Ah ja, mal ganz locker hast du hier ein Pop-Nacht-Package abgeräumt. Und du bist seit 20 Jahren mit Pferden unterwegs. Das ist ja auch eigentlich ganz schön, ne?
3: Das ist genau, super.
0: Ja,
3: das ist
0: top. Die Tour heute Nacht geht von wo nach wo?
3: Die Tour von heute war von der Schweiz Richtung Niedersachsen.
0: Das ist also so ein Kundenauftrag. Irgendjemand hat da Pferde gekauft und dann bringst du die von der Schweiz dann nach Niedersachsen.
3: Jawohl.
0: Und geht's dir den Pferden in so einem Transporter einigermaßen? Was muss ich mir Sorgen machen? Weil das ist ja immer das, wenn die vorbeifahren, so einem Tiertransport, dann bin ich immer, oh, die armen Tiere. Wie sind die denn bei dir aufgehoben?
3: Die sind super aufgehoben, die werden versorgt, die Fahrt über und denen geht es blendend.
0: Haben die auch eine Klimaanlage?
3: Ja, wir haben auch einen akklimatisierten Raum und da läuft dann bei so Temperaturen wie heute, wenn es warm ist, die Anlage.
0: Und dann machst du abends mal Stops und so, gibt's Wasser und so.
3: Genau,
0: und zwischendurch
3: auch mal an.
0: Reitest du selbst denn?
3: Ja, ich habe früher mal auch geritten, auch Pferde eingeritten, Jungpferde. Ja. Ist jetzt aber weniger geworden, weil ich bin die ganze Woche eben größtenteils unterwegs.
0: Aber du könntest mal, wenn es irgendwie Unruhe gibt oder irgendwie unmöglich das Wetter sein sollte oder irgendwie die komischen Bedingungen, könntest du mal eine Runde reiten gehen, ne? Irgendwo auf dem Parkplatz.
3: Jawohl, genau. Machst du
0: denen ein bisschen Spaß. Okay, dann komm mal gut an. Ich schicke dir was zu. Und dann spiele ich noch einen Titel für dich, den du dir ausgesucht hast und die Welt ist in Ordnung wieder. Ja?
3: Genau, super.
0: Bis bald, ciao.

You Got Me Love Sick, das ist der neue von Michael Schulte gewesen. Eine Endwarnung um 0.55 Uhr von der A66 Wiesbaden-Frankfurt. Da ist kein Falschfahrer mehr unterwegs zwischen Frankfurt am Main, Zeilsheim und Frankfurt am Main, Ludwig-Landmann-Straße.

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1: Um 1 Uhr mit Lydia Wagner. Der VW-Betriebsrat hat dem Vorstand des Autobauers ein Ultimatum gestellt. Er hat mitgeteilt, VW-Chef Blume müsse sich morgen konkret zu den Sparplänen äußern. Sonst werde es Betriebsversammlungen geben, gleich nach der Sommerpause. Der Vorstand von VW hatte am Abend angekündigt, die Modellpalette schrittweise um bis zu 50% zu kürzen. Zu Stellenstreichungen wurde trotz Gerüchten nichts gesagt. Mehrere Medien hatten berichtet, dass bei VW bis zu 100.000 Arbeitsplätze weltweit gestrichen werden sollen. Die umstrittene Kürzung der Honorare für Psychotherapeutinnen und Psychotherapeuten ist erstmal gestoppt. Das Landessozialgericht Berlin-Brandenburg hat die sofortige Umsetzung ausgesetzt. Tanja Schluka berichtet.
2: Damit hat die Kassenärztliche Bundesvereinigung vor Gericht einen vorläufigen Erfolg erzielt. Im März hatte das zuständige Gremium im Gesundheitswesen beschlossen, die Vergütung für psychotherapeutische Therapiestunden ab dem 1. April zu senken, und zwar um 4,5%. Die Kassenärztliche Bundesvereinigung, die auch Psychotherapeuten vertritt, reichte daraufhin Klage ein. Das Landessozialgericht Berlin-Brandenburg gewährte nun erst einmal Eilrechtsschutz und ordnete an, dass die Honorare nicht abgesenkt werden dürfen, bevor rechtskräftig über die Klage entschieden wurde.
1: Länder und Kommunen bekommen in Zukunft 1 Milliarde Euro pro Jahr vom Bund. Das hat der Bundestag am Abend beschlossen. Der Bundesrat muss noch zustimmen. Das Gesetz soll rückwirkend zu Anfang des Jahres in Kraft treten und bis zum Ende der Amtszeit der Bundesregierung 2029 gelten. Mit einem Viertel des Geldes sollen die Schulden von hochverschuldeten Gemeinden ausgeglichen werden. Besonders viele davon gibt es in Nordrhein-Westfalen, Rheinland-Pfalz und im Saarland. Frankreich steht bei der Fußball-WM im Halbfinale. Das französische Team hat im Viertelfinale mit 2:0 gegen Marokko gewonnen. Sportreporter Philipp Hofmeister berichtet.
3: Das französische Star-Ensemble war mindestens eine Klasse zu gut und zu schwer für den letzten afrikanischen Vertreter aus Marokko. Torlos ging es trotz drückender Überlegenheit der Franzosen in die Pause. Superstar Kylian Mbappé konnte sich sogar den Luxus erlauben, mit einem Foul-Elfmeter an Marokkos Keeper Bono zu scheitern. Nach einer Stunde machte Mbappé es deutlich besser, traf sehenswert zur Führung. Weltfußballer Ousmane Dembélé machte 6 Minuten später mit dem Tor zum 2:0 Endstand, dann endgültig alles klar. Diese Franzosen gilt es zu schlagen auf dem Weg zum WM-Titel. Der Gegner im Halbfinale am Dienstag heißt entweder Spanien oder Belgien.
1: Das Wetter in Deutschland. In der Nacht im Norden gebietsweise stark bewölkt, sonst sternenklar, die Tiefstwerte 19 bis 10 Grad. Tagsüber in der Südwesthälfte sonnig und heiß, in der Nordosthälfte ab und zu ein paar Wolken, aber auch freundlich. Die Höchstwerte klettern auf 20 bis 35 Grad. Die Zeit, es ist 1:03 Uhr.
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4: Vorsicht bitte auf der A10 Spreeau Richtung Dreieck Barnim. Zwischen Berlin-Hellersdorf und Marzahn liegen Gegenstände. A113 stadteinwärts. Zwischen Tunnel Altklinike und Adlershof-Sperrung der rechten Spur bis 5 Uhr früh. Hier wird die Fahrbahn ausgebessert. Der Tiergartentunnel ist bis 5 Uhr früh komplett gesperrt.
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5: Mit Ben Streubel. Dann suchen wir gleich mal den schönen lauten Song. Ja, der muss nicht unbedingt schön sein, aber ich würde es mir wünschen. Unter 07221 2011. Welchen Hit würdet ihr denn gerne lauter hören als alle anderen Songs in dieser Show? 07221 2011. Wir suchen den Lenkradklopfer, damit niemand einschläft heute Nacht.
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0: Und die Vorschläge heute Nacht aus Niedersachsen und Sachsen. Roy aus Zwickau, guten Morgen zum Roy, hallo. Bist du noch bei mir, lieber Roy, in deiner Firma, wo du Metall verarbeitest? Was wird denn aus dem Metall, das du verarbeitest?
2: Da werden Pfennige draus.
0: Bitte was?
2: Da werden Pfennige draus.
0: Pfennige? Wie meinst du? Du stellst Geld her. Oder was? Ah, Roy hat sich verabschiedet. Okay, er wollte einen Song hören von Bonnie Tyler, Holding Out for a Hero. Machen wir lauter. Mit einem Gruß in die Cloud. Naja, vielleicht wollte Roy mich auch einfach verarschen. Das kann auch sein. Aber Markus aus Mellendorf, guten Morgen.
3: Guten Morgen.
0: Wie schätzt du die Situation
3: ein?
0: Das war ja, siehst du, das habe ich dann auch noch verwechselt, weil ich mich verarscht gefühlt habe in diesem Moment. Ich glaube, ich war einfach verletzt. Kannst du das nachvollziehen?
3: Ja.
0: Seite verziehen. Siehst du mal. Aber ich meine, wir denken jetzt erstmal an Bonnie Tyler. Gruß in die Cloud. Das war deine Idee, da hast du vollkommen recht. Sollten wir auch mal würdigen. Wer Lust hat auf Bonnie Tyler, der wählt diesen Song Holding Out for a Hero. Du schreibst Bücher heute Nacht, beziehungsweise lässt schreiben von der KI. Wie funktioniert das in deinem Fall?
3: Ich gehe zu ChatGPT und mache beispielsweise jetzt gerade zum Thema Finanzen 50 Bücher. Also ich lasse mir 30 Stichpunkte geben, mache daraus 30 Kapitel und schreibe ein Vorwort und Haftungsausschluss dazu und mache daraus ein E-Book und stelle die bei Amazon rein.
0: Wie viele Bücher hast du da schon rausgebracht?
3: Insgesamt über 1000.
0: Wahnsinn, kann man davon gut leben?
3: Seit 2 Jahren. Ich kriege ungefähr 180 oder 190 Euro im Durchschnitt.
0: Im Monat von diesen vielen Büchern. Na gut, okay, dann muss man natürlich Quantität nochmal erhöhen eventuell oder am Inhalt arbeiten. Ja. Mal lieber Markus, ja, das ist auch gut. Das ist auf jeden Fall eine tolle Sache. Also Bonnie Tyler, Holding Out for a Hero und Roy aus Zwickau, der mich ja verarscht hat, der hätte gerne gehört, so hat er es zumindest gesagt, Sisters of Mercy More. Aber den finde ich auch gut, den Song. Habe ich nichts dagegen.
3: Okay.
0: Aber ich bin schon auch ein bisschen auf deiner Seite. Mach dir keine Gedanken, Markus, ne?
3: Danke.
0: Ja.
3: Ganz schönen Abend noch, Mann.
0: Tschüss. Also vielleicht wollt ihr auch das hören. 0722120011, ihr stimmt ab. Entweder More Sisters of Mercy oder Bonnie Tyler Holding Out for a Hero. Hier ist die Popnacht 0722120011.

0: Another neuer Hit von Crazy Abrams. Hit the Wall haben wir da gerade gehört hier in der Popnacht.
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0: Und wir haben zwei Vorschläge gehabt. Einmal Sisters of Mercy mit More und Bonnie Tyler Holding Out for a Hero mit einem Gruß in die Cloud. Und ist logisch gewesen, dass da natürlich Bonnie Tyler weit vorbeigezogen ist in Würde. Und diesen Song machen wir unheimlich laut. 99% tatsächlich aller Anrufer wollten das hören. Holding Out for a Hero. Hier ist die Popnacht am Freitag.

Cloud, Bonnie Tyler. Mit der großen Energie nach oben, holding out for a hero, unser Lenkradclub für heute Nacht. Es ist 1.24 Uhr, ihr fahrt bitte vorsichtig auf der A3. Köln in Richtung Frankfurt, da liegen Reifenteile im Kurvenbereich der A3, Frankfurter Kreuz in der Überleitung zur A5 in Richtung Darmstadt. Die Popnacht ist hier.

0: Es ist 1.30 Uhr.
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2: Heute herrscht ein trockener Wechsel aus Sonne und lockeren, vor allem am Nachmittag auch mal dickeren Quellwolken. Es wird wärmer als zuletzt. Die Temperaturen erreichen Werte von 26 oder 27 Grad. Dazu weht leicht böiger Nordwest- bis Nordwind. Am Sonnabend und Sonntag gibt es neben oft lockeren Wolken viel Sonnenschein. Meist bleibt es trocken. Die Temperaturen steigen auf bis zu 29 Grad. Am Montag gibt es wenig Wetteränderung bei Höchstwerten von 30 Grad.
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3: Vorsicht bitte auf der A10 Spreeau Richtung Dreieck Barnim. Zwischen Berlin-Hellersdorf und Marzahn liegen Gegenstände. A113 stadteinwärts. Zwischen Tunnel Altklinike und Adlershof-Sperrung. Der rechten Spur bis 5 Uhr früh. Hier wird die Fahrbahn ausgebessert. Der Tiergartentunnel ist bis 5 Uhr früh komplett gesperrt.
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4: Und die am meisten unterschätzte Höchsttemperatur in Bornstedt. In Sachsen-Anhalt werden 26 Grad heute werden. Hier ist die Popnacht. Mein Name.

Sorry an alle Meldungen an Falschfahrer auf der A6 Kaiserslautern Mannheim zwischen Wattenheim und Grünstadt. Kommt ein Fahrzeug entgegen an Falschfahrer, bitte äußerst rechts fahren, nicht überholen. Wir melden es, wenn die Gefahr vorüber ist. Auf der A6 Kaiserslautern Mannheim zwischen Wattenheim und Grünstadt kommt ein Falschfahrer entgegen. Aufpassen bitte.

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1: War das ein Fußballfest gestern Abend für die Franzosen. Oh. Frankreich ist im Halbfinale der Fußballweltmeisterschaft. In Boston hat Frankreich 2-0 gegen Marokko gewonnen. Und die Franzosen waren über die gesamten 90 Minuten, das kann man doch sagen, die klar bessere Mannschaft. Und wir haben nochmal die Spiel-Highlights zusammengefasst in einer Minute. Aber das Schöne ist, man hört ja gerne auch mal die Reporter aus anderen Ländern, aus den Heimatländern der jeweiligen Mannschaften auf dem Rasen. Wir hören erstmal Deutsch und dann etwas muy emotional, mit mehr Emotion nochmal auf Französisch.
2: Zweiter Ball, wer holt ihn sich am Strafraum? Natürlich die Franzosen, da ist Mbappé, da ist Mbappé! Ousmane Dembélé, rechten Fuß hat er frei, Ousmane Dembélé, Tor, Tor, Tor!
3: Avec l'appel de Mbappé, Dembélé, la frappe! Oh, le deuxième but! Ousmane Dembélé! 2-0 pour l'équipe de France!
2: Frankreich steht im Halbfinale. Verdienter geht es nicht. Die Grand Nation hat sich erneut durchgesetzt. Wieder mit 2-0. Vollkommen verdient.
1: Ja, ja, da möchte man gerne mal Sportreporter in Frankreich oder sonst wo sein. Aber ich mag natürlich auch, wenn es heißt, dann vielleicht morgen oder heute Abend ist ja schon Spanien-Belgien. Goal! So, das hören wir dann auch wieder demnächst. Dieses schöne Schreiten. Und das Halbfinale entscheidet sich ja dann in der Zusammensetzung, gegen wen Frankreich spielt. Dann zwischen den Parteien Spanien und Belgien. Und die spielen dann heute Abend um 21 Uhr im ZDF. Mehr klicken könnt ihr euch nochmal durch Fußball auf Spanien.

0: Good luck, Babe. Eine Entwarnung von der A6 Kaiserslautern Mannheim. Da ist kein Falschfahrer mehr unterwegs. Zwischen Grünstadt und Wattenheim. Also, das ist schon mal was Gutes. Noch besser ist, dass Thorsten mit seiner Partnerin in Flensburg wieder zu Hause angekommen sind. Hallo, guten Morgen.
1: Ja, moin moin.
0: So, ihr zwei, also deine Frau heißt?
1: Selma.
0: Felma.
1: Selma.
0: Selma. Selma und Thorsten. Also ihr beide, ihr macht nachts Fotos. Ihr fahrt dann los und habt so spontan Trips in der Gegend rund um Flensburg und fotografiert dann wie wild als Hobbyfotografen. Schön.
1: Ja, genau so sieht's aus.
0: Wie war denn die Ausbeute der vergangenen 5 Stunden? Weil ihr wart 5 Stunden unterwegs.
1: Ja, die war absolut super. Schönen Sonnenuntergang in Kappeln erlebt. Auf der Rücktour Höhe Steinbergkirche, da krabbelte der Halbmond so richtig schön blutrot hoch, den konnten wir dann auch noch ablichten und das war natürlich unser Highlight für heute.
0: Ja, okay, und dann, wie muss man sich vorstellen, ihr steigt dann aus dem Auto raus, legt euch irgendeine Decke hin und lauert dann irgendetwas auf, oder?
1: Nee, tatsächlich waren wir direkt hier, zum Beispiel jetzt in Kappeln, waren wir direkt am Strand, am Hafen, haben unser Auto abgestellt und sind wir am Hafen rauf und runter, eben halt die besten Möglichkeiten gesucht, eben halt ja die Schiffe zu fotografieren und mit einem Background von der schönen Altstadt.
0: Ja,
1: das ist schon eine ganz feine Sache.
0: Was passiert denn mit den Fotos?
1: Aber die Fotos ist eigentlich mehr so für uns zum Angucken. Und wenn da richtig schöne Schnappschüsse bei sind, dann basteln wir da draus auch tatsächlich einen Kalender.
0: Aha, und den gibt's dann, den verkauft ihr dann auch oder ist es mehr zum Verschenken?
1: Sowohl als auch. Teilweise zu verschenken und zum Verkauf auch. Damit finanzieren wir nochmal unsere anderen Hobbys.
0: Ja, und andere Hobbys. Okay, ja, ist ja toll, wenn ihr so viele gemeinsame Hobbys habt, ist das Beste, was in einer Beziehung passieren kann, muss man klar sagen. Wie viele Fotos hast du insgesamt schon geschossen in deinem Leben?
1: Boah, das Tausende. Das ist schon erzählbar.
0: Aber schon mit dem richtigen, mit einem Fotoapparat oder bist du dann auch mit dem iPhone unterwegs oder anderen Smartphones?
1: Nee, also tatsächlich mit dem iPhone einige, aber hauptsächlich mit der großen Spiegelreflexkamera.
0: Ich spiele deinen Lieblingssong, mein Lieber. Bleib kreativ, nachts unterwegs vor allen Dingen. Auf der Lauer sozusagen. Deswegen passt das ja auch ganz gut hier, der Kommissar, der Fotograf.

1.53 Uhr, Vorsicht, es brennt ein Fahrzeug auf der A62 Nonnweiler in Richtung Landstuhl in Höhe Rastplatz am Karlswald. Ein brennendes Fahrzeug. Hier ist die Popnacht am Freitag.

Gotta be somebody, Nickelback. Wow, wow, wow. Bis der Strom rausgezogen wird aus dem Gitarrenverstärker. So lange haben wir es hier gespielt. Es ist jetzt 1.56 Uhr. Eine Gefahrenstelle von der A4 in beiden Richtungen. Bitte aufpassen. Chemnitz in Richtung Erfurt. Da laufen Rehe auf der Autobahn im Kreuz Erfurt in der Überleitung zur A71 in Richtung Sangerhausen. Auf der A4 Chemnitz in Richtung Erfurt. Rehe auf der Fahrbahn. Und in der Popnacht jetzt Leonie noch bis zu den Nachrichten. 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
1: Um 2 Uhr mit Lydia Wagner. Die Hausärztinnen und Hausärzte appellieren an die Bundesländer, das umstrittene Sparpaket im Gesundheitswesen zu stoppen. Verbandsvorsitzende Buhlinger Göpfert hat der Rheinischen Post gesagt, spätestens der Bundesrat müsse diese Irrfahrt stoppen. Wenn das Spargesetz so komme, sei das ein einziges Fiasko für die Hausarztpraxen und ihre Patientinnen und Patienten. Der Bundestag entscheidet heute über das Gesetz. Geplant sind unter anderem Ausgabenbremsen bei Praxen, Kliniken, Apotheken und in der Pharmabranche. Außerdem sollen Patienten für Medikamente mehr zuzahlen. Der VW-Betriebsrat hat dem